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1: Guten Morgen!
2: Die Regionalnachrichten
3: mit Nele Baumgärtner und diesen Themen. Schulsozialarbeit wird im Wartburgkreis neu strukturiert. Bad Liebenstein erhält 2 staatliche Prädikate. Neuer Hochwasserschutz in Tiefenbach. Unterschiedliche Einwohnerentwicklungen in der Region und schwerer Unfall auf der B88 bei Wutha-Farnroda. Der Wartburgkreis stellt die Schulsozialarbeit neu auf. Ab dem kommenden Schuljahr soll sie nicht mehr schulbezogen, sondern regional ausgerichtet sein. Der Jugendhilfeausschuss stimmte einem entsprechenden Konzept zu. Die Arbeit wird in 3 Verbünde gegliedert. Einer kümmert sich um die Schulen in Eisenach. Die beiden anderen um die Schulen im nördlichen und südlichen Landkreis. Die Schulsozialarbeiter der verschiedenen Träger sollen in den neuen Strukturen eng zusammenarbeiten. Geplant sind jeweils sogenannte Ankerschulen, die als Hauptbüro und Treffpunkt gelten. Ein Sozialarbeiter soll nicht mehr als 3 Schulen betreuen. Die Verantwortlichen wollen eine bessere und nahtlose Begleitung der Kinder über einen längeren Zeitraum hinweg sicherstellen, beispielsweise beim Wechsel auf eine weiterführende Schule. Zudem sollen Angebote an den Schulen stärker vernetzt werden. Die Stadt Bad Liebenstein darf ab sofort 2 staatliche Kurortprädikate führen. Staatlich anerkanntes Heilbad und staatlich anerkannter Kneippkurort. Damit ist Bad Liebenstein der erste Kurort in Thüringen mit 2 staatlichen Prädikaten. Der Ortsteil Bad Liebenstein trug bereits das Prädikat staatlich anerkanntes Heilbad. Dieser Status wird nun fortgeführt. Als Kurort blickt Bad Liebenstein auf eine lange Tradition zurück. Die Kasimirquelle wird für Bade- und Trinkkuren genutzt und zählt zu den kohlensäurereichsten Heilquellen Deutschlands. Daneben hat Bad Liebenstein sein Kneippangebot in den vergangenen Jahren weiterentwickelt. Der staatlichen Anerkennung ging ein Prüfverfahren nach dem Thüringer Kurortgesetz voraus. Eisenach ist die Stadt in Thüringen, bei der im Falle eines Jahrhunderthochwassers die größten Schäden zu erwarten sind. Deshalb setzt das Land Thüringen entlang von Hörsel und Nesse seit mehreren Jahren einen umfangreichen Hochwasserschutz um. Im Ausschuss für Infrastruktur, Stadtentwicklung, Klima und Verkehr ist kürzlich zu bevorstehenden Vorhaben informiert worden. Diese betreffen die Tiefenbacher Allee. Wie ein Vertreter des Thüringer Landesamts für Umwelt, Bergbau und Naturschutz erläutert, ist die Ausführungsplanung im Wesentlichen erarbeitet. Im nächsten Jahr soll gebaut werden. Die Tiefenbacher Allee wird künftig nicht mehr in Gehweg und Fahrbahn unterteilt, sondern zur Mischverkehrsfläche, die gemeinsam und gleichberechtigt von allen Verkehrsteilnehmern genutzt wird. Im westlichen Abschnitt der Tiefenbacher Allee wird eine Hochwasserschutzwand errichtet, die bis zur Einmündung der Straße am Wartenberg reicht. Mittel- und Westthüringen werden vom Bevölkerungsrückgang der kommenden Jahre unterschiedlich betroffen sein. Laut einer neuen Studie des Berliner Instituts für Bevölkerungsforschung werden vor allem der Wartburgkreis und der Kreis Sömmerdaa bis 2045 deutliche Verluste spüren. Hier sind es knapp 20%. Erfurt und Weimar werden voraussichtlich den geringsten Bevölkerungsschwund erleben. Bei einem Unfall auf der B88 bei Wutha-Farnroda ist am 4. Oktober ein 75-jähriger Autofahrer schwer verletzt worden. Der Mann wollte einen 38-jährigen Autofahrer überholen. Dabei geriet er gegen die linke Leitplanke und verlor die Kontrolle über seinen Wagen. Das Auto kam von der Fahrbahn ab, überschlug sich und blieb auf dem Dach im Straßengraben liegen. Der 75-Jährige wurde in ein Krankenhaus gebracht. Die Polizei schätzt den entstandenen Schaden auf rund 6.000 Euro. Das waren die Regionalnachrichten mit Nele Baumgärtner im Wartburg Radio 96,5.

Hallo allerseits, hier ist Match. Guten Morgen. Hier ist die Morgenshow aus Eisenach. Ich hoffe, ihr seid alle gut drauf und fühlt euch wohl. Viel Spaß und gute Unterhaltung in den nächsten 2 Stunden.

Ja, was haben wir heute alles zu bieten hier in der Morgenshow? Schauen wir gleich mal auf die erste Stunde. Einiges vorbereitet, ja, von meinen Kolleginnen. Gleich schauen wir mal mit Alina Räum, was die Zugvögel so machen. Ja, den schauen wir mal hinterher auf ihrem Weg nach Süden ins warme Gefilde. Und außerdem gehen wir noch mit Nele Baumgärtner ins Theater. Jawohl, ja. Und gegen halb schauen wir mal aufs Wetter. Ja, das ist nicht so schön heute. Und wie immer natürlich um 9.45 Uhr das Wort zur Woche. Heute mit Cordula Lindörfer aus der Freikirche Eisenach. Und wie ihr das ja gewohnt seid von mir, ne? Kurz vor 10. Auch noch ein Duett vor 10. Ich wünsche euch jedenfalls nochmal gute Unterhaltung, viel Spaß. Und anrufen könnt ihr mich auch hier in Eisenach unter 03691 88

0: Wartburg-Radio Wissenswert. Vogelzug in den Süden. Tausende Kraniche werden in den kommenden Wochen auf Rastplätzen erwartet. Vor allem das Wasserrückhaltebecken in Straußfurt sowie der Stausee Kelbra gelten als wichtige Zwischenstationen, vor allem von Kranichen auf den Weg in den Süden. Der Zug der Kraniche in ihre Winterquartiere, vor allem nach Südeuropa, dauert nach Angaben von Ornithologen bis November. Zu den Zugvögeln, die in Thüringen rasten, gehören auch verschiedene Wildgänse. Aber nicht die gesamte Vogelwelt verschwindet in wärmere Gefilde. In Thüringen überwintern laut NABU etwa 50 Vogelarten. Dazu gehören neben verschiedenen Singvögeln auch Graureiher, Spechte, Krähen und Raubvögel sowie Mäusebussarde, Habichte und Sperber. Dieser Beitrag, entnommen der Thüringer Allgemeine, wurde leicht gekürzt von Elke Ziegler und vorgetragen von Alina Räum.
1: Ja, genau. Ne? Und sag nur einmal, es gibt keine rasenden Reporter. Ne? Direkt aus dem Auto berichtet. Wir ziehen jetzt auch nach Süden hier mit Lift. Schöner Song aus guten alten DDR-Zeiten mit einem gewissen Inhalt. Hört mal zu.

Guten Morgen, hier ist Guten Morgen, die Morgenshow aus Eisenach. Und mit 7 Meilenstiefeln galoppieren wir jetzt sozusagen zum nächsten Beitrag von Nele Baumgärtner. Sie sprach nämlich mit Regisseur Christopher Rabeneck vor der Premiere über das Theaterstück Wild, was ja neulich Premiere hat, wie gesagt. Und ja, das ist Kultur im Wartburgradio. Und Oldies gibt es hier auch, ne? Zum Beispiel der hier. Ach, ist das schön. Wie alt ist der denn? Graham Bonney und 7 Meilenstiefel.

0: Am 6. Oktober feierte die Produktion zu dem Klassenzimmerstück Wild von F.N. Placy im Probenraum des Landestheater Eisenachs seine Premiere. Es handelt sich hierbei um ein Monologstück, also ein langer Text, gespielt von einem einzigen Schauspieler. Verkörpert wurde der Protagonist, der 11-jährige Billy, von Toni Masorek. Er lieh auch eine Handvoll weiterer Charaktere seinen Körper und seine Stimme, unter anderem der Mutter und dem Vater, dem großen Bruder Patrick, Lehrerinnen, Ärzten und Schulkameraden. Regie führte Christopher Rabeneck. Dieser war in den letzten Jahren hauptsächlich auf der Bühne zu sehen gewesen, hatte nun aber Bühnenpräsenz gegen die Arbeit hinter den Kulissen getauscht. Wie es dazu kam und wie er sich damit fühlte, erzählte er mir in einem Interview vor der Premiere.
1: Hier ist Nele Baumgärtner vom Wartburg Radio. Ich spreche jetzt mit Christopher Rabeneck. Sie sind ja eigentlich Schauspieler und haben jetzt Regie geführt in diesem Stück. Wie kam es dazu?
2: Ich habe schon seit längerem Spaß an der Regie und wollte mich da immer weiter ausprobieren. Und da ich jetzt seit dieser Saison freischaffender unterwegs bin und nicht mehr fest im Ensemble, ergab sich dadurch

0: die Möglichkeit, dass ich gesagt habe, warum nicht ein kleines Regiedebüt noch in Eisenach geben.
1: Was gefiel Ihnen an der Arbeit oder was fehlt Ihnen vielleicht auch?
0: Oh, gefehlt hat mir gar nichts, ganz im Gegenteil. Das war ganz, ganz toll, mit meinem ehemaligen Kollegen Toni Marosek jetzt zu arbeiten. Wenn es auch ein komisches Gefühl ist, plötzlich auf der anderen Seite vom Tisch zu sitzen. Aber ja, es war eine tolle Arbeit. Es hat mir sehr, sehr viel gegeben. Ich habe selber sehr viel gelernt und ich hoffe, wir haben ein ganz tolles Stück gemacht. Ich bin auf jeden Fall sehr glücklich damit.
1: Wollen Sie das in Zukunft auch fortsetzen?
0: Auf jeden Fall. Also ich habe große Lust, weiter Regie zu machen, natürlich auch weiter zu spielen. Aber Theater in all seinen Formen und Möglichkeiten auszuprobieren, das macht mir großen Spaß. Und wer weiß, vielleicht klappt es ja auch wieder in Eisenach.
1: Wie sah der Arbeitsprozess zwischen ihm und dem einen Schauspieler aus? Gab es da noch Austausch mit anderen Parteien oder war das einfach nur zwischen ihnen beiden?
0: Also unser Team ist dadurch, dass es ein Monologstück ist, schon sehr klein, aber wir haben zum einen die Unterstützung von unserer Dramaturgie. Julia Thon hier, die Chefdramaturgin hier im Haus, hat ab und zu wieder drüber geguckt, ein paar hilfreiche Tipps und Impressionen gegeben. Unser FSJ, Margarete und Jan, die sind auch beide ganz, ganz toll und waren dabei und super wacher Blick, haben tolle neue Impulse gegeben, ganz viel mitgearbeitet. Also es ist eine Teamaufgabe gewesen.
2: Es ist wirklich ein ganz besonderes Stück. Der Zuschauer verfolgt den Alltag des jungen Billy und dessen Kampf gegen seinen eigenen Kopf. Denn Billy hat ADHS, eine Aufmerksamkeitsdefizits-Hyperaktivitätsstörung. Man durchlebt ein Auf und Ab der Gefühle. In einem Moment lacht man von der schieren Absurdität der Situationen, in die sich ein kleiner Junge reinreiten kann, wie den Angriff mit einem Feuerlöscher auf eine Ärztin. Im nächsten Augenblick schwankt die Stimmung dann aber zu einer Ernsthaftigkeit, die dem Stück eine Tiefe gibt, die man der ganzen Sache im ersten Moment gar nicht zugetraut hat. So wird klar gezeigt, wie die Ehe zwischen Billys Eltern unter einer stetigen Belastung leidet. Von herzhaften Lachern bis zu wässrigen Augen ist also alles dabei. Toni Masurek, als einziger Darsteller, hat dabei sein ganzes Können unter Beweis gestellt. Die Wechsel zwischen den Figuren haben ganz wunderbar funktioniert. Er nahm das Publikum mit in die Welt des zappeligen, unruhigen, aber auch irgendwie unglücklichen Billy. Vor allem im jungen Publikum sorgte er für viele Reaktionen. Masurek scheute nicht vor der Interaktion mit den Kindern, welche diese auch freudig erwiderten und mitmachten. Man merkte an den regen Reaktionen der Kinder, wie versunken sie in dem Stück waren. Wild regt zum Nachdenken an. Was ist eigentlich der richtige Umgang mit einem Kind, welches ADHS hat? Sind Medikamente der richtige Weg? Ist die Hyperaktivität wirklich ein Resultat einer schlechten Erziehung? Und wie viel kann das Kind wirklich für sein Verhalten? Sind vielleicht Verständnis und Akzeptanz die wichtigsten Faktoren im Umgang mit einem Kind, das unter ADHS leidet? Das Stück kann als mobile Vorstellung gebucht werden. Alle Informationen dazu findet man auf der Website des Theaters unter dem Reiter Junges Schauspiel, wo man die Vorschau zu dem Stück findet. Das war ein Beitrag von Nele Baumgärtner im Wartburg Radio 96,5.
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Daydream Believer und vor dem Wetter hier im Wartburg Radio noch ein Aufwecker von Jimi Hendrix, gespielt, komponiert von Robert Zimmermann alias Bob Dylan, All Along the Watchtower. 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

0: Ich hoffe, jetzt sind alle wach, ne? Und bereit für ein bisschen Wetter. Das ist sehr rosig, sieht es heute nicht aus.
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0: Ja, Wochenendgefühle und man möchte was draußen in der Natur erleben und machen vielleicht. Ja, aber heute mit Regenschirm, Leute. Wolken und Schauer, das ist das Thema. Ganz oben im Thüringer Wald gibt es auch noch Nebel heute, ja. Aber heute Vormittag soll es ja ein bisschen freundlicher werden im Laufe des Vormittags. Ja, mehr Sonne, weniger Wolken und Schauer. 12 bis 17 Grad heute leider nur, ja, und starkböiger Südwestwind zum Abend nachlassend. Morgen am Sonntag, neben vielen Wolken, auch ein bisschen Sonne, wiederholt allerdings Schauer, starkböiger Wind zum Abend. Wetterberuhigung 10 bis 14 Grad, Montag bleibt es weiterhin unbeständig. Was will man machen im Herbst, ne? An schöne Zeiten denken.

Somebody to Love mit Jefferson Airplane. Was für ein Titel von damals, okay. Und das hier ist auch noch aus der Flower Power Zeit. Barry McGuire, Eve of Destruction.

Das heutige Wort zur Woche passt wie kein anderes zum Radio. Cordula Lindhöfer von der Freikirche Eisenach über das Medium Radio und seine Vorteile. Gleich nach Chicken Check und I'd Rather Go Blind. Ich grüße alle, die das mögen. 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

Einen wunderschönen guten Morgen wünsche ich. Wie schön, dass Sie das Radburgradio eingeschaltet haben. Wo Sie mich wohl hören? Vielleicht am Frühstückstisch, wo nebenbei das Radio dudelt? Oder unter der Dusche? Vielleicht im Auto auf dem Weg zur Arbeit? Sie gehören zur Bevölkerungsgruppe, die auch Wochenends ran muss? Vielleicht wecke ich Sie auch gerade mit Ihrem Radiowecker. Es ist doch faszinierend, das Radio. Sie kennen mich nicht und ich kenne Sie nicht und doch kann ich direkt mit Ihnen sprechen. Ich kann mit Ihnen kommunizieren. Vielleicht sage ich jetzt etwas, das in Ihnen nachklingt, das Sie zum Nachdenken anregt. Vielleicht auch etwas, das Sie aufregt und das Sie voller Empörung nachher Ihrem Nachbarn erzählen. Vielleicht ermutige ich Sie jetzt. Vielleicht treffen meine Worte mitten in Ihr Herz. Ich werde es wahrscheinlich nie erfahren. Meine Worte überwinden gerade Distanzen, gehen durch Wände, erregen Ihre Aufmerksamkeit, obwohl Sie mit etwas anderem beschäftigt sind und gelangen so direkt in Ihr Innerstes. Dass das funktioniert, ist faszinierend. Fragen Sie mich nicht nach dem Wie. Es erinnert mich ein wenig an die Kommunikation mit Gott. Auch er ist irgendwie weit weg. Und doch erreichen seine Worte mein Innerstes. Auch er läuft bei mir manchmal nur so nebenbei, während ich frühstücke, arbeite oder dusche. Auch er sagt manchmal Dinge, die ich empörend finde und die mich nicht loslassen, weil sie mich so ärgern. Und dann wiederum gibt es simple Sätze, die mich so ermutigen, dass ich trotz Erschöpfung oder Traurigkeit wieder Mut fasse. Wie das gelingt, verstehe ich auch nicht so ganz. Aber dass es funktioniert, erlebe ich immer wieder. Haben Sie schon mal das Gefühl gehabt, Gott spricht mit Ihnen? Vielleicht als Sie neulich die warmen Sonnenstrahlen im Gesicht spürten? Als Ihr Enkelkind Sie ganz fest umarmt hat? Als Sie diesen besonderen Traum hatten? Oder als Sie in der Bibel gelesen haben? Vielleicht sind Sie heute mal ganz besonders aufmerksam, ob Gott Ihnen nicht etwas sagen möchte. Und fragen weniger nach dem Wie. Die Radiobotschaften erreichen uns ja auch. Ich wünsche Ihnen viel Spaß beim Entdecken. Cordula Lindörfer, Startup Kirche Eisenach.

Fire, Les Humphrey Singers, We Are Going Down Jordan, aus dem Jahre 1971. Und jetzt drehen wir noch mal ein bisschen am Rad hier. Judy Driscoll, Brian Auger and the Trinity. These Wheels on Fire. 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Guten Morgen.

Hier ist Guten Morgen, die Morgenshow aus Eisenach. Guten Morgen allen Hörern und auch dem Helmut. Und Helmut, da sage ich dir gleich mal alles Gute für die Zukunft, ne? Wenn du deine Reise jetzt planst und komm gesund wieder. Aus China, ich meine, das ist schon ein ganz schönes Ding, ne? Okay, also bis dann. Ich denke mal, wir machen dann auch mal wieder eine Sendung drüber, oder? Was meinst du? Ich denke schon, ja. Jetzt hier erstmal ein bisschen Disco, kurz vorm Duett vor 10, Leute. Ja, ein bisschen Zeit haben wir noch. Hier ist Marianne. Ja, er gehört zu mir.

Ach du Scheiße, was habe ich denn da für eine Version rausgesucht hier? Ist ja fürchterlich. Dann nehmen wir lieber die hier. The Red Bone und Witch Queen of New Orleans. Mario.

So, jetzt gibt es noch das Duett vor 10, ja, und anschließend die Regionalnachrichten und dann bin ich wieder da für euch. Ich hoffe, ihr bleibt dran. Ne? Judy Clay and William Bell, die tauschen jetzt noch die Telefonnummern aus, erneut, wie ich mir es habe sagen lassen. Und dazu wünsche ich euch jetzt viel Spaß. Ein sehr schöner Titel, wie ich finde.

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1: Mit Nele Baumgärtner und diesen Themen. Schulsozialarbeit wird im Wartburgkreis neu strukturiert. Bad Liebenstein erhält 2 staatliche Prädikate. Neuer Hochwasserschutz in Tiefenbach. Unterschiedliche Einwohnerentwicklungen in der Region und schwerer Unfall auf der B88 bei Wutha-Farnroda. Der Wartburgkreis stellt die Schulsozialarbeit neu auf. Ab dem kommenden Schuljahr soll sie nicht mehr schulbezogen, sondern regional ausgerichtet sein. Der Jugendhilfeausschuss stimmte einem entsprechenden Konzept zu. Die Arbeit wird in 3 Verbünde gegliedert. Einer kümmert sich um die Schulen in Eisenach. Die beiden anderen um die Schulen im nördlichen und südlichen Landkreis. Die Schulsozialarbeiter der verschiedenen Träger sollen in den neuen Strukturen eng zusammenarbeiten. Geplant sind jeweils sogenannte Ankerschulen, die als Hauptbüro und Treffpunkt gelten. Ein Sozialarbeiter soll nicht mehr als 3 Schulen betreuen. Die Verantwortlichen wollen eine bessere und nahtlose Begleitung der Kinder über einen längeren Zeitraum hinweg sicherstellen, beispielsweise beim Wechsel auf eine weiterführende Schule. Zudem sollen Angebote an den Schulen stärker vernetzt werden. Die Stadt Bad Liebenstein darf ab sofort 2 staatliche Kurortprädikate führen. Staatlich anerkanntes Heilbad und staatlich anerkannter Kneippkurort. Damit ist Bad Liebenstein der erste Kurort in Thüringen mit 2 staatlichen Prädikaten. Der Ortsteil Bad Liebenstein trug bereits das Prädikat staatlich anerkanntes Heilbad. Dieser Status wird nun fortgeführt. Als Kurort blickt Bad Liebenstein auf eine lange Tradition zurück. Die Kasimirquelle wird für Bade- und Trinkkuren genutzt und zählt zu den kohlensäurereichsten Heilquellen Deutschlands. Daneben hat Bad Liebenstein sein Kneippangebot in den vergangenen Jahren weiterentwickelt. Der staatlichen Anerkennung ging ein Prüfverfahren nach dem Thüringer Kurortgesetz voraus. Eisenach ist die Stadt in Thüringen, bei der im Falle eines Jahrhunderthochwassers die größten Schäden zu erwarten sind. Deshalb setzt das Land Thüringen entlang von Hörsel und Nesse seit mehreren Jahren einen umfangreichen Hochwasserschutz um. Im Ausschuss für Infrastruktur, Stadtentwicklung, Klima und Verkehr ist kürzlich zu bevorstehenden Vorhaben informiert worden. Diese betreffen die Tiefenbacher Allee. Wie ein Vertreter des Thüringer Landesamts für Umwelt, Bergbau und Naturschutz erläutert, ist die Ausführungsplanung im Wesentlichen erarbeitet. Im nächsten Jahr soll gebaut werden. Die Tiefenbacher Allee wird künftig nicht mehr in Gehweg und Fahrbahn unterteilt, sondern zur Mischverkehrsfläche, die gemeinsam und gleichberechtigt von allen Verkehrsteilnehmern genutzt wird. Im westlichen Abschnitt der Tiefenbacher Allee wird eine Hochwasserschutzwand errichtet, die bis zur Einmündung der Straße am Wartenberg reicht. Mittel- und Westthüringen werden vom Bevölkerungsrückgang der kommenden Jahre unterschiedlich betroffen sein. Laut einer neuen Studie des Berliner Instituts für Bevölkerungsforschung werden vor allem der Wartburgkreis und der Kreis Simmerda bis 2045 deutliche Verluste spüren. Hier sind es knapp 20%. Erfurt und Weimar werden voraussichtlich den geringsten Bevölkerungsschwund erleben. Bei einem Unfall auf der B88 bei Wutha-Farnroda ist am 4. Oktober ein 75-jähriger Autofahrer schwer verletzt worden. Der Mann wollte einen 38-jährigen Autofahrer überholen. Dabei geriet er gegen die linke Leitplanke und verlor die Kontrolle über seinen Wagen. Das Auto kam von der Fahrbahn ab, überschlug sich und blieb auf dem Dach im Straßengraben liegen. Der 75-Jährige wurde in ein Krankenhaus gebracht. Die Polizei schätzt den entstandenen Schaden auf rund 6.000 Euro. Das waren die Regionalnachrichten mit Nele Baumgärtner im Wartburg Radio 96,5.
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4: Ja, danke, Nele. Und wir suchen jetzt Mabel. Ja, weißt du, wo sie ist? Ich weiß es nicht. Aber Heinz-Rudolf Kunze wird es uns gleich sagen. Hoffe ich doch. Morgen hier ist Match. Viel Spaß.
5: Ich hab ein Foto dabei.

0: Oh Mann, geht's ihm schlecht hier. Immer noch nicht gefunden. Wie geht's euch eigentlich? Ruft mich hier an unter 03691 88 88 44. Mir geht's gut.
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0: James Brown geht's auch gut.
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Wow. Ja, Freunde, was gibt's eigentlich noch zu hören in dieser Stunde hier, in der zweiten Stunde von Guten Morgen, dem Morgenshow aus Eisenach? Es gibt ein Wiedersehen für Gisela Ferges, ja. Für mich gibt's ein Wiederhören mit ihr. Meine Freundin Gisela, ich grüße dich, wenn du das jetzt hier hörst, ja. Gegen halb gibt's Wetter und Verkehr. Ja, Verkehr haben wir auch in Eisenach. Und dann haben wir auch noch Tipps von Joanna Mannel zur diesjährigen Grippesaison. Ganz wichtig, impfen, wer gesund ist, ne? Ja. Und hier habe ich jetzt die Small Faces und Tin Soldier. Und wisst ihr, wer da mitsingt? Pippi Arnold.

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Ja, wenn ihr jetzt noch nicht wach seid, Leute, dann weiß ich's auch nicht. Hilft wahrscheinlich nur noch Sunny and Cher. 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

0: Gisela Ferges hat jetzt ein bewegendes Wiedersehen mit einem Verkäufer und ich habe ein Wiederhören mit ihr. Ja, bitteschön, Gisela.
1: Ein Wiedersehen. Der Verkäufer erkannte mich gleich, als ich den Elektroniktempel betrat. Er hatte wahrscheinlich noch meinen Patronenkauf in Erinnerung. Zufällig hatte man ihn, den Geduldigen, versetzt in eine andere Abteilung. Ich aber war hoch erfreut und darüber hinaus vorbereitet, musste ihm den Fluchtweg abschneiden, das gelang. »Guten Tag«, sagte ich mit honigsüßer Stimme. Er antwortete leicht nuschelnd. »Guten Tag, wohin kann ich Ihnen dienen?« Diese antrainierte Floskel kam ihm zögerlich über die Lippen. Sein Grinsen wirkte aufgesetzt. Sein Blick schweifte hilfeheischend zu seinen Kollegen, die in einigem Abstand eigenen Verkaufsverhandlungen ausgesetzt waren. Keine Chance. Da musste er jetzt durch. »Haben Sie...« »Tut mir leid, aber diese Eröffnung eines Wunsches aus meinem früheren Leben kann ich mir nicht so einfach abgewöhnen. Auch nicht nach mehr als 25 Jahren. Das steckt in mir drin. Wie einbetoniert.« »Also, haben Sie so ein Gerät, mit dem man auch im Bett liegend Filme angucken kann, wenn kein Fernseher in der Nähe ist? Wissen Sie, mein Mann ist nämlich vor ein paar Wochen aus seinem Bett gefallen und hat sich den Oberschenkelhals gebrochen. Ja, ja, die OP ist relativ gut verlaufen. Jetzt ist er aber wieder zu Hause und will Filme angucken.«

0: Bett? Ich lächelte den jungen Mann in seiner sauberen Dienstkleidung an. Das bringt die neue Zeit so mit sich, dass alle vom Willen der Arbeitgeber Abhängigen auf den ersten Blick als moderne Sklaven erkennbar sind, an den Farben ihrer Oberhemden oder T-Shirts. Eigentlich war ich ja innerlich auf seiner Seite. Aber der Kauf eines Elektrogerätes ist nun einmal kein Politikum, sondern heutzutage eine Auseinandersetzung zwischen den Generationen. So empfinde ich das jedenfalls. Darüber, dass dieser Knabe schon wieder die Augen verdrehte, sah ich großzügig hinweg. Ach, kommen Sie mit, ich zeige Ihnen unser Angebot. Er wollte rasch in eine bestimmte Richtung eilen, hat aber wieder nicht mit mir gerechnet. Halt, rief ich, nicht so schnell, ich bin noch keine 50 mehr. Das war als Witz gemeint. Damit wollte ich ihm entgegenkommen. Seine Haltung, mich möglichst zeitnah abschütteln zu können, störte mich etwas. Er hielt ein und ich nutzte die Gelegenheit, ihm lang und breit zu berichten, dass wir auch ein neues Bett für meinen Mann gekauft haben und dass er es doch gut haben soll zu Hause und nicht in irgendeinem Heim, wo man sicher kein eigenes Zimmer hat und ständig den Launen der Mitbewohner ausgesetzt ist. Bei mir soll er es aushalten, meinte ich treuherzig. Wissen Sie, in guten und in schlechten Zeiten, wie man so sagt. Sind Sie eigentlich verheiratet? Das verschlug ihm die Sprache. Er lief puderrot an. Na ja, wiegelte ich ab, geht mich ja eigentlich nichts an. Ach, die junge Generation heutzutage macht es sich doch sehr einfach. Verzichtet auf feste Bindungen und Nachwuchs, will jedoch später eine dicke Rente beziehen. Und wer soll die erarbeiten, wenn sie keine Kinder zeugen? Aber Sie gehören sicher nicht dazu, zu diesem Club der Verweigerer, oder doch? Natürlich waren wir schon lange an dem Regal angekommen, in dem in reicher Auswahl und in allerlei Preisklassen diese DVD-Player lagen. Bitte schön, bedienen Sie sich. Und schwupps wollte er die Kurve kratzen. Ich hielt ihn fest. Kann ich denn einmal so ein Gerät oder vielleicht auch mehrere vorgeführt bekommen? Wissen Sie, solch eine Anschaffung macht man doch nicht alle Tage. Oder ist es etwa zu viel verlangt? Jetzt hatte ich ihn, genau dort, wohin ich ihn haben wollte. Er zitterte leicht, war blass geworden und dann ging er in die Knie. Ich konnte ihn gerade noch halten, sonst wäre er in dem wunderschön aufgebauten Geräten gelandet. Was danach folgte, ist mit ein paar Worten schnell erzählt. Seine Kollegen kamen sofort herbei, riefen eine Ambulanz und notierten sich meinen Namen und meine Adresse. Nein, nicht, was Sie jetzt denken. Man will mich vorschlagen für eine Rettungsmedaille. Und natürlich wurde mir mein Wunsch erfüllt. Kostenlos.
1: Ein bewegendes und einprägsames Erlebnis von Gisela Ferges.
2: Huch, Joanna, was machst du denn hier in meinem Wohnzimmer? Setz dich erst mal hin. Kommst ja auch gleich dran.

wunderschöner Song hier von den Marbles. Genau, Only One Woman. So, jetzt haben wir ein bisschen Verkehrsmeldungen. Und zwar hier aus Eisenach natürlich, da ist einiges wieder im Gange hier. Aber zunächst schauen wir mal in den Nachbarort, nach Förda, ja. Der Wartburgkreis sperrt am kommenden Montag, am 12. Oktober 2026, die Strecke zwischen Förda und Wolfsburg und Grude, ja. Die Fahrbahn wird saniert. Die weitläufigen Umleitungsstrecken führen auch durch Eisenach. Mit einem erhöhten Verkehrsaufkommen ist also hier in Eisenach auch zu rechnen. Die Arbeiten dauern voraussichtlich bis 23. Oktober. Na, wenigstens hat man mal ein bisschen Licht am Ende des Tunnels. Am kommenden Montag, 12. Oktober 2026, werden im Bereich Bahnhofstraße 3 bis 5 und Karlsplatz 2 bis 4 Raffstoranlagen repariert, was immer das auch ist, ja. Für die Arbeiten wird ein Steiger eingesetzt, der zeitweise den Gehweg sowie Teile der Fahrbahn blockiert. Um Rücksichtnahme wird auch dort gebeten, ja. Dann haben wir den Breitbandausbau, ja. Vollsperrung in der Neunengasse vom kommenden Montag 12. Oktober auch, ja. 12. Oktober 2026 bis einschließlich 21. Oktober verlegt ein privates Unternehmen in der Nonnengasse Glasfaser. Hierfür ist eine Vollsperrung notwendig. Hoffentlich schneiden die sich nicht, Glasfaser. Dann haben wir noch Breitbandausbau 2, ja. Einschränkungen in der Kasseler Straße und Spickenstraße. In der Zeit vom 12. bis 28. Oktober 2026 erreicht der private Glasfaserausbau auch den Bereich Kasseler Straße, Spickenstraße. Es ist mit Gehwegsperrungen zu rechnen. Was es alles gibt, ne? Dann haben wir noch Natzental. Ja? Zufahrt zu Gartenanlage teilweise gesperrt. Vom Montag am 12. Oktober, also bis einschließlich 30. Oktober, werden an den oder an einigen Grundstücken in der Gartenanlage Natzental Hausanschlüsse hergestellt. Hierfür wird ein Teil der dorthin führenden Straße, genauer gesagt Abzweig von der Karolinenstraße, vollgesperrt. Bis zum betroffenen Abschnitt ist die Zufahrt sowohl von der Karolinenstraße aus Au als auch von Osten kommend dennoch möglich, ne? Leute, und das ist eben das Schöne an solchen Sachen. Man macht immer noch die Möglichkeit, dass man irgendwo langfahren kann. Ich habe noch ein bisschen was für euch. Es ist noch nicht zu Ende, Leute, ja. Johann-Sebastian-Bachstraße, da wird wegen eines Umzuges ist die Johann-Sebastian-Bachstraße am Dienstag, 27. Oktober, von zwischen 9 und 13 Uhr nur eingeschränkt befahrbar. Ja? Das schon mal als Hinweis für später, wenn man es nicht schon vergessen hätte. Ein Kran wird gestellt, daher ist die Fahrbahn auf Höhe der Hausnummer 7 etwas eingeengt. Und dann gibt es noch eine Gehwegsperrung am Denkmalplatz in Stettfeld. Von Montag, 12. Oktober bis einschließlich Freitag, 16. Oktober, wird im Eisenacher Ortsteil Stettfeld ein Hydrant ausgewechselt. Aus diesem Grund ist am Denkmalplatz auf Höhe der Hausnummer 2 der Gehweg gesperrt. Und dann haben wir noch was in Göhringen, ja, Gehwegsperrung in Lauchrödener Straße. Das Ganze ist aktualisiert vom Montag, 19. Oktober bis einschließlich Freitag, 30. Oktober ist die in der Lauchrödener Straße im Eisenacher Ortsteil Göhringen der Gehweg gesperrt. Ein Fahrgastunterstand wird wieder aufgebaut. Interessant. Dann gibt es auch noch eine Havarie in der Karl-Marx-Straße. Achso, das ist schon vorbei. Ja, dann lassen wir das mal weg hier. Und ja, ich wünsche euch gute Fahrt, Leute. Das dazu. Ist ja herrlich, ne? Machen wir noch ein bisschen Wetter? Ich glaube ja, gell? Ach, so viel Zeit haben wir auch noch. Da gucken wir doch mal, was wir noch als Wetterbericht zu bieten haben, ne? Ja. Wo ist mein Zettel? 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
ich habe es in der ersten Stunde schon mal gesagt, ja, heute sieht es nicht so rosig aus. Schauer und Wolken. Bisschen weiter oben gibt es auch noch Nebel, ja, im Hochland des Thüringer Waldes sozusagen. Aber ab Vormittag, so gegen, ich würde mal sagen, wenn die Sendung vorbei ist, dann gibt es auch noch ein bisschen mehr Sonne und weniger Wolken. 12 bis 17 Grad Böger Südwestwind, der zum Abend hin auch nachlässt. Ja, und morgen am Sonntag gibt es auch noch Wolken, Sonne, wiederholt allerdings auch noch Schauer, stark Böger Wind und zum Abend hin Wetterberuhigung bei 10 bis 14 Grad. Am Montag ist es weiterhin unbeständig und kaum geänderte Temperaturen, kann ich an dieser Stelle vermelden. Ich würde sagen, es wäre ganz gut, wenn man trotzdem mal nach draußen geht, ja, oder? Was meint ihr? Nach draußen, an die frische Luft. Auch wenn die Blätter fallen, Leute. Hier ist California Dreaming, the Mamas and Papas.

California Dreaming, also gibt es so vorlaute Titel hier, ne, die immer dazwischen moderieren wollen oder so. Keine Ahnung, ich lade euch jetzt auf jeden Fall ein zu einer Fahrt in der Straßenbahn des Todes, ja, vorbei am Edeka des Grauens oder so. Ja. Das war früher übrigens die Straßenbahn, die Richtung Süden fuhr bei uns ins Südviertel. Tatsächlich so, da fuhr die Straßenbahn am Konsum vorbei, ne. Ja, jetzt ist aber gut, Matthias. Da rauchst du immer so komisch, da bei dem Konsum am Johannesplatz, dann ist das noch. Genauso wie im KDE. Ja, es ist furchtbar.

Ach, ich liebe diese leichte Melancholie hier am Vormittag sozusagen. Ne? Immer wieder schön. Straßenbahn des Todes mit Element of Grime. Das hier sind Marmalade und Reflections of My Life. Guten Morgen.

0: Ja, Freunde, es ist Herbst, ne? So langsam, aber sicher müssen wir uns damit abfinden. Und da geht es natürlich wieder besonders um unsere Gesundheit. Ne? Was ist wichtig im Herbst? Natürlich die Grippeschutzimpfung. Joanna Mannel, die hat jetzt mehr dazu.
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2: Der Herbst zieht ein und damit startet auch die Erkältungs- und Grippezeit. Die Grippeschutzimpfung bietet nach wie vor den wirksamsten Schutz vor einer Infektion mit dem Influenzavirus. Die echte Grippe ist eine ernstzunehmende Erkrankung. Gerade für ältere oder immungeschwächte Menschen kann eine Influenza einen schweren Verlauf nehmen. Neben Hausarztpraxen impfen auch in diesem Jahr wieder viele Apotheken. Friederike Habichhorst-Klemm, Vorstandsmitglied und Patientenbeauftragte des Landesapothekerverbandes, ruft deshalb alle auf, die Impfmöglichkeiten jetzt und in den kommenden Wochen zu nutzen.
3: Unser Ziel ist doch klar. Wir wollen die recht niedrige Impfquote steigern und damit natürlich die Ausbreitung des Virus in der Grippesaison eindämmen. Jede einzelne Impfung trägt dazu bei, dass weniger Menschen schwer erkranken und unser Gesundheitssystem natürlich in der Erkältungszeit entlastet wird. Uns ist wichtig, wir Apotheken ergänzen das Angebot der Arztpraxen und wollen keine Konkurrenz sein. Apotheken können die Menschen impfen, die keinen Hausarzt haben oder die zu den üblichen Öffnungszeiten einfach schlecht in eine Praxis kommen können.
2: Dann schnell einen Termin ausmachen für die Grippeschutzimpfung. Denn jede Impfung schützt uns alle. Welche Apotheken Grippeimpfungen anbieten, können Sie bequem unter www.apoguide.de, wobei APO als Abkürzung für Apotheke gilt, und dann dort über die Postleitzahlsuche herausfinden. Bleiben Sie auf jeden Fall schön gesund. Das war ein Beitrag von Joanna Mannel. Thank you.

People Got to Be Free, The Rascals. It's about to rise in a minute now. Freunde, das war's schon wieder fast für heute Morgen. Wapok Radio mit der Morgenshow. Ja, guten Morgen allerseits. Wer die Sendung morgen nochmal hören will, muss eine Stunde früher aufstehen, weil ich gehe dann schon um 8 Uhr los, die Sendung, und um 10 Uhr folgt dann morgen am Sonntag ein Gottesdienst. Ne? Ja, das wollte ich nochmal kurz gesagt haben dazu. Und jetzt habe ich noch was Schönes für heute Abend. Für die bösen Jungs, die das immer machen und sich gerne was vortanzen lassen. Wenn es sein muss, auch von Tina Turner. Ne? Mark Knopfler hat diesen Song komponiert und das war damals das Comeback für Tina Turner. Welcome.

you know. Private Dancer. Das war's für mich für heute. Und wenn ihr mich wieder hören wollt, dann am Montag vielleicht bei ab 40 die Oldie-Show oder am Dienstagnachmittag bei Match Privat. Schaut ins Programm des Wartburg-Radios 96.5 und dann werdet ihr es erfahren. Bleibt bei uns. Jetzt ganz zum Schluss noch eine Nummer von Andy Gibb, Shadow Dancing. Und das, liebe Freunde, war wie immer eine Sendung von Herzen und von Matthias Wurmiel aus Eisenach. Bye bye, bleibt gesund und danke für die Anrufe. Macht's gut, bis demnächst.

0: Im Namen des Vaters und des Sohnes und des Heiligen Geistes.
1: Amen.
0: Unsere Hilfe steht im Namen des Herrn,
1: der Himmel und Erde gemacht hat.
0: Die Gnade unseres Herrn Jesus Christus, die Liebe Gottes und die Gemeinschaft des Heiligen Geistes sei mit euch allen.
1: Amen. Wir begrüßen Sie herzlich zu diesem Gottesdienst, die Gemeinde hier aus Eisenach, alle Gäste, die heute hier mit uns Gottesdienst feiern. Wir begrüßen besonders die goldenen und die diamantenen Ordinantinnen und Ordinanten und ihre Familien. Und wir begrüßen einen Pfarrer, der vor 70 Jahren ordiniert wurde. Ich musste erst nachschauen, wie man da sagt, Gnadenordination, Bruder Knoll, das ist was ganz Besonderes. Ein herzliches Willkommen Ihnen. Wir begrüßen herzlich die Hörerinnen und Hörer des Wartburg-Radios. Schön, dass wir jetzt gemeinsam Gottesdienst feiern. Lasst uns das erste Lied gemeinsam singen, die güldne Sonne, im Gesangbuch die Nummer 449. 449. Der Herr segne uns diesen Gottesdienst.

0: Wir beten im Wechsel den Wochenpsalm im Gesangbuch unter der Nummer 748. 748. Ich bitte Sie, die eingerückten Verse laut mitzubeten. Wohl dem, dem die Übertretungen vergeben sind, dem die Sünde bedeckt ist.
1: Wohl dem Menschen, dem der Herr die Schuld nicht zurechnet, in dessen Geist kein Trug ist.
0: Denn als ich es wollte verschweigen, verschmachteten meine Gebeine durch mein tägliches Klagen.
1: Denn deine Hand lag Tag und Nacht schwer auf mir, dass mein Saft vertrocknete, wie es im Sommer dürre wird.
0: Darum bekannte ich dir meine Sünde, und meine Schuld verhehlte ich nicht.
1: Ich sprach, ich will dem Herrn meine Übertretungen bekennen, da vergabst du mir die Schuld meiner Sünde.
0: Deshalb werden alle Heiligen zu dir beten zur Zeit der Angst.
1: Darum, wenn große Wasserfluten kommen, werden sie nicht an sie gelangen.
0: Du bist mein Schirm. Du wirst mich vor Angst behüten, dass ich errettet gar fröhlich rühmen kann.
1: Freut euch des Herrn und seid fröhlich, ihr Gerechten, und jauchzet alle ihr Frommen.

0: Lasst uns beten. Wir blicken zurück, Herr, wir blicken dankbar zurück und wir kommen zu dir in dein Haus, dass wir dich und dein Wort einbeziehen in unsere Erinnerung. Öffne uns die Ohren, öffne unsere Herzen, dass wir erkennen, wo du uns getragen hast und trägst. Das bitten wir durch Christus, unseren Herrn. Amen.
1: Die Lesung aus dem Alten Testament hören wir im zweiten Buch Mose im 34. Kapitel. Mose hieb zwei steinerne Tafeln zu, wie die ersten waren, und stand am Morgen früh auf und stieg auf den Berg Sinai, wie ihm der Herr geboten hatte, und nahm die zwei steinernen Tafeln in seine Hand. Da kam der Herr hernieder in einer Wolke und trat daselbst zu ihm, und er rief aus den Namen des Herrn. Und der Herr ging vor seinem Angesicht vorüber, und er rief aus: Herr, Herr, Gott barmherzig und gnädig und geduldig und von großer Gnade und Treue, der da tausenden Gnade bewahrt und vergibt Missetat, Übertretung und Sünde. Aber ungestraft lässt er niemand, sondern sucht die Missetat der Väter heim an Kindern und Kindeskindern bis ins dritte und vierte Glied. Und Mose neigte sich eilends zur Erde und betete an und sprach: Hab ich, Herr, Gnade vor deinen Augen gefunden, so gehe der Herr in unserer Mitte, denn es ist ein halsstarriges Volk. Und vergib uns unsere Missetat und Sünde und lass uns deinen Erbbesitz sein. Und der Herr sprach: Siehe, ich will einen Bund schließen. Vor deinem ganzen Volk will ich Wunder tun, wie sie nicht geschaffen sind in allen Landen und unter allen Völkern. Und das ganze Volk, in dessen Mitte du bist, soll des Herrn Werk sehen. Denn wunderbar wird sein, was ich an dir tun werde. Halleluja. Herr, deine Güte ist ewig. Das Werk deiner Hände wollest du nicht lassen. Halleluja.

Das Evangelium für den heutigen Sonntag steht bei Markus im zweiten Kapitel. Jesus ging wieder nach Kapernaum, und es wurde bekannt, dass er im Hause war. Und es versammelten sich viele, sodass sie nicht Raum hatten, auch nicht draußen vor der Tür. Und er sagte ihnen das Wort. Und es kamen einige, die brachten zu ihm einen Gelähmten, von Vieren getragen. Und da sie ihn nicht zu ihm bringen konnten wegen der Menge, deckten sie das Dach auf, wo er war, gruben es auf und ließen das Bett herunter, auf dem der Gelähmte lag. Da nun Jesus ihren Glauben sah, sprach er zu dem Gelähmten: Mein Sohn, deine Sünden sind dir vergeben. Es saßen da aber einige Schriftgelehrte und dachten in ihren Herzen: Wie redet der so? Er lästert Gott. Wer kann Sünden vergeben als Gott allein? Und Jesus erkannte alsbald in seinem Geist,

Gemeinsam wollen wir unseren christlichen Glauben bekennen. Ich glaube an Gott, den Vater, den Allmächtigen, den Schöpfer des Himmels und der Erde, und an Jesus Christus, seinen eingeborenen Sohn, unseren Herrn, empfangen durch den Heiligen Geist, geboren von der Jungfrau Maria, gelitten unter Pontius Pilatus, gekreuzigt, gestorben und begraben, hinabgestiegen in das Reich des Todes, am dritten Tage auferstanden von den Toten, aufgefahren in den Himmel. Er sitzt zur Rechten Gottes, des allmächtigen Vaters. Von dort wird er kommen, zu richten die Lebenden und die Toten. Ich glaube an den Heiligen Geist, die heilige christliche Kirche, Gemeinschaft der Heiligen, Vergebung der Sünden, Auferstehung der Toten und das ewige Leben. Amen. Die Strophen 15 bis 18 von dem begonnenen Lied 324, ich singe dir mit Herz und Mund.

Gnade sei mit euch und Friede von Gott, unserem Vater und dem Herrn Jesus Christus. 10, 100 oder doch viel mehr? Regelmäßig wird über die Größe von Kirchengemeinden diskutiert. Im Judentum müssen 10 Personen anwesend sein, allerdings nicht, damit die Gemeindegröße gemeint sei, sondern 10 braucht das Gebet. Wenn ich den Text lese, den ich für die heutige Predigt ausgesucht habe, die Epistel des heutigen Sonntags, da ahne ich, dass das eine mit dem anderen etwas zu tun hat. Hört auf die Verse aus dem Jakobusbrief im 5. Kapitel. Leidet jemand unter euch, der bete. Ist jemand guten Mutes, der singe Psalmen. Ist jemand unter euch krank, der rufe zu sich die Ältesten der Gemeinde, dass sie über ihn beten und ihn salben mit Öl in dem Namen des Herrn. Und das Gebet des Glaubens wird dem Kranken helfen und der Herr wird ihn aufrichten und wenn er Sünde getan hat, wird ihm vergeben werden. Bekennt also einander eure Sünden und betet füreinander, dass ihr gesund werdet. Des Gerechten Gebet vermag

viel, wenn es ernstlich ist. Der Schreiber dieser Verse rät uns, Gemeinde von ihrer Qualität her zu denken. Er buchstabiert dafür durch, was eine Gemeinde braucht, um Gemeinde zu sein. Darüber habt ihr, liebe Jubelordinanten, in eurem Dienst sicher auch nachgedacht. Was braucht eine Kirchengemeinde, um Gemeinde zu sein? Das beschäftigt Gemeinden überall in unserer Kirche. Ist es der funktionierende Gemeindekirchenrat? Sind es ansprechende Gottesdienste in schön renovierten Kirchen? Ist es der Kirchenmusiker auf der Orgelbank? Ist es die junge Gemeinde oder der regelmäßige Kindergottesdienst? Oder? Der Jakobusbrief sagt: Gemeinde ist, wenn Menschen da sind, die beten können. Wo Gemeinde ist, da beten Menschen nicht nur für sich, sondern auch für andere. Wo Gemeinde ist, da kann jede und jeder, welche zu sich rufen, die mit, für und über ihr und ihm beten. Der Briefschreiber rückt das Gebet in die Mitte der Gemeinde. Hier soll es Gestalt gewinnen, hier soll es eingeübt und ausgeübt werden. Ganz praktisch. Menschen können in einer Gemeinde einander zuhören und zutrauen, dass sie gehört werden. Nicht nur von den Leuten auf der Kirchenbank neben sich, sondern auch das gemeinsame Gebet vor Gott macht bewusst, dass Gott zuhört. Und dann breitet der Jakobusbrief vor uns Situationen aus, in denen gebetet werden soll und kann. Da steht: Jemand leidet, der bete. Jemand ist in Hochstimmung, der singe Psalmen. Was hier im Urtext steht, ist eine Aufforderung. Ganz gleich, wie es dir gerade geht, wie du dich fühlst, suche Kontakt zu Gott. Also, Kontaktaufnahme üben. Wer Kontakt aufnehmen will, der muss wissen, wo der oder die Gesuchte ist. Eine Adresse, eine Nummer. So etwa wie die 5015 scherzhaft die Telefonnummer Gottes heißt, weil es in Psalm 50, Vers 15 heißt: Rufe mich an in der Not. Fürs Gebet heißt das, zu wissen, wie gebetet wird und sich trauen, es auch zu tun. Vom Stoßseufzen über das Beten im Ein- und Ausatmen, das stammelnde, wenig Worte-Gebet, das ausführliche mit Stille dazwischen und andächtigem Lauschen. Die Art und Weise des Gebetes muss jeder für sich selbst herausfinden. Gott hat versprochen, dass er hört. Gott hat gesagt, dass er auf unsere Gebete wartet und den Kontakt zu uns sucht. Deshalb keine Sorge, es braucht keinen langen Leitfaden, auch keine App. Gott ist erreichbar, immer und überall. Es geht um Kontaktaufnahme und Kontakt halten, nicht nur, wenn es einem schlecht geht, sondern auch in Zeiten von Lob und Dank. Das ist gut. Das sind die besonders guten und schönen Augenblicke, die auch Gott vor Ohren und Augen geführt werden sollen. Von mir selbst weiß ich, wenn ich Gott für all das Gute danke, dann ist Gott auch in schweren Zeiten nicht weiter weg als ein Gebet. Aber werden jetzt manche denken, damit hat sich doch noch gar nichts geändert. Die Situation hat sich doch noch gar nicht verändert. Nein, diese selbst noch nicht. Aber ich verändere mich. Ich tue etwas, ich bete.
Ich schaue nicht mehr wie das berühmte Kaninchen auf die Schlange. Ich liefere mich nicht meiner Angst, meiner Wut, meiner Trauer, meinem Entsetzen aus, sondern ich suche, ich stammele Worte. Ein Gebet kann Geschehenes nicht ungeschehen machen, aber es findet Sprache. Und ich lasse zu, dass ich Sprache finde und dadurch verändert werde. Dein und mein Gebet können etwas öffnen, vielleicht nur einen ganz kleinen Spalt breit, aber immerhin. Besonders dann und dort, wo das, was Menschen widerfährt, so schwer und so unaushaltbar ist, dunkel und eng und nach Luft, Licht und Ausweg schreit. Gott in diese Situation hineinzurufen, also zu beten, vermag vielleicht ein erster Luftzug, ein erster Lichtstreif zu sein. Wer krank ist, schreibt der Jakobusbrief, wer krank ist, soll damit nicht allein bleiben. Euch Jubilare ist vielleicht noch vom Studium die Seelsorgelehre von Eduard Thorneisen ein Begriff. Einer der bekanntesten praktischen Theologen des 20. Jahrhunderts. Ich habe nachgeschaut, was er zu diesem Vers schreibt. Nur nicht verkriechen mit seiner Sorge, mit seinem Leid, dann nur nicht stolz und einsam für sich bleiben, sondern dann herbeirufen, dann zu seinem Nächsten gehen und sich ihm anvertrauen. Dazu, ihr Lieben, ist also Gemeinde da, dass eine Kranke euch herbeirufen kann, sich meldet und sagt, ich brauche euch, kommt bitte. Den Schlüssel hat die Nachbarin, sollte ich zu schwach sein. Vielleicht ist das heute wieder zu entdecken und auszuprobieren. Vielleicht ist das bei euch vor Ort in der Gemeinde schon Brauch. Vielleicht gibt es einen Besuchdienstkreis, der es den Kranken leichter macht, sich zu melden. Vielleicht eine besuchende Pastorin, ein Prädikanten, eine Diakonin, die das anleitet. Wenn ihr das in euren Gemeinden habt, dann lobt den Herrn. Und wenn ihr das nicht in eurer Gemeinde habt und vermisst, dann bringt es zur Sprache. Der Jakobusbrief ist sehr klar. Wo eine Gemeinde nicht in der Lage ist, auf Bitten um Besuch und Gebet zu reagieren, steht ihr Gemeindesein in Frage. Was dann erlebt werden kann, ist zweierlei. Ein Gebet über dem Kranken heißt, Gott in die Situation des Zimmers hineinzubitten. Komm Herr, sei jetzt bei uns. NN braucht dich und wir mit ihr. Gebet ist Teilhabe an der Macht Gottes und darum in jedem Fall wirksam. Nur was auf das Gebet hin geschieht, das bleibt offen. Gott beteiligt die Betenden an seinem Tun. Dass er hilft, steht fest. Wie er es tut, wissen wir nicht. Es ist und bleibt unverfügbar. Und dann empfiehlt der Predigttext das Salben mit Öl. In unserer reformatorischen Praxis haben wir das jahrhundertelang vergessen. Wenn ich mich heute umschaue, dann entdecke ich es in der Seelsorgepraxis bei anderen und bei mir selbst wieder. Dass mit einem wohlriechenden Öl etwa ein Kreuz in die Hand gezeichnet wird, um damit den Körper ins Gebet einzubeziehen. Klar, die Salbung ist ein Zeichen, mehr nicht. Das Öl hat auch keine Kraft an sich. Es ist zunächst nur einfach ein Öl, ein hoffentlich gutes, wohlriechendes. Aber im Vollzug einer Krankensalbung, die selbstverständlich nur und ausschließlich mit Wunsch des Gegenübers geschehen darf,
kann genau diese Erfahrung gemacht werden, dass der kranke Mensch sich mit Leib und Seele ganz und gar von Gott gesehen und gefühlt meint. So, als würde Gott selbst der Besuchende, der Salbende sein. Der Schreiber des Jakobusbriefes geht dann noch einen Schritt weiter. Er schreibt: Und das Gebet des Glaubens wird den Kranken helfen und der Herr wird ihn aufrichten. Weder helfen noch aufrichten heißt, die Krankheit ist weg, verschwunden. Helfen und den Kranken aufrichten sind zunächst vielleicht nur ganz innerliche Prozesse, weil es dem Kranken gut tut, weil es seine Seele stärkt. Vielleicht hilft das Gebet anderer für mich auch, dass ich besser mit meiner Krankheit, mit meiner Situation umgehen kann. Vielleicht ist auch das Teilen meiner Beschwernisse wie ein Verteilen auf mehrere Schultern. Wer weiß, es muss immer ausprobiert werden. Und ja, unter dem Gebet sind Menschen auch schon körperlich ganz gesund geworden. Das gab und das gibt es immer wieder. Aber das haben wir niemals in der Hand. Es hat keiner in der Hand. Wir wissen nicht, ob der Kranke wieder genesen wird. Aber wir dürfen damit rechnen, dass Gott ihn durch unser Herzurufen gut tun will und gut tun wird. Wie immer das auch aussehen wird. Das gilt auch für die Inanspruchnahme von Medizin. Was für ein Segen, ihr Lieben, dass wir fähige Ärztinnen und Ärzte, Schwestern und Pfleger haben. Was für ein Segen, dass wir ein, wenn auch zu Recht oft gescholtenes und dennoch sehr gut ausgerüstetes Gesundheitssystem in unserem Land haben. In einem jüdischen Gebet für Kranke lese ich: Ich danke dir, Gott, für die Weisheit derer, die mich behandeln, für die geschickten Hände derer, die mich operieren werden, für die Fürsorge derer, die mich pflegen. Für mich heißt das so viel Gebet, als gäbe es keine Medizin, und so viel medizinisch Sinnvolles, als gäbe es nicht die Kraft des Gebetes. Und dann weiter im Text. Und da muss erneut ganz genau hingeschaut und gelesen werden, wenn es heißt: Und wenn er Sünde getan hat, wird ihm vergeben. Hier steht nicht: Eure Krankheit ist die Folge von Sünde. Für mich heißt das: Wenn ich zu einem Kranken gerufen werde, nachzufragen, was ihn oder sie belastet, nicht mehr, aber auch nicht weniger. Und wenn es dann zu einem Gespräch kommt, dass wir jemand vor Gott sein Herz ausschütten möchte, dann sollen wir ihm im Namen Gottes auch vergeben. Liebe Gemeinde, vielleicht kennt ihr dieses Gefühl, sich etwas von der Seele geredet zu haben. Etwas, was schon so lange und beschwert tief drinne sitzt und schmerzt. Und dann ist es ausgesprochen und die Last wird leichter. Und dann wird dir zugesagt: Gott vergibt dir. Das, was du gesagt hast und bereust, ist vergeben. Es ist getilgt, in die Tiefe des Meeres geworfen. Die Liebe deckt die Sünde zu. Was für eine Erleichterung. Da können einem schon mal die Tränen kommen. Liebe Gemeinde, dass eine Kranke, ein Kranker alle die Unterstützung und Beistand brauchen, diesen auch erhalten, das gehört zum Kirchesein. Es ist Teil von Kirchesein. Zu diesem gehört auch unsere Diakonie. Gott sei Lob und Dank für alle, die ihren Dienst darin ausüben. Aber eben nicht nur die. Der Jakobusbrief wirbt nicht nur für eine diakonische Haltung der Gemeinde, jeder Gemeinde,
Er schreibt auch ganz klar, dass es sich am Krankenbett entscheidet, ob eine Gemeinde Gemeinde ist oder nicht. Ob es Leute gibt, die man zu sich rufen kann, damit sie mit einem beten und reden, vielleicht auch mit einem Öl salben und anbieten, vor Gott mit ihnen einzutreten, sich ihnen und ihm zu öffnen. Gott segne unsere Gemeinden mit solchen Menschen. Und er segne euch, die ihr miteinander und füreinander betet. Amen. Und der Friede Gottes, höher als unsere menschliche Vernunft und Kraft, der bestärke und erhalte eure Herzen und Sinne in Christus Jesus, unserem Herrn.

Der Gemeinde ist Folgendes bekannt zu geben. Wir laden herzlich ein zu folgenden Veranstaltungen und Gottesdiensten. Am Mittwoch um 14.30 Uhr im Werner-Sölten-Haus zum Frauenkreis und zum Seniorenkreis. Am Donnerstag um 17 Uhr im Wohnzimmer des Diakonissenmutterhauses aus meinem Bücherschrank 2.0, der beliebte Abend, wo in Bücher hineingeschaut wird, die man noch nicht kennt oder länger schon nicht mehr in der Hand hielt. Am Freitag herzliche Einladung um 19.30 Uhr hier in die Georgenkirche zum Adonia-Musical Treffpunkt Brunnen mit einer Liveband, mit einem Chor und Schauspiel und Tanz und das alles noch bei freiem Eintritt, natürlich mit der Bitte um Spenden, die dann für die Jugendmusikarbeit sind. Am Freitag 19.30 Uhr hier in der Georgenkirche. Wir laden herzlich ein zum nächsten Gottesdienst hier in der Georgenkirche um 10 Uhr. Wir weisen darauf hin, das Eisenacher Bachfest startet vom 29. Oktober bis zum 1. November, dass Sie sich die Tage schon mal frei halten. Da gibt es wieder das Bachfest, das Eisenacher Bachfest. Wir danken herzlich für die Kollekte vom vergangenen Sonntagsgottesdienst hier in der Georgenkirche in Höhe von 848 Euro. Die Kollekte heute ist für die eigene Kirchgemeinde bestimmt. Der Herr segne diese Gemeinde und alle Glieder nach dem Reichtum seiner Gnade. Amen.

0: Wir kommen nun zum Ordinationsgedenken. Wir bitten alle, nach vorne zu kommen, die in den Jahren 1976, 1966 und unglaublich 1956 ordiniert wurden. Liebe Ordinationsjubilare, kommt bitte nach vorne in den Chorraum.
1: Gerne im Halbkreis hier.

0: Ordiniert wurden vor 50 Jahren.
1: Christoph Eisenhut. Roland Geipel ist nicht angereist. Gottfried Henke, Martin Herrmann, Christoph Reichstein, Johannes Schmidt, Friedrich Schneider, Rosemarie Winterberg und Matthias Ulrich.
0: Ordiniert wurden vor 60 Jahren.
1: Edgar Arnold, Karl Friedrich Stötzner und Erwin Westphal.
0: Und ordiniert wurde vor 70 Jahren.
1: Friedrich Knoll.
0: Ihr wurdet berufen, das Evangelium von Jesus Christus öffentlich zu verkündigen und die Sakramente, die heilige Taufe und das heilige Abendmahl zu verwalten. Ihr blickt zurück auf 50, auf 60 oder auf 70 Jahre eures Dienstes, die Jahre im aktiven Dienst und die Jahre im Ruhestand. Ihr seid dankbar für allen erkennbaren Segen, für den Beistand des Heiligen Geistes und die Bewahrung in schweren Zeiten. Ihr wisst auch von Enttäuschungen und von Unvollkommenheit. Wir vertrauen darauf, dass der Herr selbst seine Kirche baut. So sind wir dankbar, fröhlich und getrost.
1: Herr, unser Gott, wir danken dir, dass unsere Schwester und die Brüder im Dienst des Evangeliums bezeugt haben, die Sakramente verwaltet und Seelsorge geübt. Wir danken dir, dass du diesen Dienst mit deinem Segen begleitet und sie alle bewahrt hast. Wir bitten dich, erhalte und stärke sie auch weiterhin im Glauben an dich. Schenke ihnen Kraft und Weisheit in ihrer Berufung zu leben und lass sie mit uns allen das Heil schauen, das du uns bereitet hast. Amen.

Das kennt ihr, zu allen wichtigen Anlässen gibt es in unserer Kirche Urkunden, so auch heute. Denjenigen, die heute nicht da sein können, wird die Urkunde von uns zugesandt.

0: Jesus Christus spricht: Nicht ihr habt mich erwählt, sondern ich habe euch erwählt, dass ihr hingeht und Frucht bringt und eure Frucht bleibt.
1: Geht hin im Frieden des Herrn. Amen.
0: Amen.
1: Bis hierher hat mich Gott gebracht. Das müssen wir nun singen. Das ist das passende Lied Nummer 329 im Gesangbuch. Sie können sich wieder setzen. 329.

0: wir jetzt hier miteinander Fürbitte halten und Abendmahl feiern, wollen wir Sie mit den besten Wünschen für diesen Sonntag verabschieden. Bleiben Sie behütet, haben Sie einen gesegneten Tag. Auf Wiederhören.
1: Und nun lasst uns beten, miteinander und füreinander. Wir antworten auf die Fürbitten mit: Herr, erhöre uns.
0: Für unsere Ordinationsjubilare und ihre Familien. Wir bitten um Bewahrung in der kommenden Zeit, Freude für die Feierzeiten und Geduld bei allem, was schwer ist. Wir bitten dich für alle Schwestern und Brüder, die im Dienst der Verkündigung des Evangeliums stehen, singend und spielend, unterrichtend und erzählend, predigend und besuchend. Steh ihnen bei und schenke deinen Heiligen Geist. Wir rufen: Herr, erhöre uns.
1: Wir beten für die Christen in dieser Stadt und für die Christen auf unseren Dörfern, für die Christen in Thüringen und weltweit, überall, wo Getaufte Zeugnis geben von dem Grund ihres Vertrauens und das Ganze als Signal zur Hoffnung wird für alle. Wir beten für die, die mutig Stellung beziehen zu den Fragen unserer Zeit und für die Christen, die die Hoffnung und die Sorge der Menschen teilen. Wir rufen: Herr, erhöre uns.
0: Für Politikerinnen und Politiker, die Verantwortung tragen und an die zu Recht hohe Erwartungen gestellt werden. Für die, die in allen Bereichen kirchlichen Lebens Leitungsaufgaben innehaben, dass sie sich alle den Fragen unserer Zeit und ihrem Auftrag verantwortungsvoll stellen und nach dem suchen, was um Gottes Willen zu sagen und zu tun ist.
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0: Hi, liebe Hörer von Modbock Radio auf 96,5. Was wollte ich schon immer nicht wissen und ist aber trotzdem interessant? Herr Doktor, niemand interessiert sich für mich. So, der Nächste bitte. Was ist ein Schleuderfix? So nennt der Udo Lindenberg sein Mikrofon, wenn er es am Kabel auf der Bühne um sich herumschleudert während der Mucke. Wo lässt der Udo seine Hüte herstellen? In Lindenberg. Wer hat den Liedtext vom Herbert Grönemeyer-Hit Currywurst geschrieben? Der Text ist vom Komiker Dieter Krebs.
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0: Wie heißt Spanien wörtlich übersetzt? Land der Hasen. Wie nennen sich kinderunfreundliche Orte? Pitbull und Rottweil an der Leine. Was stellt das Symbol der Automarke BMW dar? Das soll ein Propeller sein. BMW hat am Anfang mal Flugzeugmotoren hergestellt. Zwischen Eisenach und Stockhausen hat es mal eine Flugzeugmotorenfabrik gegeben. Was ist das BMW-Häuschen? Nach dem Krieg wurden in Eisenach Motorräder hergestellt. Am Ende der Teststrecke in Richtung Klausberg stand am Straßenrand im Wald ein kleines Holzhäuschen als Wendepunkt. Leider gibt es das nicht mehr. Wie ist Audi entstanden? In den Horchwerken gab es viel Veränderung. Das neue Auto durfte sich nicht Horch nennen. Audi, das ist die lateinische Übersetzung von Horch oder Hören. So kam der Audi auf die Welt. Warum beneidet der Mensch den Haifisch? Der Haifisch kann innerhalb einer Woche sein komplettes Gebiss nachwachsen lassen. Warum werden im Bahnhof von New York die Glühbirnen andersherum eingeschraubt? Weil ein Dieb daheim nichts damit anfangen kann. Wer hat bei den Simpsons als einziger 5 Finger an jeder Hand? Nur der Gott. Was bedeutet der Ausdruck RAL bei den Farben? RAL bedeutet Reichsauslieferungslager. Was bedeutet V2A und V4A bei den Edelstahlsorten? Versuchsreihe zweite Anordnung und Versuchsreihe vierte Anordnung. Die Versuchsreihen im Stahlwerk wurden in den 1930ern gemacht. Was ist die Bezeichnung der Farben von den Sitzbezügen im Deutschen Bundestag? Die Bestellbezeichnung ist Reichstag Blue. Warum gab es in einem amerikanischen Krankenhaus eine Entlassungswelle? Das Krankenhauspersonal hatte Wetten auf den Todeszeitpunkt von Patienten abgeschlossen. Erdbeere ist eine Nuss. Shell hat anfangs in London mit Muscheln gehandelt. Die Tür zur Downing Street Number 10 in London kann nur von innen geöffnet werden. Gebt mal die Worte Do, A, Barrel, Roll bei Google ein und lasst euch überraschen, es ist sehr lustig. Barrel mit Doppel-R geschrieben. Tschüss von Dieter Meisel aus Floßjelligenthal im schönen Thüringen.
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Korn Currywurst. Willi, komm, geh mit, ich krieg Appetit auf Currywurst. 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Noch eine Currywurst. Oh, Willi, was ist das schön, wie wir zwei hier stehen mit Currywurst. Oh, Willi, was ist mit dir, trinkst du noch ein Bier zu Currywurst? Kein Schaf ist die Wurst, Mensch, das geht dann los, die Currywurst. Und bis sie dann richtig blau wird, ihr ganz schön flau von Currywurst. Rutscht das Ding dir aus, gehst du dann nach Haus voll Currywurst. Auf dem Hemd, auf der Jacke, Kerl, was ist das?

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2: Und damit recht herzlich willkommen heute zur, sagen wir, Herbstausgabe unseres Bibliotheksmagazins. Und für Sie heute an den Mikrofonen sind Petra Werner und
3: Sandra Görnd.
2: Ja, lange haben wir keine Sendung gemeinsam gemacht.
3: Ja,
2: lange. Ich kann Sandra zu ihr sagen, weil wir duzen uns an der Arbeit. Ne?
3: Genau.
2: Aber weil, Sandra hat Nachwuchs bekommen und nun ist sie wieder voll da. Ne?
3: Genau. Seit ein paar Monaten bin ich wieder im Dienst und freue mich natürlich dann jetzt auch hier wieder am Start zu sein.
2: Das hören wir gerne. Und Sandra hatte auch die tolle Idee zum Thema dieser Sendung.
3: Ja, ich dachte, passend zum Herbst wäre es doch eigentlich ganz gut, eine herbstliche Sendung zu machen. Und was würde da besser passen als die Kartoffel?
2: Das ist eine gute Idee. Hast wahrscheinlich Kartoffeln ausgegraben.
3: Natürlich.
2: Mhm.
3: Die Ernte war reichlich und da kam die Idee, da hatte ich viel Zeit zum Nachdenken.
2: Das ist gut. Und damit Sie teilhaben können an unserer Sendung, spitzen Sie die Ohren, denn wir haben mal so einen Rundumschlag gemacht. Ne? So, wir gucken ein bisschen in die Historie, wir schauen auf den Namen. Wir schauen uns Rezepte an. Was haben wir noch vor?
3: Wir haben ein paar spannende Rekorde rund um die Kartoffel herausgesucht.
2: Ja,
3: was haben wir noch gefunden?
2: Natürlich haben wir in unserer Bibliothek viel zum Thema Kartoffel gefunden.
3: Genau, ein paar Lesetipps dürfen natürlich auch nicht fehlen rund um die Kartoffel.
2: Richtig. Und dann steigen wir gleich mal ein. Also, zurückgelehnt und Ohren gespitzt.
3: Ja, wir starten mit der Entstehung der Kartoffel und schauen uns mal so ein bisschen an, wo die denn eigentlich so herkommt. Ne?
2: Mhm.
3: Ja, und da starten wir bei den Inkas, denn dort wurde die Kartoffel Papas genannt, was so viel heißt wie Knollen. Die ersten Knollen wurden in den Bergen der Anden entdeckt, etwa die Regionen des heutigen Peru und Bolivien. Die Kultivierung der Knolle in vielen hundert Varianten ist bis 7000 Jahre vor Christus belegt.
2: Das ist eine ganz schön lange Zeit.
3: Ja, auf jeden Fall. Die Kartoffeln hatten allerdings noch nicht die geschmackliche Qualität, wie wir die es heute so kennen. Jedoch stellten die Inkas fest, dass in den Höhenlagen der Anden, wo der traditionelle Mais nicht so gediehen ist, die Kartoffeln noch brauchbarere Erträge lieferten.
2: Aha.
3: Auf dem Weg nach Europa bekam die Kartoffel wahrscheinlich in Italien den Beinamen Trüffel, im Italienischen Tartufoli. Die Namensentwicklung im Deutschen erfolgte über Kartoffeln bis hin zu den Kartoffeln, wie wir sie heute kennen. Der Botaniker Caspar Bauhin nannte die Knolle schließlich Solanum tuberosum esculentum, was übersetzt essbarer, knolliger Nachtschatten heißt.
2: Hört sich ja gemeingefährlich an. Und wie hat sie sich dann nun verbreitet, unsere Kartoffel? Mitte des 16. Jahrhunderts gelangten nämlich die Kartoffeln über Spanien und England dann zu uns nach Europa. Und aufgrund ihrer Blüte wurde die Kartoffel jedoch anfänglich als Zierpflanze und nicht als Nutzpflanze erkannt. Das hat uns dann schon diese Recherche dazu ein bisschen überrascht.
3: Ja, es war eigentlich ganz spannend zu sehen, ne? Dass das nicht nur zum Essen da ist. Ne?
2: Ja, und wenn nächstes Jahr auf Ihrem Acker die Kartoffel blüht, dann dürfen Sie sich auch mal ein Sträußchen Kartoffelblumen abschnipseln. Mhm. Gell? Ja, die Einführung der Kartoffel veränderte natürlich die Welt wesentlich, da gerade viele Seefahrer erkannten, dass sie mit den Kartoffeln ein sehr nährstoffreiches, gut lagerfähiges und gesundes Lebensmittel an Bord hatten.
3: Ja, und wie kam die Kartoffel denn jetzt nach Deutschland?
2: Tja, weiß ich auch nicht.
3: Es ist erstaunlich, wie die Kartoffel in Deutschland zum Volksnahrungsmittel wurde, wenn man bedenkt, wie groß die Widerstände der Bevölkerung gegen die Erdäpfel eigentlich waren.
2: Hat man gehört.
3: Diese Entwicklung ist Friedrich II. Von Preußen zu verdanken, welcher erkannte, welche Bedeutung die Kartoffeln in einer Zeit ständig wachsender Bevölkerung und mehrmaligen Hungersnöten in sich barg. Dennoch stand die Bevölkerung den Kartoffeln sehr skeptisch gegenüber.
2: So nach dem Motto, was der Bauer nicht kennt, frisst er nicht, gell?
3: Genau. Ja, ein Grund dafür war sicherlich die fehlende Gebrauchsanweisung, da viele die Kartoffeln roh oder unreif probierten und auch die heute herausgezüchteten unerwünschten Inhaltsstoffe ließen die Preußen nicht auf den Geschmack kommen. Ein weiteres Problem stellte die Anbaumethode dar. War es doch bisher nicht so, ein Feld alle 3 Jahre brach, liegen zu lassen und im dritten Jahr diese Kartoffeln angebaut werden. Daher griff Friedrich der Zweite von Preußen zu einem Trick. Er weckte die Neugier der Bauern, indem er 1740 in Berlin Kartoffelfelder anlegen und diese von Soldaten bewachen ließ. Mhm. Um Diebe abzuhalten natürlich. Ne? Und alsbald veranlassten dies die Bauern dazu, die heimlich entwendeten königlichen Knollen selbst anzubauen. Was Preußen ab 1740 bis nach dem Siebenjährigen Krieg Hungersnöte ersparte und den Kartoffeln zum Durchbruch verhalf.
2: Tja, mit einem Trick kann man es machen, gell? Ja. Und unsere Kartoffel heute, wie sieht sie aus und wie verhält es sich mit der Kartoffel? Heutzutage sind sich wohl alle der großen Bedeutung der Kartoffeln bewusst. Es existieren 5000, ja, Sie haben richtig gehört, 5000 kultivierte Sorten, die in 130 Ländern der Erde angebaut werden. Außer in tropisch feuchtwarmen Ländern, da sich deren Klima eben nicht zum Anbau eignet. Erstaunlicherweise ernähren sich in China mehr Menschen von Kartoffeln als von Reis. Das hätte ich auch nicht gedacht.
3: Ja, ich auch nicht, ehrlicherweise.
2: Und weltweit gesehen steht die Knolle in der Liste der am meisten produzierten Nahrungsmittel auf Platz 3 hinter Weizen und Reis. Wunderbar. Ja, wir sind bei der Kartoffelsendung von der Bibliothek und haben natürlich auch in unserem Musikarchiv gegraben.
3: Ja, und haben ein paar spannende oder tolle Kartoffellieder herausgesucht.
2: Und da lassen wir Sie jetzt mal ordentlich dran teilhaben.
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1: Und das waren The Black Firs.
2: Mhm.
1: Ein schöner Lied.
2: Ne? Auf jeden Fall.
1: Sie hören angehört und reingelesen, die Sendung der Bibliothek. Wir sind mittendrin im Herbst und in der Kartoffelernte rundherum um die Kartoffel. Und natürlich sollen Sie auch wissen, wie es der Botaniker macht. Wir haben einen Steckbrief erstellt.
2: Genau. Denn wir haben uns gefragt, was gibt es denn so rund um die Kartoffel zu wissen? Was sollte man über die Kartoffel wissen? Ja, und haben dann herausgefunden, dass die Kartoffel eine Nutzpflanze aus der Familie der Nachtschattengewächse ist, genau wie die Tomate oder die Paprika. In Deutschland gilt sie nicht als Gemüse, sondern zählt zu den landwirtschaftlichen Kulturen.
1: Aha.
2: Auch sind Kartoffeln unter der Bezeichnung Hackfrüchte bekannt, da der Boden während der Wachstumsphase mehrmals gehackt werden muss. Ebenso wie bei Mais oder bei Zuckerrüben.
1: Okay, wieder was gelernt, ne? Die Kartoffel ist eine Nutzpflanze aus der Familie der Nachtschattengewächse, wie Sandra gerade gesagt hat. Und woher kommt der Name her der Kartoffel? Wir hatten es ja in der Einleitung schon so ein bisschen gesagt, ne? Der deutsche Name Kartoffel leitet sich wegen seiner Ähnlichkeit zu Trüffeln von dem italienischen Wort Tartuffolo ab. Und das Wort Tartuffolo wiederum stammt von dem lateinischen Begriff Tarae tuber, Erdknolle.
2: Ja, und am Anfang hat man ja schon gehört, dass die Kartoffel ursprünglich aus den südamerikanischen Anden stammt. Und um 1600 brachten die Seefahrer die Kartoffel nach Europa. Die ältesten Funde der Kartoffelpflanze sind ungefähr 13.000 Jahre alt.
1: Wahnsinn, wie man das noch so nachweisen
2: kann. Ja.
1: Genau. Wie sieht es aus mit den Anbaugebieten in Deutschland? Niedersachsen ist das Bundesland mit der größten Anbaufläche. Die haben 102.400 Hektar. Gefolgt von Bayern, die haben gut 40.000 Hektar, und Nordrhein-Westfalen, die bauen auf 27.000 Hektar Kartoffeln an. Diese Daten stammen aus dem Jahr 2016, das müssen wir noch dazu sagen. Aktuellere Daten haben wir nicht gefunden.
2: Ja, wie sieht es denn mit dem Verzehr in Deutschland aus? Was ist denn der Deutsche pro Jahr an Kartoffeln? Ja, da haben wir herausgefunden, dass rund 55 Kilo Kartoffeln pro Jahr, pro Kopf verspeist werden. Und davon sind 22 Kilo frische Speise- und Speisefrühkartoffeln und 33 Kilo sind Veredelungsprodukte.
1: Aha, Veredelungsprodukte, also Pommes und so ein Kram, ne?
2: Ja.
1: Genau. Ja, und was steckt drin in unserer Kartoffel? Denn wir sagten ja auch am Anfang, sie ist sehr gesund. Also 100 Gramm Kartoffeln, da kriegen Sie raus. 77,8% Wasser steckt drin. 14,8% Kohlenhydrate, also das ist hier hauptsächlich die Stärke, die Kartoffelstärke. 2,1% Ballaststoffe und 2,0% Eiweiß. Dann haben wir noch, hergehört, 0,1% Fett und 3,2% sonstige Bestandteile. Wahrscheinlich der Dreck, der an der Knolle da hängt, ich weiß es nicht.
2: Ja, und wie sieht es denn mit dem Vitamingehalt aus der Kartoffeln? Da haben wir mal herausgefunden, dass 100 Gramm Kartoffeln 17 Milligramm Vitamin C enthalten. Das ist sogar mehr als Äpfel enthalten. Die enthalten nämlich nur 12 Milligramm Vitamin C.
1: Mhm.
2: Ja, ansonsten findet sich noch Folsäure mit drin, Niacin, Riboflaxin, Vitamin B1 und Vitamin B2 findet sich in der Kartoffel. Also ein guter Vitaminlieferant.
1: Das hört sich wirklich sehr gesund aus. Und was braucht unser Körper noch? Neben Vitamin, Mineralstoffe, und die hat die Kartoffel auch zu bieten. Es steckt drin Natrium, Kalium, Magnesium, Calcium, Eisen und Phosphor. Das hört sich fast an so wie eine Tabelle aus dem Chemieunterricht.
2: Ja,
1: gell?
2: Das stimmt. Ja, und dann haben wir noch herausgefunden, dass es weltweit über 4000 verschiedene Kartoffelsorten gibt. Und in Deutschland sind 210 Kartoffelsorten zugelassen. Ja, die beliebtesten deutschen Sorten sind einmal die Allianz, Annabelle, Belana, Goldmarie, Prinzess, Ramona, Das sind die festkochenden Varianten. Mhm. Wir haben auch noch ein paar vorwiegend festkochende Varianten. Das sind die Gala, Marabelle, Milva, Toskana, die Birgit, Laura und die Red Lady.
1: Die Red Lady.
2: Ja, und dann haben wir natürlich auch noch ein paar mehlig kochende Kartoffeln gefunden. Das sind zum Beispiel die Adretta, die Gunda, die Lilly und die Lucilla.
1: Das ist ja niedlich. Das hört sich fast an wie ein Ratgeber für welchen Namen gebe ich meinen weiblichen Nachkommen.
2: Ja.
1: Ne? Weil mir ist gerade aufgefallen, Sandra, sie sind alle weiblich.
2: Ja, das stimmt.
1: Namen,
2: das,
1: ne?
2: Stimmt.
1: Ja, hallo?
2: Hm. Ja.
1: Gibt es keine männlichen Kartoffeln?
2: Anscheinend nicht.
1: Als Sorten, meine ich. Okay, und dann geben wir Ihnen auch noch einen kleinen Hinweis. Wenn Sie jetzt sagen, festkochend, mehlig kochend, tralala, bla bla bla, wie verhält es sich damit? Festkochende Kartoffeln mit einem Anteil von etwa 10-13% weist diese am wenigsten Stärke auf. Das Fruchtfleisch ist sehr feucht und schnittfest und die festkochende Kartoffel behält diese Eigenschaft auch nach dem Kochen. Und darum ist sie besonders geeignet für Gerichte, in denen sie im Ganzen oder in Stücken erhalten werden sollen. Also ab in den Salat oder zu Brat- oder Pellkartoffeln verarbeitet oder sie lassen die Kartoffel einfach im Ganzen.
2: Mhm. Ja, bei den vorwiegend festkochenden Kartoffeln ist es so, dass mit etwas mehr Stärke, rund 12-15% und damit etwas weniger Festigkeit, die Kartoffel ideal für die Zubereitung von Eintöpfen oder Pommes frites geeignet ist. Dieser Kartoffeltyp bleibt auch nach dem Kochen in seiner Form. Das Fleisch ist jedoch feinkörniger, brüchiger als das der festkochenden Kartoffel und sie eignet sich am besten im Eintopf oder... Ja, ein Kartoffelbrei vielleicht, ne?
1: Genau. Und jetzt kommt ja die Kartoffel, die ich am liebsten mag. Das ist die mehlig kochende. Und da nimmt man die, wenn es besonders weich zugehen soll. Und ich glaube, das macht der Thüringer unter uns dann, der mag die mehligen Kartoffeln, denn die braucht er zu einem wunderschönen Gericht. Was ist bei uns in Thüringen? Ja, es ist, glaube ich, Leib- und Magenspeise, ne? Der
2: ja.
1: Kloß, der Kartoffelkloß, ja. Und die haben nämlich mit 14-17% den größten Stärkeanteil und damit auch die geringste Festigkeit. Und die zerfallen schon beim Kochen. Und schließlich ist das das A und O für die Zubereitung von Knödel und Kartoffeln.
2: Ja, und wie sieht es denn aus bei der Kartoffelernte? Ja, die frühe Kartoffel, die ist im Mai oder Juni erhältlich. Mit ihrer dünnen Schale sind sie gut geeignet für Gerichte, bei denen die Kartoffel mit Schale serviert und verzehrt werden kann. Diese sollte möglichst innerhalb von 2 Wochen geschehen, da frühe Kartoffeln nicht für die Lagerung geeignet sind. Ganz wichtig, ne? Und ja, ein paar Tipps zur richtigen Lagerung von Kartoffeln. Kartoffeln sollte man möglichst immer im Dunkeln lagern. Bei zu viel Licht verfärben sie sich grün, produzieren ungenießbares Solanin und grüne Kartoffeln sollten auf gar keinen Fall mehr verzehrt werden. Ja, Kartoffeln mögen es auch luftig, sie sind deshalb ideal in einem Beutel aus Leinen oder Jute aufbewahrt. Die ideale Temperatur für die Lagerung von Kartoffeln, ja, die beträgt zwischen 8 und 12 Grad. Und je wärmer, desto schneller keimen sie und trocknen aus. Im Kühlschrank sollten sie allerdings auch nicht aufbewahrt werden, da bei zu viel Kälte die Stärke in Zucker umgewandelt wird und dann der Geschmack der Kartoffel verändert wird. Es ist also wichtig, dass die Kartoffel von Obst ferngehalten wird, da diese ein Gas, das Ethylen, produzieren, welches die Kartoffel schneller reifen und keimen lässt. Verzehrt werden können sie übrigens trotzdem. Einfach die keimenden Stellen großzügig entfernen.
1: Ja, genau. Und da sind wir nun schon bei der Gesundheit mit, denn es ist gut zu wissen, dass die Menge der Vitamine und Mineralstoffe von der Zubereitung der Kartoffeln natürlich abhängt. Ne? Auf 100 Gramm Kartoffeln kommen nur rund 70 Kalorien. Da ist jetzt bestimmt nicht die Bratkartoffel gemeint, die im Fett und Butter mitgeschmort wird. Ne? Mhm. Kartoffeln machen besonders lange satt, also ein gutes Sättigungsmittel oder Sättigungsbeilage. Ne? Und ja, nochmal den Hinweis, Kartoffeln können nicht roh gegessen werden. Das liegt an diesem Stoff Solanin, was Sandra schon sagte. Allerdings, also in geringen Maßen roh Kartoffeln essen kann man schon, denn die Vitamine, ja, die sind ja im Rohzustand nun mal besser erhalten als im Zerkochten. Jo, Das war unser kleiner Steckbrief. Haben wir wieder eine Musik ausgesucht? Ich denke ja. Und diesmal haben wir vier Frauen, die Blechbixen. Und die gehen auf den Acker und klauen Erdäpfel. Mhm.

0: Nun meine Frage an Sandra. Hast du schon mal Erdäpfel geklaut?
1: Leider nein.
0: Ich schon.
1: Du schon?
0: Ja, ich fing früh an.
1: Oh je. Nein, das habe ich mich noch nicht getraut.
0: Doch, ich weiß, wir waren im Urlaub, also mit der Familie. Ich war noch Kind und da wurden dann immer Kartoffeln gestoppelt, nannte man das. Ne? Mhm. Wenn die Acker so, die Äcker beräumt waren und dann lag da noch was drum. Ja, da ist man mal mit dem Körbchen drüber gegangen. Ja, ja, Erdäpfel klauen. Okay, wieso manches in Deutschland hat auch die Kartoffel ihren eigenen Tag?
1: Sie muss ja auch gesondert geehrt werden.
0: Genau, Tag der Kartoffel. Und der wird am 19. August international als Tag der Kartoffel gefeiert. Und der Ursprung dieses Tages ist allerdings nicht klar. Es besteht allerdings der Verdacht, dass es sich, wie kann es anders sein, um eine reine Marketingaktion der kartoffelverarbeiteten Lebensmittelindustrie handeln könnte. In Peru, da wo sie herkommt, die Kartoffel, wird übrigens der Kartoffeltag am 30. Mai gefeiert. Also, wenn Sie nächstes Jahr vielleicht mal um diese Zeit in Peru sind, tja, gibt es bestimmt einen Riesen-Action drum. Nächstes Jahr im Mai.
1: Ja.
0: Oh, vielleicht.
1: Vielleicht. Hab ich
0: gesagt. Vielleicht.
1: Vielleicht.
0: Ja, gesund ist sie und dann haben wir noch was rausgefunden bei unseren Recherchen, dass Kartoffel auch für die Medizin ganz wichtig ist. Ne?
1: Ja, genau. Wir haben auch ein paar medizinische Wirksamkeiten der Kartoffeln herausgefunden. Also die ist wirklich ein Allround-Talent, möchte ich sagen. Ja, denn die Kartoffel, die hilft bei Müdigkeit und Konzentrationsmangel, also kann sie helfen. Sie kann diesen deutlich verringern, wenn man regelmäßig Kartoffeln isst. Außerdem, der Wasserhaushalt des Körpers wird positiv reguliert. Das Bindegewebe, die Muskeln und Knochen werden gekräftigt, Herz- und Kreislauf gestärkt. Der gesamte Stoffwechsel wird durch den Verzehr von Kartoffeln entsäuert. Besonders für die gesunde Entwicklung der Kinder ist eine ausgewogene Ernährung mit Kartoffelgerichten natürlich auch wichtig. Ne? Ja, und Muskelkrämpfe, die durch einen Kalium- oder Magnesiummangel entstehen, können durch regelmäßiges Kartoffelessen gelindert werden. Ja, das klingt doch schon mal ganz gut. Ne? Außerdem kann man die Kartoffel als Kartoffelwickel verwenden. Ja, sie sind ein wirksames altes Hausmittel gegen quälenden Husten, Katarrh oder der oberen Luftwege oder Verspannungen aller Art. Leider sind sie kaum noch bekannt, denn Kartoffelwickel können ohne großen Aufwand eingesetzt werden. Kartoffeln waschen und mit Schale weich kochen. Die heißen Kartoffeln werden in ein Leinentuch oder ein Geschirrtuch eingewickelt und dann mit der Hand

0: in flach zerquetscht. Diese heiße Platte zusätzlich mit einem wolligen Tuch, Schal oder Handtuch einhüllen und vor dem Auflegen natürlich testen, ob die Wärme für den betreffenden Körperteil verträglich ist. Ja, dann kann es aufgelegt werden und entfaltet hoffentlich seine Wirkung.
1: Genau, ich kenne das noch so als altes Hausmittelchen.
0: Ja, ja, wir haben das gell? Als Kinder auch noch aufgelegt bekommen.
1: Ja.
0: Ja. Außerdem kann man Kartoffeln gegen Gelenkschmerzen verwenden. Ja, dazu werden Pellkartoffeln heiß zerdrückt und in einem Leinenbeutel um die schmerzenden Gelenke gelegt. Ja, sie sollen die Schmerzen lindern oder bei der Heilung helfen. Ja, außerdem haben wir noch herausgefunden, dass man Kartoffel auch gegen eine verstopfte Nase verwenden kann. Hierzu werden die Kartoffeln auch gekocht, zerdrückt und dann jeweils um den rechten und linken Nasenflügel gelegt. Ja, das soll dann die verstopfte Nase wieder befreien und lässt einen durchatmen hoffentlich.
1: Das kann man ja vielleicht gerade jetzt in dieser Jahreszeit, wo die Erkältungen so kommen, schon mal selber ausprobieren.
0: Ja, das stimmt, genau. Ja, und für die vielleicht Figurbewussten unter uns möchten vielleicht eine Kartoffeldiät machen. Denn die Kartoffeldiät hilft beim gesunden Abnehmen. Wer mindestens 2 Kartoffelgerichte pro Tag isst, nimmt 70 Kalorien pro 100 Gramm Kartoffeln zu sich und die halten länger satt als andere Nahrungsmittel und helfen beim Entschlacken des Körpers.
1: Das kann man auf jeden Fall probieren.
0: Ja, genau.
1: Denn, wie gesagt, Kartoffeln gibt es zu kaufen oder man hat sie selbst im Garten und dann, ja, warum nicht testen? Mhm. Gut, jetzt haben wir das Gesunde gehabt, Sandra. Wollen wir dann auch schon mal schauen? Ja. Ich esse ja immer gerne, du isst ja auch gerne.
0: Mhm.
1: Können wir denn was Schönes noch unseren Hörerinnen und Hörern mitgeben, was sie mit der Kartoffel machen können? Oder sollen sie doch lieber in die Bibliothek kommen und ein Buch ausleihen? Ja, das sollen sie auch machen, aber sie können jetzt auch zuhören.
0: Genau, wir haben nämlich ein Buch gefunden in der Bibliothek, wo einige Rezepte drinstehen. Ja, wir haben mal so 2-3 Rezepte rausgesucht, die wir daraus vorstellen wollen. Ja, wir haben dann mal uns ein paar Rezepte rausgesucht, die vielleicht noch gar nicht so bekannt sind. Na, wie zum Beispiel die faule Weiberklöße.
1: Ja, die kenne ich nicht. Ich dachte, da macht man eine Tüte auf und rührt was rein.
0: Nee? Nein.
1: Gut.
0: Ja, die faule Weiberklöße gibt es in vielen verschiedenen Varianten. Sie werden ohne großen Aufwand aus gleichen Teilen geriebenen rohen Kartoffeln und weichgekochten Salzkartoffeln oder nur aus gekochten Kartoffeln mit Kartoffelmehl und Grieß vermengt, zubereitet. Ja, im siedenden Wasser garen, bis die Klöße oben aufschwimmen und fertig ist das Gericht.
1: Okay, braucht man nicht so stundenlang in der Küche stehen wie beim Thüringer Kloß zum Beispiel.
0: Genau. Mhm. Oder dann haben wir noch gefunden die Fingernudeln.
1: Mhm.
0: Klingt aufs erste Hören nicht unbedingt nach Kartoffelgericht. Ja, hier werden gekochte Kartoffeln noch warm abgepellt und durchgepresst, mit etwas Mehl und Ei zu einem glatten Teil vermengt. Kleine Portionen in Fingergröße, ja nach beiden Seiten spitz zulaufende Nudeln geformt. In heißem Öl, Fett, goldbraun gebraten und als deftig gewürzte oder süße Beilage serviert.
1: Schmecke ich schon, sozusagen. Mhm. Könnte ich mir auch gut vorstellen. Gibt es noch einen heißen Kartoffeltipp?
0: Ja, wir haben noch die gefüllten Kartoffelkugeln gefunden. Ja, da nimmt man Kartoffeln, Hackfleisch, Mehl, Semmelbrösel, Salz, Ei und eine Zwiebel. Ja, man schält die Zwiebel, würfelt die fein, brät die ein bisschen an. Macht das Hackfleisch dazu, lässt das schön durchbraten und abkühlen. Und dann kocht man die Kartoffeln weich, raspelt die, mengt die auch ein bisschen mit Mehl und Semmelbröseln und macht dann so einen Teig daraus. Und dann macht man mit nassen Händen verarbeitet man den Kartoffelteig zu einer kleinen Kugel und füllt die natürlich mit dieser Hackfleischfüllung.
1: Das hört sich auch gut an.
0: Ja, ich denke auch.
1: Ne? Ja, da müssen wir doch mal einiges davon probieren.

0: Und das war die Gruppe Kalter Kaffee. Und die waren 2016 bei uns im Wartburg-Radio hier zu Gast, haben ein Live-Konzert gegeben. Ja, zwei junge Männer, ich glaube aus Erfurt oder so, machen tolle Lieder. Und da lohnt es sich mal immer ein bisschen auf deren Internetseite reinzugehen und zu horchen, was sie an neuen Songs gebracht haben. Aber das Kartoffellied ist doch klasse. Da kann man schön Kartoffeln bei schälen.
1: Ja, das stimmt.
0: Mhm. Ja. Die Sendung angehört und reingelesen. Wir sind dabei und geben voll Kartoffelgas sozusagen. Mhm. Und wir schauen mal. Wir sind ja eine Bibliothek mit vielen Büchern. Und natürlich haben wir auch Märchen- und Sagenbücher. Und auch da gibt es zum Thema Kartoffeln was von berichten. Es gibt nämlich die Hütesage. Und die geht so. Nach dem grausamen 30-jährigen Krieg, der von 1618 bis 1648 wütete, war der Wein in der Meininger Gegend besonders sauer. Er ähnelte Essig und Frau Holle trank im Gasthaus Gans am Töpfermarkt in Weiningen einen Schoppen solchen Weines und war sehr enttäuscht von diesem Getränk. Und deshalb hat sie im folgenden Winter alle Weinstöcke rund um Meiningen erfrieren lassen. Aber weil sie die Thüringer, insbesondere die Meininger, liebte, empfahl sie den Winzern den Kartoffelanbau. Zuerst kamen nur Pellkartoffeln auf den Tisch. Weitere Gerichte waren damals doch noch nicht bekannt. Frau Holle wusste Abhilfe. Sie schenkte dem Bürgermeister das Rezept der Klöße und übergab es ihm mit den Worten »Hüt es«. Seitdem hießen sie Hütes. Und dieses Rezept der Thüringer Klöße wird bis heute gehütet. Alljährlich gibt es ein Hütesfest in Meiningen. 3 Tage lang wird mit den Gästen gefeiert und eine Hütesholle wird gewählt. Sie übergibt auch heute noch symbolisch das Kloßrezept an den Bürgermeister mit den Worten: Hier hast du das Rezeptum Hütes. Meiningen gar nicht so weit weg, kann man mal hinfahren.
1: Ne? Ja, das stimmt, das stimmt. Ja, und das Rezept des Thüringer Kartoffelkloßes wird natürlich hier, wie schon gesagt, sehr wohl behütet. Ne? Ja, und das hat uns Thüringer natürlich auch dazu bewogen, ein Kloßmuseum zu gründen. Und das findet sich in Heichelheim. Dort ist Thüringer Kloß, Welt Heichelheim. Ja, da gibt es viele Informationen zu den Thüringer Kartoffelspezialitäten und den beliebten Werksverkauf im gut sortierten Shop. Ja, dort dreht sich fast alles um den Kloß und auch im Café Klößchen. Finden sich ganz viele tolle Kartoffel- und Kloßgerichte. Ja, dann gibt es das Kloß Mobile. Dort können in einer Ausstellung ganz viele imposante Sachen
0: erworben werden und angeschaut werden.
1: Genau. Mhm. Ja, unter anderem die Kloßpyramide und dann gibt es auch ein Speiseeismuseum.
0: Ein Speiseeismuseum? Mhm. Auch nicht schlecht.
1: Ja.
0: Okay. Wir haben noch ein kleines Märchen vom Kartoffelkönig. Das wollen wir Ihnen auch noch zu Ohre bringen. Der Kartoffelkönig, eine ausgesprochen große Kartoffel natürlich, wurde eines Tages aus dem Keller geholt und sollte verspeist werden. Aus Angst vor diesem Ende rollte er davon und zog durch die Lande. Aber niemand nahm Kenntnis von ihm und so richtig glücklich wurde er auch nicht. Zu guter Letzt kam er in eine vom Hunger geplagte große Familie. Das Mitleid um die armen, hungrigen Kinder berührte die Knolle und diese ließ sich zum Reibekuchen verarbeiten. Und so machte der Kartoffelkönig die Kinder satt und sehr glücklich. Passend dazu das Lied von den Thüringer Klößen.

0: So, wir haben noch ein paar Literaturhinweise, was Sie in der Stadtbibliothek Eisenach zum Thema Klöße, Kartoffeln, Romane, Fachbücher entleihen können.
1: Genau. Ja, wir haben zum Beispiel die Winterkartoffelknödel von Rita Falk. Vielleicht kennt das der ein oder andere schon. Ja, in dem Buch geht es darum, dass der Eberhofer Franz seinen Dienst bei der Münchner Polizei quittieren musste und in sein niederbayerisches Heimatdorf Niederkaltenkirchen strafversetzt wurde. Ja, er schiebt dort eine ruhige Kugel und seine Streifengänge führen ihn immer zum Wolfi auf ein Bier oder an den Küchentisch seiner stocktauben Großmutter. Ja, sehr erholsam bei all dem Zoff mit einem hanfanbauenden Vater, der ihn mit Beatles Dauerbeschallung noch in den Wahnsinn treibt. Aber manchmal muss der Eberhofer Franz auch in ziemlich grausigen Todesfällen ermitteln, so wie bei seinem ersten Fall. Da ist die Geschichte mit den Neuhofers, die an den komischsten Dingen sterben. Ja, Mutter Neuhofer erhängt sich im Wald, Vater Neuhofer kriegt einen Stromschlag. Ja, und jetzt ist da nur noch der Hans. Und wer weiß, was dem bevorsteht. Zu erfahren in Winterkartoffelknödel.
0: Ja, dann gibt es noch einen weiteren Teil von Rita Falk, das ist der Knödelblues. Da wollen wir jetzt nicht so viel von erzählen, weil... ist ja die gleiche Schriftstellerin, also eine andere Geschichte. Aber es gibt noch von Seni Gleister ein Buch, Mr. Dabbler und die Kunst der Kartoffel. Worum dreht sich's da? Es mag dickere Kartoffeln geben als die von Mr. Dabbler, aber es gibt keine besseren. Und seit 10 Jahren hat der englische Bauer seine Farm hoch auf dem Hügel nicht verlassen und sich ausschließlich dem Kartoffelanbau verschrieben. Während sich die Welt um ihn herum immer schneller dreht, schätzt der Eigenbrötler den Wert von einfacher Arbeit und Abgeschiedenheit. Die einzige, die mit seiner schrulligen Art umzugehen weiß, ist seine Haushälterin Mrs. Millwood. Doch als diese irgendwann nicht mehr den Weg auf seinen Hügel findet, muss Mr. Dabbler wohl oder übel hinuntersteigen und sich dem Leben stellen. Sie können sich diese Sachen entleihen bei uns in der Stadtbibliothek. Zurzeit immer noch unter eingeschränkten Corona-Öffnungszeiten. Die erfahren Sie auf unserer Internetseite gehen Sie auf die Stadtseite von Eisenach, dann auf die Bibliotheksseite und dann finden Sie uns und können uns gerne besuchen.
1: Genau. Ja, dann haben wir noch ein paar interessante Rekorde rund um die Kartoffel herausgefunden. Das hat uns selber etwas staunen lassen, möchte ich sagen. Ne? Ja, wir haben zum Beispiel das größte Kartoffelkarton herausgefunden. Und zwar wiegt das satte 3.800 Kilo und ist am 18. Juli 2010 im niederländischen Wekel zubereitet worden. Mit einem Umfang von 5,70 Meter mal 5,70 Meter und einer Höhe von 20 Zentimetern bleibt zu hoffen, dass der Großteil der Besucher des Festivals, das als Austragungsort für diesen besonderen Rekord herhielt, nicht mit leerem Magen nach Hause ging.
0: Bestimmt nicht, ne? Ja, wie sieht es aus, wenn man aus einer Kartoffel eine Batterie herstellt? Das ist hinhänglich bekannt, dass man das machen kann. Doch das Marie-Therese-Gymnasium in Erlangen brachte die Spannung auf die Spitze und konzipierte 2012 eine Kartoffelbatterie, die sage und schreibe 1224 Volt produzierte.
1: Ja, da kann man schon ein bisschen was hier rausholen aus einer Kartoffel. Genau. Ne? Ja, aber bevor man die Kartoffel essen kann, muss man die natürlich auch schälen. Und wie sieht es denn mit dem schnellsten Kartoffelschäler aus? Der wurde 2014 gekürt. Und seit 1993 war der Rekord von den Amerikanern gehalten worden und ist bis dahin auch nicht gebrochen worden. Doch 2014 konnte er gebrochen werden und zwar von einem 5-köpfigen Team aus Belgien, das zusammen 522,8 Kilo innerhalb von einer Stunde schälte. Ja, die Schäler sind gewissermaßen Profis und arbeiten zusammen in Maxims, einer bekannten Frittenbude in Bastogne.
0: Das ist interessant. Okay, dann brauche ich mich nicht bewerben. So ein schneller Kartoffelschäler bin ich ja doch nicht. Übrigens, nimmst du Kartoffelschälmesser oder Messer?
1: Ich nehme einen Sparschäler.
0: Du nimmst den Sparschäler?
1: Ja.
0: Das soll man auch machen? Ich nicht.
1: Du nicht?
0: Nein, ich schäle Kartoffeln mit einem kleinen spitzen Messerchen.
1: Nee, bei uns zu Hause ist das geteilt bei Der eine spielt Schild mit Spatel und der andere mit Messer.
0: Okay, gut. Vielleicht gibt es dazu auch noch irgendwelche Untersuchungen. Ja, bestimmt, ja. Wir wollen mal weiterschauen. Mit 920 Kalorien ist der größte Kartoffelchip der Welt mehr eine ganze Mahlzeit als ein kleiner Snack für zwischendurch. Und der Gigant mit den knackigen Maßen von 63,5 mal 35,56 Zentimetern wurde von einem Team von Lebensmittelingenieuren hergestellt und ist nach wie vor im Kartoffelmuseum in Idaho zu bewundern. Da kannst du den Kindern sagen, aber heute Abend nur einen Chip essen.
1: Ja, dann haben wir noch den größten Tortilla gefunden. Und zwar, der Rekord für die größte und schwerste Tortilla wurde, wie soll es auch anders sein, in Spanien aufgestellt. Mit mehr als 1,5 Tonnen brachte der Kartoffelfladen dort auf die Welt und auf die Waage und hielt bei einer Zubereitung im August 2014 immerhin 12 Köche im nordspanischen Vitoria auf Trab. Die Zutaten hierfür: 1600 Kilo Kartoffeln, 15.000 Eier, 150 Liter Öl, 30 Kilogramm Zwiebeln und 10 Kilogramm Salz. Für diejenigen, die es zu Hause gerne mal nachkochen möchten.
0: Wo sie allerdings so eine große Form herkriegen, da fragen Sie nicht uns. Da müssen Sie wahrscheinlich selber was zusammenschmieden. Mhm.

0: Appetit.
1: Zack, bumm, guten Appetit mit einer dicken Kartoffel im Mund. Ja, angehört und reingelesen, die Sendung von der Stadtbibliothek heute zum Thema Kartoffel. Und wir haben jetzt schon viel gehört zum Thema Kartoffel. Geschichte, Inhaltsstoffe, Gesundheit, Märchen, Literaturhinweise, Rekorde. Es fehlt noch was.
2: Ja, uns fehlen noch ein paar Sprichwörter rund um die Kartoffeln, denn da gibt es ja einige zu finden, ne?
1: Mhm.
2: Ja, zum Beispiel, die dümmsten Bauern ernten die dicksten Kartoffeln.
1: Ja, sagt man so, was steckt dahinter? Tja, auch beim dümmsten Bauer gelingt die Kartoffel oder man braucht nicht viel zu machen, um die Kartoffel sprießen zu lassen. Man muss sie ein bisschen hacken, sie drückt viel Unkraut nieder, man hat wirklich nicht viel Arbeit. Ja. Vielleicht so eine Sinndeutung, denke ich mal. Ne?
2: Ja, und wie sieht es denn aus mit drin in die Kartoffeln, raus aus den Kartoffeln?
1: Ja, das ist so ein Sprichwort, das kommt aus der Militärzeit. So 17. bis 18. Jahrhundert. Die Soldaten haben auch damals schon Manöver geprobt. Und um sich zu verstecken vor dem Feind, wurden Kartoffelsäcke hingestellt und da mussten die immer reinschlüpfen, ne? Mhm. Also in den Proben, weil der eine ist ja der Böse und der andere der Gute sozusagen. Mhm. Und ja, dann hieß es halt umgangssprachlich immer bei den Soldaten, oh, rinnen die Kartoffeln, raus aus den Kartoffeln. Mhm. Also so nach dem Motto, unser Manöverführer, unser Heeresführer, der weiß nicht, was er will.
2: Mhm.
1: Und so sagt man das heutzutage auch so oft so, zu kleinen Kindern, ne, die so ein bisschen, oh, wäre nicht dies und nicht jenes. Das ist ein Sprichwort, was noch, glaube ich, relativ aktuell ist.
2: Ja, genau. Das wird dann noch mal öfters verwendet. Was aber auch ganz bekannt ist, ist für jemanden die Kartoffeln aus dem Feuer holen.
1: Das ist so eine Sache. Früher wurden ja die Kartoffeln, oder heutzutage macht man das auch gerne, im Lagerfeuer die Kartoffeln da reinzuwerfen und dann, wenn sie gar sind, wenn die Schale schwarz ist, dann müssen sie ja rausgeholt werden. Das macht man natürlich nicht gerne selber. Ne? Da findet man schon gerne mal einen Dummen, der für einen die Kartoffel aus dem Feuer holt.
2: Mhm.
1: Ja, heutzutage gibt es immer noch diese Sorten, die die Kartoffeln reinschmeißen ins Feuer und die Dummen, die sie dann wieder rausziehen müssen.
2: Ja, die sind noch zu finden, das stimmt. Ja, und als letztes haben wir noch das Sprichwort, Lorbeer macht nicht satt, besser wer Kartoffeln hat.
1: Ja, mit anderen Worten, ne, was nutzt mir Ruhm und Ehre, wenn die Basis nicht stimmt, wenn der Bauch knurrt und so weiter. Da steckt, glaube ich, das dahinter.
2: Mhm.
1: Mhm. Was kennen wir noch? Das ist zwar keine Redensart, na gut, es ist kein Sprichwort, es ist eine Redensart, die Couch-Potato.
2: Couch-Potato, ja, stimmt. Den kennt vielleicht doch der ein oder andere. Der ein oder andere ist vielleicht auch selber eine Couch-Potato.
1: Ja.
2: Ja, gerade bei dem Wetter.
1: Richtig.
2: Was wir draußen finden.
1: Mhm. Wer allerdings mehr interessiert ist an Redewendungen zur Kartoffel, da gibt es einen schönen Duden bei uns in der Stadtbibliothek. Oder wer insgesamt sagt, och, also das Thema Kartoffeln, das hat mich jetzt so gepackt. Sandra hat auch noch einen guten Tipp.
2: Genau, wer nämlich mehr über die Kartoffel herausfinden will oder mehr Rezepte lesen will oder vielleicht auch noch das ein oder andere medizinische, den medizinischen Rat sich holen möchte, was vielleicht so die Naturheilmittel anbelangt, der findet in dem Buch Kartoffeln, Herkunft, Heilwirkung und Rezepte noch einiges mehr.
1: Ja, und ich habe noch ein Buch, das heißt von Brotbänken, Erdäpfeln und Brauhäusern, Beiträge zur Geschichte der Ernährungskultur aus der Reihe Thüringer Hefte für Volkskunde. Und da geht ein Abschnitt, genau dreht sich um die Kartoffel in Thüringen und den Kartoffelanbau. Und da kann man nochmal nachlesen im Kartoffelbefehl von 1739 von Herzog Ernst August Sachsen, Weimar Eisenach, der befahl nämlich damals Kartoffelanbau, aber nicht für seine Leute, seine Untertanen, nein. Da diente die Kartoffel zur Fütterung des Wildes, weil der Herr Herzog so gerne zur Jagd ging oder auf Jagd ging. Ja, und da musste das Wild schön angefuttert werden. So ist das. Sie haben es gehört. Ein einfaches Nahrungsmittel, aber so viele tolle Geschichten rundherum. Wie gesagt, kommen Sie gerne zu uns in die Stadtbibliothek nach Eisenach, in die Georgenstraße, direkt neben dem Wartburg-Radio. Und wir beraten Sie gerne zum Thema Kartoffeln. Kartoffel, anderes, wissbegieriges, einen schönen Roman. Wir finden für Sie das Richtige.
2: Genau.
1: Wir verabschieden uns für heute und wünschen Ihnen eine gute Herbstzeit. Mhm. Wenn Sie Kartoffelgerichte kochen, ja, immer schön dran denken, ne? Was man alles Leckeres damit machen kann und wie gesund sie ist. Vielleicht die Nudel dann doch mal ein bisschen an die Seite schieben und dafür mehr unsere heimische Kartoffel und genau. Essen. Damit eine gute Zeit für Sie heute am Mikrofon. Petra Werner
2: und Sandra Görnd
1: aus Eisenach.
0: Und heute Abend gibt es Bratkartoffeln.
3: Schon wieder Bratkartoffeln.

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Hallo, liebe Hörerinnen und Hörer. Wie jede Woche begrüßen wir Sie wieder recht herzlich zu Radio DARC, dem spannenden Technikmagazin rund um die Funktechnik. Heute haben wir die Ausgabe Nummer 608 für Sie zusammengestellt. Das Datum der Erstveröffentlichung ist Freitag, der 2. Oktober 2026. Ich bin Cody Farrin und werde Sie durch die kommende Sendestunde führen. Die Funkamateure in unserem Nachbarland Österreich feiern in diesen Tagen ihr 100-jähriges Bestehen. Wir sind daher heute zu Gast in Wien bei der Landesvertretung des österreichischen Versuchssenderverbandes. Auch der legendäre Sender RIAS Berlin hätte vor kurzem sein 80-jähriges Jubiläum gefeiert, wenn es ihn noch gäbe. Daher heute ein Rückblick auf diese Zeit. Starten wir aber mit Musik aus der Zeit, wo der RIAS noch aktiv war. Hier sind Middle of the Road mit Bottoms Up.

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1: Heute mit diesen Themen. Erfolgreicher Aktionstag Türen auf mit der Maus. IARU Region 1 Konferenz in Wien erfolgreich beendet. Presseartikel schenkt Amsat Oskar 7 erneute Aufmerksamkeit. Und jetzt anmelden zum DARC-Seminar Smith-Diagramm und Netzwerkanalysator. Am Mikrofon Conny Farin. Am 3. Oktober hieß es auch in diesem Jahr wieder Türen auf mit der Maus. Und auch die Funkamateure des DARC waren wieder mit dabei. In diesem Jahr öffneten mehr als 2 Dutzend Amateurfunkstationen in ganz Deutschland ihre Türen, so unter anderem in einer Jugendlötaktion des DARC-Ortsverbandes Alstertal in Hamburg. Überall konnten Kinder ab 8 Jahren Einblicke in den Amateurfunk gewinnen, selbst das Mikrofon in die Hand nehmen oder spannende Elektronikbausätze löten. Mit dabei waren auch die Sonderrufzeichen Delta Lima 25 Maus, Delta Lima 25 Ente und Delta Lima 5 Elefant. Der Tag richtete sich vor allem an Kinder und Familien, die neugierig sind, was sich hinter den verschlossenen Türen einer Funkstation abspielt. Und Antworten auf viele Fragen erhalten wie: Wie kann man mit Funktechnik Menschen auf der ganzen Welt erreichen? Welche Geräte braucht man dafür? Wie hört es sich an, wenn die Maus oder der Elefant über Funk grüßen? Die Sendung mit der Maus ist seit Jahrzehnten eine bei Jung und Alt beliebte Sendung mit Lach- und Sachgeschichten, in der vor allem Erklärvideos für Kinder im Mittelpunkt stehen. Bei der abschließenden Plenarsitzung der IARU-Generalkonferenz der Region 1 in Wien wurden beide DARC-Anträge, die das HF-Referat formuliert hatte, angenommen. Erstens. Im IARU Region 1 Bandplan die Bandbreite der 10 Meter FM-Kanäle von 6 auf 10 Kilohertz zu erweitern und damit den realen Gegebenheiten anzupassen. Dies fand 100% Zustimmung. Zweitens, die IARU Region 1 Mitgliederverbände zu ermutigen, in den entsprechenden Gremien auf eine Erweiterung des 40 Meter Bands um 100 Kilohertz hinzuwirken. Hier votierten die Delegierten mit 97,73% Zustimmung. In der Region 2, das sind die Amerikas, umfasst das 40-Meter-Band bereits den Bereich 7000 bis 7300 kHz. Sowohl IARU und ITU streben die Harmonisierung aller regionalen Bandpläne an. Dies war ebenso Anlass für den Antrag wie auch die herausragende Bedeutung des 40-Meter-Amateurfunkbands in Zeiten des Sonnenfleckenminimums. Beide Anträge waren zuvor im C4-Komitee nach intensiver Diskussion befürwortet worden. Der 40-Meter-Antrag umfasste 29 Seiten. Er enthielt eine umfassende Dokumentation zur historischen Entwicklung sowie der deutlich sinkenden Belegung des Bereichs 7200 bis 7300 Kilohertz durch den Rundfunkdienst. An dieser Stelle ist ausdrücklich Uli Müller, Delta Kilo 4 Victor Whisky, für die ausgezeichnete Unterstützung dieses Antrags zu danken. Ein Presseartikel verhilft Amsat Oskar 7 aktuell zu erneuter Aufmerksamkeit. Amsat Oskar 7 oder kurz AO7 ist der älteste Amateurfunksatellit der Welt. Er wurde 1974 gestartet und ist bis heute in Betrieb. Historiker und Fans der Weltraumgeschichte haben sich oft mit seiner Geschichte beschäftigt. Lachlan Brown, Chefredakteur und Mitherausgeber von Space Daily, einem Online-Fachmagazin für technische Nachrichten, veröffentlichte am 17. September einen neuen Artikel, der die Geschichte des Satelliten nachzeichnet. Der vollständige Artikel kann im Web gelesen werden. Wie Brown anmerkt, AO7 war mehr als 6 Jahre lang in Betrieb, weit über die üblicherweise für die Mission vorgesehene Lebensdauer von 2 Jahren hinaus. Dann verstummte er Mitte 1981. Wie für Satelliten, die in jener Zeit entworfen und gebaut wurden, typisch, war der Satellit an einem Kurzschluss im Akkupack gescheitert. Der Funkamateur Pat Gowan, Golf 3, India Oscar Romeo, hört im Juni 2002 zufällig eine CW-Übertragung, die sich später als das Telemetriesignal von Oscar 7 herausstellte. Offenbar hatten die wiederholten Erwärmungs- und Abkühlzyklen, denen Satelliten beim Wechsel zwischen Sonneneinstrahlung und Schatten ausgesetzt sind, dazu geführt, dass die kurzgeschlossenen Batterien zu einem offenen Stromkreis wurden. Dadurch konnten die Solarpaneele die Elektronik des Satelliten direkt mit Strom versorgen. Experimente bewiesen, dass nicht nur die Baken, sondern auch die Transponder betriebsfähig sein konnten. AO7 ist weiterhin teilweise betriebsfähig. Das heißt, wenn er sich im Sonnenlicht befindet, wird der eine oder andere seiner Transponder aktiv. Die Steuerung des Satelliten ist eingeschränkt und zu starke Signale auf dem Uplink können zu Stromverlusten führen, die den Satelliten dazu veranlassen, den Modus zu wechseln und möglicherweise dauerhafte Schäden verursachen. Der ausführliche Rückblick in Space Daily ist nur einer von zahlreichen Artikeln, die AMSAT Oscar 7 in den vergangenen Jahren gewidmet wurden, insbesondere seit dem 50. Jahrestag seines Starts im Jahr 2024. Der uralte Satellit weckt nach wie vor die Bewunderung von Weltraumfans, das Interesse von Journalisten und die Aufmerksamkeit von Funkamateuren. Vom 23. bis 24. Oktober findet im Amateurfunkzentrum Baunatal das DARC-Seminar Smith-Diagramm und Netzwerkanalysator statt. Dozent Professor Dr. Ingenieur Michael Hartje, Delta Kilo 5 Hotel Hotel, wird darin einen Einblick in die Darstellungsmethode zur Messung von Hochfrequenzbauelementen, Leitungen, Antennen, Ballonen und Filtern geben. Beginn ist Freitag 15 Uhr und Ende am Samstag 18 Uhr. Die Anmeldung erfolgt über die DARC-Webseite. Der DARC veranstaltet für seine Mitglieder regelmäßig Fachseminare zu allen möglichen technischen Themen im Amateurfunkzentrum Baunatal in der Nähe von Kassel. Das waren unsere heutigen Meldungen aus der Funkwelt für Sie. Unser Hörer Micha, Delta Delta 0, Uniform Lima aus München, ist vor allem ein Fan von französischsprachigen Titeln. Die kommen im normalen Radio tatsächlich oft zu kurz. Micha schreibt uns, dass es Musik gibt, die sich nicht mehr verändern wird. Keine neuen Aufnahmen, kein Konzert mehr, nur noch das, was da ist. Sein Musikwunsch gehört in diese Kategorie, denn Catherine Rincher, die Sängerin der Gruppe Lerita Mitsuko, ist vor wenigen Tagen verstorben. Ihr bekanntestes Stück ist wohl C'est comme ça, und das hören wir jetzt. Yeah.

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1: In unserem Nachbarland Österreich wird in diesen Tagen ein großes Jubiläum gefeiert. Der österreichische Versuchssenderverband ÖVSV kann auf sein 100-jähriges Bestehen zurückblicken. Traditionell gab und gibt es schon immer enge Beziehungen und Zusammenarbeit zwischen den deutschen und den österreichischen Funkamateuren. Wir erinnern unter anderem daran, dass auch Radio DARC 10 Jahre lang aus dem ORF-Sendezentrum in Wien-Moosbrunn ausgesendet wurde. Der Funkamateur Ernst Franka, Oskar Echo 3, Echo Victor Alpha, hatte uns den Sendevertrag vermittelt. Unser Chefredakteur Rainer Englert, Delta Foxtrot 2 November Uniform, war unlängst zu Gast in der ÖVSV-Landesvertretung in Wien. Dort konnte er ein Interview führen mit Arnold Hübsch, Oskar Echo 1, India Alpha Hotel, den Leiter des dortigen Landesverbandes.
2: Arnold, wir sitzen hier in einem älteren Gebäude, wo die Clubräume des ÖVSV sind. Wann habt ihr denn das gemacht und was ist hier alles eigentlich zu sehen?
3: Also unser Clubheim ist ein ganzes Gebäude. Wir dürfen uns als Eigentümer schimpfen für etwa ein Drittel dieses Gebäudes. Es ist ein Biedermeierhaus mitten im 6. Gemeindebezirk in der Nähe des Wienflusses, ist vielleicht dem einen oder anderen Wienbesucher bekannt.
2: Also ich bin hier schon mal durchgegangen, war sehr beeindruckt. Es ist hier eine Clubstation, es sind Bastelräume, es ist hier ein Konferenzraum, ein Schulungsraum, ein Archiv, ist das richtig?
3: Ja, wir haben ein großes Archiv aufgebaut. Ich habe dem Rainer gezeigt, unser Zeitungsarchiv, das beinhaltet so die wichtigen Funkzeitungen seit den 60er Jahren. Und ja, früher wird es dann etwas lückenhaft, aus verschiedenen bekannten Gründen. Wir haben auch Dokumente bis zurück in den 20er Jahren.
2: Dieses Gebäude, das verwendet ihr zum Beispiel für irgendwelche Projekte, für Bastelaktionen, ne? Ihr habt hier auch Schulungen, nehme ich an.
3: Also das Gebäude, wo wir uns jetzt befinden, ist der Landesverband Wien im ÖVSV. Wir sind etwa so 650 Mitglieder. So ein Gebäude zu betreiben, ist natürlich auch ein irrer Aufwand, sowohl personell als auch finanziell. Wir verwenden das Gebäude eben als Clubheim. Wir sitzen jetzt in einer Lounge. Das sind Lederfotels, die herumstehen. Es war früher mal das Raucherzimmer, gibt es natürlich nicht mehr. Die Zeiten ändern sich. Und wir haben hier früher auch in den Räumen Schulungen gemacht. Die führen wir.

0: Daraus entstehen dann meistens so 40 bis 50 Teilnehmer und ja, 3, 4, 5 oder wenn man mal Pech hat, 10, aber meistens sind es weniger, treten dann zur Prüfung an und damit sind entstanden etwa 30, 40, die eine Lizenz bekommen. Das Ganze machen wir zweimal pro Jahr und dann sind wir bei 80. Die Gewinnung von neuen oder zusätzlichen Mitgliedern, Werbung in den verschiedenen Medien. Zum Beispiel heute am Tag unserer 100-Jahr-Feier läuft im Radio Wien, das ist ORF, sozusagen Reporter in dem klassischen Sinn, also der hinausgeht und eben Leute besucht. Der hat unsere Clubstation vergangene Woche besucht. Damit machen wir aufmerksam. Wir machen Veranstaltungen für eine Gruppe, die heißt die Helfer Wiens. Dort finden sich verschiedenste Bereiche von den Wasserrettung bis zur Feuerwehr und natürlich auch die Funkamateure. Wir sind regelmäßig draußen, das heißt der Feuerwehrfest vor 2 Wochen, in ein paar Wochen gibt es am Rathausplatz ein riesiges Sicherheitsfest, dort ist der ÖVSV, also der Landesverband Wien stellt dort aus. Ich nehme an, ganz Europa kennt in der Zwischenzeit das Donauinselfest. Radio, also ÖVSV in Form vom Landesverband Wien hat dort einen Stand schon, das hat Tradition, ein großes blaues Zelt. Man sucht uns schon, wo ist das blaue Zelt, dort kann man die Leute kennenlernen. Und damit gewinnen wir aus der ehemaligen CB-Funkwelt, die ja ein wenig erodiert ist. Es gibt die Prepper-Welt, wo einige Leute sagen, okay, eine Tangente wäre der Amateurfunk, sie interessieren sich dafür. Wir haben durch Meshcom jetzt einen Riesenzulauf, nämlich nicht so sehr einfach so die Beliebigkeit, wie es in den anderen Mesh-Diensten sind, sondern okay, ich weiß, wer das ist, der hat ein Rufzeichen, ich kann mit dem kommunizieren. Und Meshcom, eine Entwicklung von O1 KBC aus Österreich, die funktioniert weltweit. Wir haben damit die Möglichkeit, mit jemandem in Australien direkt.
1: Also ich finde es sehr beeindruckend. Das ist wirklich eine Erfolgsbilanz, die du da vorweisen kannst. Also das Meshcom ist natürlich eine sehr bekannte Geschichte. Was gibt es denn sonst noch für Projekte, die ihr im Moment hier forciert? Also technische Projekte, was auch immer.
0: Ja, wir haben in den Erdgeschossräumen entstehen eine Elektronik und eine mechanische Werkstätte. In der Zwischenzeit machen wir es hier oben in den Clubräumen. Es gibt in aller Kürze jetzt ein Lötseminar, also einfach zu akzeptieren, dass nicht alle Leute löten können. Mhm. Und damit ist einmal die Schwelle überschritten, sich mit Technik zu beschäftigen. Aktuelles Projekt, das wir schon im Frühjahr begonnen haben, ist ein Receive-Only Q100-Station. Ein Hardwareaufwand von 30 Euro, also wirklich nicht mehr. Also einfach, ja. Da braucht niemand Angst haben. Und man setzt sich zusammen, lötet es zusammen, schreibt die Programme dafür und freut sich, wenn man dann tatsächlich Signale am Q100 empfangen kann. Und man zeigt den Leuten, okay, es gibt 2 Stufen mit Mischern. Das heißt, im LNB ist der erste Mischer drinnen, dort komme ich runter von den 10 GHz. Noch ein Mischer, damit mein 70 Zentimeter Band kommt und ich kann dann mit einem klassischen Amateurfunkempfänger das empfangen. Damit bindet man die Leute, weil es interessant ist, weil es einfach ist. Ja? Und es hat den Kern des Amateurfunks, etwas selbst zu bauen.
1: Gibt es auch jüngere Leute, die sich auch dafür interessieren, also Studenten oder so irgendwas?
0: Ja, glücklicherweise. Wir haben eine Gruppe von etwa 20 Personen, die unter 30 ist. Die Jüngsten sind noch im Teenageralter, gerade noch. Wir haben eine Initiative, wo wir in technischen Schulen, es gibt in Österreich einen Schultyp, der heißt HTL. Das ist also die Oberstufe des Gymnasiums, aber eben mit einer technischen Ausbildung, dauert ein Jahr länger. Und wir halten dort einen Kurs in der Schule und gewinnen damit natürlich dann Schüler. Ja, die machen möglicherweise einmal am Anfang nur die Dreierlizenz, das ist die UKW-Only-Lizenz in Österreich. Und da haben wir immer wiederum die Erfahrung, dass dann natürlich einige bleiben und auch einige dann sagen, okay, jetzt habe ich ein Rufzeichen, ich möchte aber mehr machen und machen dann die Upgrades auf die jeweils höheren, auf die 4er und die 1er, wie es in Österreich heißt.
1: Also ich finde es sehr beeindruckend. Vielen Dank, Arnold, für die Erklärungen und ich wünsche dir weiterhin eine glückliche Hand bei deiner Arbeit.
0: Ja, danke schön und ich wünsche auch allen Funkamateuren weiterhin viel Spaß mit unserem Hobby.

0: Also stell dir mal kurz eine junge Frau vor. Jahrgang 2000, studierte Politikwissenschaftlerin und angehende Ökologin.
1: Okay, das klingt schon mal nach einem ziemlich vollen Terminkalender.
0: Sie interessiert sich auch total für Tattoo-Kultur. Aber abends sitzt sie dann an so einem Kasten mit Antennen, dreht hochkonzentriert an irgendwelchen Reglern und versucht durch so ein atmosphärisches Rauschen hindurch jemanden in, sagen wir mal, Tokio zu erreichen.
1: Ah, wir sprechen über Amateurfunk.
0: Genau. Wir schauen uns heute nämlich das Material von dd1go.de genauer an. Und ich muss ehrlich gestehen, mein Bild vom Amateurfunk wurde dadurch komplett auf den Kopf gestellt. Bisher dachte ich da, naja, vor allem an ältere Herren, die in dunklen Kellern zwischen 1000 Kabeln sitzen.
1: Ja, dieses Klischee hält sich echt hartnäckig. Amateurfunk wirkt von außen ja oft wie so eine isolierte, etwas aus der Zeit gefallene Welt.
0: Richtig.
1: Aber Diana Fomenko, um die es heute geht, die zeigt da wirklich eine völlig andere Seite. Sie verbindet diese hochaktuellen globalen Themen wie Umweltschutz mit dieser ganz klassischen, greifbaren Funktechnik.
0: Und ihr Lebenslauf ist sowieso der Wahnsinn. Also geboren im ukrainischen Zaporizhzhia, hat sie bereits einen Bachelor und Master in Politikwissenschaften.
1: Mit Auszeichnung, oder?
0: Ja, genau, mit Auszeichnung. Und jetzt studiert sie dort auch noch Ökologie. Da frage ich mich echt, wie passt so ein super theoretischer, akademischer Weg zu einem Hobby, bei dem man physisch an Knöpfen dreht und Antennen ausrichtet? Das wirkt erstmal total gegensätzlich.
1: Das wirkt im ersten Moment so, ja, aber der gemeinsame Nenner ist bei ihr diese globale Perspektive, also der Drang, Dinge wirklich von Grund auf zu verstehen.
0: Okay, wie meinst du das genau?
1: Naja, sowohl Politik als auch Ökologie, also wenn wir zum Beispiel an Klimaschutz denken, die lassen sich ja heute nicht mehr lokal isoliert betrachten.
0: Stimmt, da braucht man den großen Blick.
1: Genau, man braucht zwingend den Blick über den Tellerrand. Und diese weltweite Vernetzung, dieses direkte Gespräch mit Menschen aus völlig anderen Kulturen, das holt sie sich quasi aktiv über den Äther.
0: Sie ist da auch super aktiv, habe ich gelesen. Unter dem Rufzeichen UR3QYL funkt sie im Zaporizhia-Funkclub und an einer Kollektivfunkstation.
1: UR4QWW müsste das sein, ja.
0: Richtig. Und in den Quellen taucht auch immer wieder ein Retevis-Funkgerät auf. Also nur kurz zur Einordnung für dich, das ist ein ziemlich kompaktes, modernes Handfunkgerät.
1: Was den Alltag natürlich wahnsinnig erleichtert. Aber da muss ich jetzt doch mal provozieren.
0: Schieß los. Warum der ganze Aufwand? Ich meine, jeder von uns hat ein Smartphone in der Tasche. Ein Wisch und ich bin weltweit per Video verbunden. Warum macht man sich heute noch die Mühe mit Funkgeräten?
1: Weil der Unterschied in der Mechanik und in der Intention liegt. Ein Smartphone nutzt ja eine fertige Infrastruktur, die für uns komplett unsichtbar und selbstverständlich ist.
0: Ja, man drückt einfach drauf und es funktioniert.
1: Beim Amateurfunk musst du dir diese Verbindung buchstäblich selbst erarbeiten. Du musst wissen, wie Radiowellen an der Ionosphäre abprallen zum Beispiel. Du musst das aktuelle Wetter berücksichtigen, die Sonnenwinde, die exakte Frequenz, nur um überhaupt ein einziges Signal über den Kontinent zu schicken. Es ist wirklich ein physikalisches Handwerk.
0: Das ist im Grunde so, als würde ich ein richtig aufwendiges Drei-Gänge-Menü kochen, anstatt mir einfach schnell ein Fertiggericht in die Mikrowelle zu schieben, oder?
1: Das ist ein super Vergleich, genau. Die Geduld und das Wissen, das man da investieren muss, das gibt der Verdindung ja überhaupt erst ihren Wert.
0: Diese bewusste Entschleunigung sucht sie also.
1: Und das erklärt auch ihre starke Naturverbundenheit als Ökologin oder auch ihre anderen Hobbys wie die Malerei. Sie nutzt den Funk nicht, um sich vor der Welt zu verstecken, sondern als Werkzeug.
0: Um die Welt quasi intensiv zu begreifen und Brücken zu bauen. Ja, wir haben hier also wirklich eine vielschichtige junge Frau, die scheinbare Gegensätze, also globales Denken und analoges Handwerk, völlig mühelos vereint. Und um das Bild abzurunden, wenn sie nicht gerade Funkverbindungen aufbaut oder sich für die Ökologie einsetzt, teilt sie ihren Alltag mit ihrer Katze Panda und den Hunden Sky und Ray.
1: Ja, das macht sie total sympathisch. Am Ende des Originaltextes gibt es auch noch so ein schönes Detail, das diese familiäre Seite vom Hobby unterstreicht.
0: Ah, du meinst diese kryptische Verabschiedung?
1: Ja, genau. Sie verabschiedet sich da mit 73 ES88 und dann ihrem Rufzeichen UR3QYL.
0: Das klingt für mich ehrlich gesagt wie ein geheimes Passwort.
1: Ist es aber nicht, nein. In der traditionellen Funkersprache steht die 73 einfach für viele Grüße und die 88 für Liebe und Küsse.
0: Ach, wie schön ist das denn?
1: Ja, ein sehr herzlicher, etablierter Gruß. Es zeigt einfach, wie tief verwurzelt und willkommen sie in dieser weltweiten Community ist.
0: Eine Gemeinschaft, in der man sich den Kontakt eben noch richtig erarbeitet. Und das bringt mich zu unserem finalen Gedanken für dich, wenn du uns gerade zuhörst.
1: Da bin ich jetzt gespannt.
0: Wenn eine so junge Generation alte Kommunikationstechnologien wie den Funk völlig neu für sich entdeckt, um abseits dieser ganzen schnellen Smartphone-Welt wieder echte Verbundenheit zu spüren, welche scheinbar veraltete Technologie in deinem eigenen Leben könnte heute vielleicht eine völlig neue, tiefere Bedeutung für dich bekommen?

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1: Hallo liebe DX-Freunde und Funkamateure. Sagt Ihnen der Name RIAS Berlin noch was? Die Älteren unter uns werden sich sicherlich noch an diesen legendären Sender erinnern. Allen, die nach 1993 geboren wurden, wird diese Bezeichnung wohl nichts mehr sagen, vermute ich mal. RIAS war die Abkürzung für Rundfunk im amerikanischen Sektor und ein Radiosender, der in West-Berlin stationiert war. Er feierte in diesen Tagen sein 80-jähriges Gründungsdatum, deshalb möchte ich heute in diesem Beitrag an sein Erbe erinnern, denn seit mehr als 30 Jahren existiert er nicht mehr. RIAS ist ein ganz besonderer Teil der Rundfunkgeschichte. Wie kaum ein anderer Sender hat er Generationen von Hörerinnen und Hörern in Ost und West geprägt. Los ging's bereits kurz nach dem Zweiten Weltkrieg. Am 7. Februar 1946 nahm der Drahtfunk im amerikanischen Sektor oder abgekürzt DIAS seinen Betrieb auf. Dieser war über 500 Drahtfunk- und 1000 Telefonanschlüsse zu empfangen und sendete zwischen 17 und 24 Uhr. Der Drahtfunk war in der Frühzeit des Rundfunks ein gängiger Verbreitungsweg, denn vor allem in Großstädten konnte man so die vorhandenen Telefonanschlüsse doppelt nutzen und war von atmosphärischen Störungen unabhängig. Betrieben und finanziert wurde der DIAS von der amerikanischen Militärregierung in Deutschland, da sich die vier Besatzungsmächte in Berlin auf keinen gemeinsamen Sender einigen konnten. Wenige Monate später, am 5. September 1946, stellte der DIAS auf drahtlose Ausstrahlung per Mittelwelle um und wurde so zum Rundfunk im amerikanischen Sektor, eben dem RIAS. RIAS Berlin war aber auch nicht viel besser als die entsprechenden Sender in der DDR, da er eben westliche Propaganda betrieb statt östlicher. Berühmt-berüchtigt waren die Flachwitze während der Hitparaden wie etwa folgender: Was ist der Unterschied zwischen der DDR und Pornografie? Keiner. In der DDR gibt es nichts außer nackten Regalen. Nun ja, kann sich jeder seinen Teil dazu denken, ob das so geistreich war. Aber der RIAS sollte im aufkommenden Kalten Krieg eine ganz besondere Bedeutung erlangen. Er wurde zur freien Stimme der freien Welt. Das spiegelte sich sogar in den Programmansagen wider.
2: Hier ist RIAS Berlin, eine freie Stimme der freien Welt.
1: Sendungen wie Berlin spricht zur Zone wendeten sich ab 1949 speziell an die Hörerinnen und Hörer im Osten Deutschlands. Die DDR-Regierung reagierte darauf mit propagandistischen Hetzkampagnen gegen den RIAS und Maßnahmen gegen die Hörerinnen und Hörer. Mit Störsendern sollte der Empfang in der DDR beeinträchtigt werden, der Erfolg war aber eher mäßig. Während der Berliner Blockade 1948-49 informierte der RIAS über die Luftbrücke und die aktuelle Lage in der Stadt. Berühmt geworden ist die bewegende Rede des damaligen Berliner Bürgermeisters Ernst Reuter, der sich an die Weltöffentlichkeit wandte. Gesendet wurde sie über den RIAS.
3: Ihr Völker in Amerika, in England, in Frankreich, in Italien, schaut auf diese Stadt und erkennt, dass ihr diese Stadt und dieses Volk nicht preisgeben dürft, nicht preisgeben könnt.
1: Da Stromsperren den Radioempfang zeitweise unmöglich machten, kamen auch Lautsprecherwagen zum Einsatz. Im Juli 1948 bezog der RIAS sein Funkhaus an der Kufsteiner Straße, dem heutigen Hans-Rosenthal-Platz. Eine besondere Rolle spielte der RIAS auch während des Volksaufstands am 17. Juni 1953. Der Sender berichtete über die Streiks und Forderungen in der DDR. Legendär ist folgende Live-Reportage des RIAS vom 17. Juni 1953. Wenn man sie hört, dann laufen einem noch heute kalte Schauer über den Rücken.
4: Schwere sowjetische Panzer haben soeben die Leipziger Straße besetzt und rollen weiter vor. Wir müssen ebenfalls zurückgehen und jetzt hinter einem Wagen Deckung nehmen. Und wir hören wie die Kugeln an uns vorbeipeitschen. Sie gehen also nicht etwa in die Luft. Die Demonstranten fliehen wieder zurück in den Westsektor.
1: Am 1. November 1953 startete RIAS 2. Durch zeitversetzte Wiederholungen auf anderen Frequenzen sollte diesem zweiten Programm unter anderem den Störungen des Empfangs entgegengewirkt werden. Für ganz Berlin und die DDR wurde der RIAS zu einem der wichtigsten Informationsquellen. Bekannt war der Sender auch für seine reinen Wortveranstaltungen wie Lesungen und Diskussionen. So ergänzten öffentliche Debatten mit politischem Hintergrund das Radioprogramm, die über Politik informierten und freie Meinungsbildung unterstützten. Auch organisierte der RIAS regelmäßig Lesungen und Buchpremieren in der Akademie der Künste, im Auditorium Maximum der Freien Universität und im großen Saal der jüdischen Gemeinde in der Fasanenstraße. Neben Information stand auch die Musik im Mittelpunkt des RIAS-Programms. Schon früh gründete der Sender daher eigene Klangkörper. Das RIAS-Symphonieorchester, den RIAS-Kammerchor, das RIAS-Jugendorchester und das RIAS-Tanzorchester, von denen die ersten beiden genannten bis heute existieren. Das RIAS-Symphonieorchester stellte Walter Sieber, Leiter der Hauptabteilung Musik des RIAS, bereits im November 1946 zusammen. Er wurde schnell zu einem Stützpfeiler des Berliner Musiklebens. 1956 ging es einen Produktionsvertrag mit dem SFB ein und trug fortan den Namen Radio-Symphonieorchester. Nach der deutschen Wiedervereinigung existiert das Ensemble unter dem Namen Deutsches Symphonieorchester weiter. Zum musikalischen Programm zählte auch die traditionsreiche Konzertreihe RIAS stellt vor, die im November 1959 ihren Anfang fand. Junge, begabte Musikerinnen und Musiker erhielten hier die Chance, vor einem großen Publikum zu spielen. Perfekt für den Karrierestart. Seit der Gründung des Deutschlandradios 1994 wird die Konzertreihe als Debüt für Deutschlandradio weitergeführt. Bis heute. Besonders nach dem Krieg und der überstandenen Blockade war das Bedürfnis nach Unterhaltung bei den Berlinerinnen und Berlinern groß. Der RIAS bot daher eine Reihe äußerst erfolgreicher öffentlichen Veranstaltungen an, die von Zehntausenden Menschen besucht wurden. In den ersten 25 Jahren seines Betriebs verzeichnete der Sender bei insgesamt 1600 Darbietungen rund 3 Millionen Gäste. Häufig dienten die Einnahmen aus den Veranstaltungen wohltätigen Zwecken. Zum Unterhaltungsprogramm zählten Satire- und Kabarettsendungen, Sport- und Großveranstaltungen sowie Rateshows. Mit dem Bereich Unterhaltung und Ratesendungen des RIAS ist untrennbar der Name Hans Rosenthal verbunden. Er kam 1946 zum Sender und wurde 1970 Leiter der Unterhaltungsabteilung. Seine Rateshows, die Rückblende und Wer fragt, gewinnt, machten ihn bekannt. Wie auch das 1964 gestartete klingende Sonntagsrätsel entwickelten sich zu Publikumsrennern. Die Quizshow Wer fragt, gewinnt, Allein gegen alle und Spaß muss sein, wurden auch als öffentliche Veranstaltungen vor Publikum gegeben. In den 1980ern richtete sich RIAS 2 verstärkt an ein jüngeres Publikum. 1985 wurde das Programm als moderne Jugendwelle neu ausgerichtet. Aktuelle Popmusik und ein lockerer Moderationsstil prägten das Programm, das junge Hörerinnen und Hörer in Ost und West gut fanden. Beispielgefällig? Ein Schnipsel aus den 70er Jahren von Lord Knut.
5: Die Zeit fliegt schneller als der Schall. Ja, woran liegt das? Ich glaube, mit Arbeit ist es so auf Erden, sie kann sehr leicht zum Laster werden. Du kennst die Blumen nicht, die duften, du kennst nur Arbeiten und Schuften. So gehen sie hin, die schönen Jahre, bis endlich liegst du auf der Bahre. Und hinter dir, da grinst der Tod, kaputt geackert, du Idiot.

Mit dem Fall der Berliner Mauer am 9. November 1989 änderten sich auch die politischen Rahmenbedingungen für den RIAS. Reporter des Senders berichteten live von den geöffneten Grenzen. Am 31. Dezember 1993 stellte der RIAS seinen Sendebetrieb ein. Gemeinsam mit dem Kölner Deutschlandfunk und dem Deutschlandsender Kultur aus Ost-Berlin ging er im neuen Deutschlandradio auf, das am 1. Januar 1994 seinen Sendebetrieb aufnahm. Das ehemalige RIAS-Funkhaus am Hans-Rosenthal-Platz ist heute Sitz von Deutschlandfunk Kultur. Der RIAS-Schriftzug auf dem Dach des Gebäudes steht unter Denkmalschutz. Was bleibt, ist die Erinnerung an einen ganz besonderen Sender. Er würde im September dieses Jahres seinen 80. Geburtstag feiern, wenn er nicht vor 33 Jahren abgewickelt worden wäre. Wenn jetzt vor allem den ehemaligen Hörerinnen und Hörern des RIAS der nächste Titel seltsam bekannt vorkommt, Happy Days von Billy Vaughan war die Erkennungsmelodie der legendären samstäglichen Musiksendung Hits a Go Go. Friedrich Martin Kunze, besser bekannt als Lord Knut, moderierte diese und andere Sendungen von 1968 bis 1985. Er war geradezu eine Institution. Eine kleine Erinnerung an ihn. Bis zum nächsten Mal, Eva Maria, DG9 MFG.

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1: Auch im Monat Oktober wird es den DX-Jägern nicht langweilig, denn eine ganze Reihe von Großkontesten steht an und belebt die Amateurfunkbänder. Und das zu den besten Ausbreitungsbedingungen, die der Jahresverlauf aufzuweisen hat. Und eine Übersicht über das herrschende Funkwetter für die DX-Jagd gibt es an dieser Stelle wieder von unserem Spezialisten Christian Reiber, Delta Lima 8 Mike, Delta Whisky vom HF-Referat des DARC.
2: Ja, der Herbst ist eine gute Jahreszeit für die Kurzwelle, wenn die sommerliche Dämpfung zurückgeht und die höchste nutzbare Frequenz anzusteigen beginnt. Sie liegt aktuell während des Tages recht stabil für die Ost-West-Richtung bei 25 MHz und macht gelegentlich einen Ausflug Richtung 10 Meter Band. Nach Süden geht es besser. Mit 10 Meter Ausbreitung nach Afrika und Südamerika kann man in der zweiten Tageshälfte recht sicher rechnen. Jetzt wäre halt noch etwas mehr Sonnenaktivität recht. Vor einem Jahr lag der 90-Tages-Durchschnitt des solaren Flux noch bei 150 Einheiten. Inzwischen sind wir unter 120 und die niedrigen Werte der letzten 6 Wochen lassen ihn noch weiter absinken. Die letzte Woche ist ein gutes Beispiel. Die zunächst etwas aufgeflammte Aktivität ist weggebröckelt. Auf der Sonne sahen wir Mitte der Woche gerade noch 2 aktive Regionen und die waren alles andere als imponierend. Den vorläufigen Tiefpunkt markierte der letzte Dienstag mit einem Flux von 92 Einheiten und das reicht halt nicht mehr für ein dauerhaftes Öffnen der oberen Bänder. Im Erdmagnetfeld war am letzten Wochenende das auf der Sonne durchziehende koronale Loch gut erkennbar. Montag war es dann wieder ruhig, Dienstag und Mittwoch sogar sehr ruhig. Am Freitag haben dann ein koronaler Masseauswurf und ein koronales Loch Unruhe gestiftet. Dieses koronale Loch begleitet uns leider noch über das Wochenende. Dann wird es wieder ruhiger. Allerdings sind noch einige weitere, kleinere koronale Löcher sichtbar, die dann unter der Woche erneut für Unruhe sorgen können, allerdings keinen Magnetsturm. Dazwischen sollten die polaren Pfade trotzdem gut nutzbar sein, das ist vor allem für die Lowbands eine gute Nachricht. Die Nacht ist ja inzwischen wieder länger als der Tag und eine ruhige Magnetik ist das Futter fürs DX auf 80 und 160 Meter. Ein paar kleinere und eine größere Fleckengruppe tauchen über das Wochenende nach und nach am östlichen Sonnenrand auf. Sie lassen auf einen zaghaften Aufwärtstrend bei der Sonnenaktivität hoffen. Zwischen 90 und 120 Einheiten sind dem solaren Flux in den nächsten Tagen zuzutrauen. Das 15-Meter-Band öffnet stabil und zuverlässig zwischen etwa 7 und 18 Uhr UTC. Darüber klappt es wie gesagt immer wieder, vor allem in südliche Richtungen, aber eben noch nicht dauerhaft. Aber jeder Zähler mehr beim solaren Flux hilft da weiter. In der Nacht bleibt die Muff mit 10 bis 12 MHz noch hoch genug für das 30-Meter-Band. Das wird allerdings nicht mehr lange so gehen und dann wird 40 Meter über den Winter das höchste Nachtband sein. Wir werden also nächste Woche von 20 bis 15 Meter recht solide Bedingungen vorfinden und jede Öffnung von 12 und 10 Meter ist dann eine gern genommene Dreingabe. Good DX!

das war's nun für heute. Wir sind leider schon wieder am Ende von Radio DARC angelangt. 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Wir hoffen, die Sendung hat Spaß gemacht. Wenn ja, sagen Sie es doch einfach weiter. Wenn Sie wollen, hören wir uns nächste Woche wieder. Gleiche Zeit, gleiche Frequenz. 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Auf Wiederhören. Moin, tschüss, servus und 73, gut DX. Bis zum nächsten Mal.

Willkommen zur Sendung Blues Time. Wurzeln, Kern, Substanz und Zukunft zeitgenössischer populärer Musik. Mein Name ist Norbert Egger und ich freue mich, dass ihr dabei seid. Im Blues Time gibt es abwechselnd ausführliche Features, die Blues Charts und Vorstellungen von Blues-Produktionen.

Willkommen zur nächsten Blues Time. Ihr hört die Blues Time 118, Teil 29 des Features zum Chicago Blues. In dieser Sendung erzähle ich von den Entwicklungen 1982 und spiele Chicago Blues aus jener Zeit.

0: Das war James Corden mit Off the Wall.
1: Hier eine kurze Zusammenfassung der ersten Features zum Thema, welche übrigens in der Mediathek auf bluestime.eu/mediathek nachgehört werden können. In den bisherigen Teilen skizzierte ich die Entwicklung von Chicago zur Metropole. Ich behandelte die Geschichte des Blues ab den Anfängen als populäre Musik der Afroamerikaner. Die Geschichte begann 1912, als die ersten Blues veröffentlicht wurden, gegenüber dem Bluesboom der 1920er Jahre, den frühen Chicago Blues der 30er bis zur Entwicklung in den 1960ern. Ich berichtete von einigen der wichtigsten Musikerinnen jener Jahrzehnte, von Big Bill Brunsie über Memphis Minnie, Muddy Waters, Little Walter und Howlin' Wolf bis zur zweiten Generation der Chicago Blues Musikerinnen. Die gesamte Entwicklung des elektrischen Chicago Blues begann vor dem Hintergrund der großen Migration der schwarzen US-Amerikaner aus den rassistischen Südstaaten in die Industriestädte des Nordens. Dort wurde der Rassismus nicht so offen praktiziert und schwarze Menschen hofften auf die Chance auf ein besseres Leben. Allerdings war für die Afroamerikaner auch in den Industriestädten die Situation oft schwierig. Auch in Städten wie Chicago litt die schwarze Bevölkerung unter Rassismus, sozialen und kulturellen Nachteilen. Aber die erstarkende Bürgerrechtsbewegung und die Erkenntnis eines wachsenden Teils der weißen Bevölkerung über das verbrecherische Wesen des Rassismus führten nach und nach zu wichtigen Fortschritten der afroamerikanischen Emanzipationsbewegung. Zwischendurch noch einmal James Corden mit Don't Start Me Talkin'.
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Wir hörten James Corden mit Don't Start Me Talkin'. Das Jahr 1982 war auch in Europa von den Eruptionen im Zuge der Aufrüstungspolitik des US-Präsidenten Ronald Reagan geprägt. Die damalige SPD-geführte Koalitionsregierung unter Helmut Schmidt unterstützte ja mit der Einführung der Pershing-Raketen die US-amerikanische Aufrüstungspolitik. Dagegen wurde auch in Europa die Friedensbewegung immer stärker. Daher war die NATO-Gipfelkonferenz mit Reagan im deutschen Bonn natürlich geradezu eine Ohrfeige. Daher demonstrierten bei Bonn parallel dazu rund 350.000 Menschen gegen die Rüstungspolitik. 3 Monate später traten über 200 deutsche und internationale Künstler vor etwa 200.000 Menschen auf, um die Friedensbewegung zu unterstützen. Und wie zur Strafe zerbrach die SPD-geführte Regierungskoalition. Helmut Schmidt wurde abgewählt und die 40-jährige Ära der fast durchgängigen CDU-geführten Regierung in der Bundesrepublik Deutschland begann. Zwischendurch noch einmal James Corden mit Feeling Good.

Das war James Corden mit Feeling Good. Zum Blues. Der Bluesboom griff in den 1980er Jahren in Europa weiter um sich. Viele Clubs spielten Blues und europäische Bluesbands waren entstanden. Im Chicago Blues waren inzwischen gleichzeitig drei Musikerinnen-Generationen aktiv und erfolgreich. Zum einen die Allstars wie Muddy Waters und Howlin' Wolf. Auch junge, schwarze und weiße Chicago-Blues-Musiker hatten ja bereits Erfolge. Vor allem aber feierte die mittlere Generation der in den 1930ern geborenen afroamerikanischen Blues-Musikern große Erfolge. Dazu gehörten Leute wie der soeben gehörte James Corden, Luther Allison und Carole Bell. Und genau von diesen drei Künstlern habe ich heute für euch drei Alben dabei. Ich fahre noch einmal mit zwei Songs vom James-Corden-Album Dealing with the Devil fort. Zuerst den Titelsong Dealing with the Devil, gefolgt von I Need You So Bad.

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1: Wir hörten James Corden mit Dealing with the Devil und I Need You So Bad. Luther Allison lebte ja seit 1977 in Frankreich. 1982 wurde dann das Album Live in Paris mit Aufnahmen eines Live-Konzertes aus dem Jahr 1979 veröffentlicht. Daraus spiele ich euch Luthers spannende Version von Ma Babe und Luthers Shuffle.

0: Schwarzer Luther Allison mit Ma Babe und Luther's Shuffle. Auf dem Album Live in Paris 1979 sind zu hören mit Leadgitarre und Gesang Luther Allison, Kenny Berdoll am Bass, Danny Schmidt am Schlagzeug, Sid Wakefield am Klavier und James Solberg an der Rhythmusgitarre. Ich spiele euch noch zwei Songs von dem tollen Live-Album. Here's Luther Allison mit I Can't Quit You Baby und Rock Me Baby.
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Das war Luther Allison mit I Can't Quit You Baby und Rock Me Baby. Den dritten Künstler, welchen ich euch heute spiele, hatte ich noch nicht vorgestellt. Carrie Bell. Carrie wurde 1937 in Macon, Mississippi geboren. 1956 zog er nach Chicago. Dort übernahm er viel von den großen damaligen Chicago Blues-Harpspielern wie Little Walter, Sonny Boy Williamson und Walter Horton. Neben der Bluesharp spielte er auch Bass bei Robert Nighthawk und anderen. Nachdem er 1969 bei Delmark sein erstes Album veröffentlichen konnte, spielte er in den 1970ern in den Bands von Muddy Waters und Howlin' Wolf Bluesharp. Über das American Folk Blues Festival war er auch in Europa bekannt geworden. Und so lag es nahe, dass einer der Organisatoren des Festivals, Horst Lippmann, mit ihm auch Plattenaufnahmen machte. Von der von Lippmann produzierten Scheibe Going on Main Street spiele ich euch einige Songs. Beginnen wir gleich mit dem Titelsong Going on Main Street, gefolgt vom einfühlsamen Slow Blues Easy to Love You.

Das war Carrie Bell mit Going on Main Street und Easy to Love You. Für die Plattenaufnahmen waren um Carrie eine ganze Reihe Chicago Blues Spitzenmusiker versammelt. Neben Carrie Bell Liedgesang und Bluesharp sind unter anderem zu hören Billy Branch an der zweiten Bluesharp, neben Theodore Davis niemand geringer als der unter anderem von Muddy Waters und Elmer James bekannte Odie Payne an den Drums, Bob Stroger, der bei Sonny Lance Slim, Otis Rush und Willie Mabon Bass gespielt hatte, und sogar der von Howlin' Wolf bekannte Gitarrist Hubert Sumlin. Daneben sind übrigens auch noch bei einigen Songs dabei Carrie Bell Jr. am Bass und Larry Bell an der Gitarre. Hier ist noch einmal Carrie Bell mit Train Ticket.

hörten Caribel mit Train Ticket. Meine Sendezeit ist schon fast wieder vorbei. Zum Abschluss spiele ich euch noch etwas vom Caribel-Album. Aber vorher verabschiede ich mich von euch. Vielen Dank fürs Einschalten von Blues Time und hoffentlich bis zur nächsten Sendung. Und nicht vergessen, es gibt Blues Time jede Woche. Jeweils einmal im Monat das Feature und die Charts und in den Wochen dazwischen die Specials. Wer die Sendungen nachhören möchte, findet diese auf der Seite bluestime.eu/mediathek. Eine gute Zeit wünscht euch, euer Norbert Egger. Zum Abschluss jetzt Caribel im Blues Hub Duett mit Billy Branch mit Tribute to Big Walter.

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1: Warum ist das so? Wolfgang Grunert und Elke Ziegler setzen die Reihe der oft gestellten Fragen heute fort. Warum trocknet Plastik nicht in der Spülmaschine? Es ist immer das Gleiche beim Ausräumen des Geschirrspülers. Besteck, Gläser und Porzellan sind trocken, die Plastikbehälter jedoch nicht. Das liegt an den unterschiedlichen Eigenschaften der Materialien. Zwar wird alles im Spülprogramm auf die gleiche Temperatur erhitzt, doch Plastik vermag wesentlich weniger Energie zu speichern als zum Beispiel Porzellan. Bei den meisten Spülmaschinen funktioniert die Trocknung nach dem Kondensationsprinzip. Die Luftfeuchtigkeit kondensiert an den kühleren Außenwänden des Gerätes. So kann die Luft immer wieder neue Feuchtigkeit aufnehmen. Hier spielt eine weitere Materialeigenschaft eine Rolle, die Wärmeleitfähigkeit. Wenn Wasser an der Geschirroberfläche verdampft, nimmt es Energie mit. Die Stelle kühlt ab. Durch die gute Wärmeleitung von Keramik, Glas oder Stahl fließt sofort Wärme nach. Der Prozess wird in Gang gehalten, bis die Oberfläche trocken ist. Beim schlechten Wärmeleiter Kunststoff funktioniert das nicht. Sind ein paar Tropfen verdunstet, wird keine Wärme nachgeliefert. Das Plastikgeschirr bleibt nass und dem Menschen nur der Griff zum Geschirrtuch.
2: Warum wird man bei geschlossenen Fenstern schnell müde? Bei Veranstaltungen mit vielen Menschen fühlt man sich schnell müde. Man meint, das läge am verbrauchten Sauerstoff und öffnet die Fenster. Das zu tun ist zwar richtig, doch nicht der erhöhte CO2-Anteil, also das Kohlendioxid, in der Luft ist dafür verantwortlich. Dieser liegt normalerweise bei 0,03%, der des Sauerstoffs bei etwa 21%. Durch das Atmen im geschlossenen Raum sinkt der Sauerstoffanteil in Relation weniger, als der CO2-Anteil steigt. Eine CO2-Zunahme auf 0,5%, mehr als der 10-fache Normalwert, ist schnell erreicht und wir fühlen uns unwohl.

0: Warum spucken Lamas? Das Lama sieht nicht nur lustig aus, es trägt auch einen ulkigen Namen unter Wissenschaftlern. Lama Klama. Da es zu den Kamelen gehört, ist es auch ein ausdauernder Lastenträger. So harmlos die Tiere auch gucken, sie können ganz schön frech sein. Lamas verteidigen sich und ihr Revier nämlich durch Anspucken des Feindes, wobei sie hervorragend zielen können. Und als wäre das nicht eklig genug, benutzen sie keine normale Spucke als Munition, sondern schleudern dem Gegner den halb verdauten Magensaft entgegen. Igitt, igitt.
1: Warum soll man aufgetautes Essen nicht wieder einfrieren? Dass wir aufgetaute Kost nicht wieder einfrieren sollen, dient vor allem dazu, eine Keimausbreitung zu verhindern. Bei minus 18 Grad wird sie zwar gestoppt, aber nicht alle Keime sterben ab. Diese vermehren sich beim Auftauen, was die Lebensmittel optisch, geschmacklich, aber auch in Bezug auf ihre Verzehrbarkeit verändern kann. Letztendlich kommt es auf die Zeit an, in der das Lebensmittel aufgetaut bleibt. Ist sie kurz, kann man die meisten Speisen bedenkenlos wieder einfrieren. Liegen aber mehrere Stunden dazwischen, können sich Keime verbreiten, sodass es zu einer Lebensmittelvergiftung führen kann.

0: Warum ist positives Denken so wichtig? Eine positive Lebenseinstellung hilft einem, Probleme leichter zu bewältigen. Denken und fühlen Sie so oft wie möglich positiv. Mit einer positiven Grundhaltung kann man seine körpereigenen Selbstheilungskräfte aktivieren. Keine Medizin hat so viel Wirkungskraft wie ein ausgeglichener Gefühlshaushalt. Sammeln Sie die Momente der intensiven positiven Gefühle. Erleben Sie diese bewusst und in schlechten Zeiten können Sie dann davon zehren, wenn Sie an die schönen Momente denken. Das ist alles nur eine Sache der Übung.
1: Warum haben wir plötzlich so viele Obstfliegen im Haus? Experten sagen, wir schleppen die kleinen Plagegeister mit dem Obst in unseren Einkaufstüten nach Hause. Obstfliegen oder Fruchtfliegen legen millimeterkleine Eier. Rund 400 Stück gibt ein Ei, ein Weibchen, innerhalb weniger Tage ab. Aus den Eiern schlüpfen dann Larven. Nach wenigen Tagen schwirren sie bei Sommertemperaturen in unseren Küchen umher. Sie entwickeln sich also recht schnell. Die Larven finden auf dem Obst super Lebensbedingungen. Sie mögen die Bakterien, die auf dem Obst sitzen. Je wärmer es ist, umso besser entwickeln sich die Minifliegen. Es gibt verschiedene chemische Keulen, um ihrer Herr zu werden. Einfacher ist es aber, eine kleine Schale mit Obstessig, ein wenig Wasser und einen Schuss Fit versehen in der Nähe des Obstes aufzustellen. Angelockt vom Essiggeruch fallen sie in die Falle und ertrinken im zugegebenen Wasser.

0: Warum heißt der Kaiserschmarrn Kaiserschmarrn? Erzähl keinen Schmarrn, sagt der Österreicher, wenn jemand totalen Unsinn erzählt. Aber wie wurde der Schmarrn zu einer bekannten Mehlspeise? Die Legende sagt, dass Österreichs Kaiser Franz Josef besonders gern süße Mehlspeisepfannkuchen aß. Missglückte diese dem Koch und zerriss, war sie des Kaisers nicht mehr würdig. Das verunfallte Gericht wurde dem Personal serviert, denn es war ein Schmarrn, so etwas dem Kaiser vorzusetzen. Lange Zeit galt der Kaiserschmarrn als arme Leute essen. Heute allerdings gehört er zu den beliebtesten Mehlspeisen und ist allemal eines Kaisers würdig.
1: Warum gibt es in diesem Sommer so wenig Wespen? Eigentlich ist schon längst Wespenzeit, doch in diesem Jahr sind die Tiere bislang kaum zu sehen. Experten führen dafür mehrere Gründe an. Der Sommer 2015 war ein Supersommer für Wespen. Aufgrund des warmen und trockenen Wetters flogen auffällig viele Wespen durch Deutschland. Insektenforscher sprachen sogar von einer regelrechten Invasion. Aber wo bleiben die Wespen in diesem Sommer? Das größte Wespenproblem ist der Regen. Zwar galt der Winter 2015-16 zwischenzeitlich als der wärmste seit Beginn der Wetteraufzeichnungen. Ab März und April aber sorgten lange und zum Teil heftige Regengüsse bis hin zur Überschwemmung dafür, dass die Wespen schlicht ertranken. Zudem war der April der erste Monat, der seit mehr als einem halben Jahr nicht allzu warm war. Schlechte Bedingungen für den Wespennachwuchs. Denn Wespen und besonders die befruchteten Königinnen verbringen ihre Winterstarre in frostgeschützten, morschen Hohlräumen wie Dachstühlen. Die Wespen sind einfach abgesoffen, erklärte die promovierte Biologin Melanie von Orloff.

Warum hängen die Apfelbäume in diesem Jahr krachend voll, jedoch die Früchte sind oftmals zu klein? In Thüringen beginnt bald die Apfelernte. Die Bäume seien gut bestückt, sodass mit ordentlichen Erträgen zu rechnen sei, sagt Axel Swoboda vom Landesverband Gartenbau. Er hoffe auf mehr als 35 Tonnen pro Hektar. Sorgen bereitet ihm und seinen Kollegen

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0: Einen wunderschönen guten Abend. Da sind wir wieder mal. Live aus dem Studio. Live aus dem Studio 2 des Wartburg-Radios in Eisenach. Es ist wieder mal der zweite Samstag im Monat. Und ihr hört die Sendung, die ihr eingeschaltet habt. Hier gibt's auf die Ohren der Boogie Down Flavor. Das ist die Sendung, die chaotische Sendung am Samstagabend, kurz vorm Weggehen, die sich wie jedes Mal mit Tanzmusik aus der Zeit beschäftigt und völlig ohne Konzept einfach jegliche Musik spielt. Natürlich habt ihr auch die Möglichkeit, hier im Studio anzurufen. Das ist wie immer die Nummer in Eisenach 03691 88 88 44. Ihr könnt aber auch auf unsere Webseite schauen. Geht einfach ins Netz unter www.dbdf.de. DBDF, die Anfangsbuchstaben von der Boogie Down Flavor. So ein bisschen Musik habe ich wieder dabei. Die Behindertenfraktion heute am Mikrofon. Mal sehen, was das so wird.
1: Hey, los, aufstehen.
0: Und als erstes habe ich mir natürlich wieder ein dickes Ding ausgesucht. Ja, dickes Ding gibt es ja sowieso, oder dicke Dinge gibt es ja sowieso die ganze Zeit. Das erste Lied, was ich heute Abend spielen werde, nach dem Jingle, der war übrigens von Advanced Chemistry. Und die junge Frau, die da gerade gesungen hat, habe ich bestimmt auch schon öfters gesagt, das war Anke Engelke. Aber gut, zum ersten Titel. Das ist De La Soul mit I Know.
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De La Soul, I Know. Eine der wenigen Hip-Hop-Gruppen von damals. Mit damals meine ich, I Know war im Jahr 1989. Eine der wenigen Hip-Hop-Gruppen, die damals schon dicke Musik gemacht haben und heute immer noch dabei sind. Und immer noch schicke Musik machen. Extrem schicke, schicke Musik. Jetzt werden wir ein Jahr älter und etwas vom Stil moderner, elektrischer. Die Gruppe heißt Jay Ski, genau, und der Track heißt Family Fair.

Jayski. Und It's a Family Affair. Aus dem Jahre 1990. Nicht, dass das nicht wirklich auf den Tanzflächen gelaufen ist. Das ist es. Und gar nicht mal ohne. Und wir machen weiter mit dem dicken Anfang. 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Ja, und da sind auch ein paar Samples drin. So zum Beispiel Snap oder so, das hört man schon. Aber das war so die Zeit. Dicker Tanzflächenfüller. Genau, Swing von Deaf Boys.

The Deaf Boys featuring Tony Mac mit Swing aus dem Jahre 1990. Tanzflächenfüller, wie schon gesagt. Wir bleiben im Jahr 1990, weil es so schön ist. Die sagen alle, wie der Titel heißt. Genau. Das ist eine Gruppe mit dem Namen Bell Biv DeVoe. Und der Track heißt Poison.

Tja, da habe ich nun am Anfang so ein bisschen rumgequatscht, da müssen wir wenigstens bis zum Schluss alles spielen. Das war Poison von Belbeth DeVoe. Aber wie mir es scheint, bleibe ich jetzt noch ein bisschen in diesem Zeitraum, weil ich habe noch ein bisschen was gefunden, was ich davon spielen kann. Und das ist eine Gruppe, auch recht fit gewesen, Technotronic, und das ist der Megamix.

Und schon wieder bis zum Schluss gespielt. Technotronic und der Megamix. Na, wenn das mal kein dickes Ding war, dann weiß ich auch nicht. Da wir aber so ein bisschen elektronisch gerade schon gewesen sind, müssen wir das jetzt auch bleiben. Und jetzt kommt eine ganz kranke Crew. Von der gab es, glaube ich, nur ein Album und ein paar Singles. Die Gruppe heißt Quadrophonia. Und das Lied genauso Quadrophonia.

Und da soll noch mal einer sagen, die Sampler hatten nichts zu tun. Tja, das war Quadrophonia. Wie selbst verkündet, mit Quadrophonia. Davon gibt es noch viel mehr krankere Sachen. Aber eigentlich wirklich schick. Nehmen wir ein bisschen smoother. Bleiben aber im Jahr 1990. Das sind die 49ers, Girl to Girl.

Das waren die 49ers mit Girl to Girl. Und wir greifen so ein bisschen über oder gehen so ein bisschen über in eine Formation namens MCB featuring Daisy D. Und das ist genau die Daisy D, die immer bei Viva so rumspringt. Früher mal Club Rotation, weiß gar nicht, ob es noch gibt. Aber genau die hat 1990 ihre erste Musik rausgebracht. Ich glaube, das war sogar ihre erste. Genau, MCB featuring Daisy D, Crazy.

MCB featuring Daisy D. Crazy. Und damit hat Davugi Dam Flavor am heutigen Abend schon die Halbwertszeit überschritten. 20.30 Uhr oder 34, um genau zu sein. Tja, denn Davugi Dam Flavor ist ja etwas kürzer als normal oder als bis jetzt immer gewesen. Mal sehen, wann sich das wieder ändert. Vielleicht kriegen wir ja die Sendezeit wieder. Aber es ist halt ein bisschen kürzer und wir können nicht so viele Lieder spielen. Deswegen geht's gleich weiter. Mit Beats for You featuring Anthony Roach. It's not over.

Genau, It's Not Over von Beats for You featuring Anthony Roach. Und weil die 1990er so schön sind, bleiben wir noch ein bisschen da. Zumindest für den nächsten. Die Gruppe nennt sich MC Saar and The Real McCoy. Na, damals hießen sie nur MC Saar. Und das ist der Gypsy Woman Remix von Make a Move.

Genau. MC Sar. On the Move. Aber das war, glaube ich, aus dem Jahre 1991. Und jetzt verlassen wir mal die, wie soll ich sagen, westdeutsche Musikgeschichte und rutschen etwas weiter ostwärts und gehen in die ostdeutsche Musikgeschichte. Auch da weiß ich nicht so ganz genau das Jahr. Aber ich schätze mal, das war so 86, 87. Eine Gruppe, die damals bestimmt jeder gekannt hat. Electric Beat Crew aus Berlin. Eigentlich mit einem anderen Lied bekannt. Aber wir spielen das. Trouble.

Genau, das ist echt deutscher Hip-Hop gewesen, echt ostdeutscher Hip-Hop. The Electric Beat Crew mit Trouble. Da kommen wir wieder zu einer meiner absoluten Lieblingsgruppen und Lieblingssängerin. Die Sängerin eigentlich einzeln heißt Casey Dennis und die Gruppe, die da musikalisch mitgeholfen hat, heißt D-Mob. Genau, Come and Get My Love.

Dimmu featuring Casey Dennis. Come on, get my love. Man weiß bei der Boogie Down Flavor ja immer diese spezielle eine Rubrik gibt, eigentlich die einzige Rubrik, die wir irgendwann mal eingeführt haben, mit dem Namen Bro Jacksons. Weil wir haben dafür gesorgt, dass Janet wieder rehabilitiert wurde, dass Michael freigesprochen wurde. Müssen wir in jeder Sendung einen Teil spielen für die Jacksons. Und diesmal fängt die kleine Janet wieder an. Und wir haben uns ausgesucht. Janet Jackson featuring Luther Vandross. The best things in life are free.

Janet Jackson und Luther Vandross war, glaube ich, mal Filmmusik. Also ich glaube, das kommt aus irgendeinem Film. Wenn ich es nicht glaube, Mo Money. Aber ich weiß es nicht ganz genau. Das ist noch. Aber The Best Things in Life Are Free habe ich, glaube ich, schon gesagt. In unserer Rubrik Pro Jacksons. Denn die ganze Familie Jackson ist schon immer schon musikalisch gewesen. Ging los mit Jackson Family. Jackson Sisters, glaube ich. Ja. Janet und Michael sowieso, den wir jetzt gerade hören. Michael Jackson. Genau, Remember the Time.

Michael Jackson mit Remember the Time. In der Rubrik Pro Jacksons. Tja, der Boogie Down Flavor hat es für heute Abend auch mal wieder geschafft. Und wenn wir es geschafft haben, oder wenn ich es geschafft habe, euch auch nur 2 mm auf dem Stuhl hin und her zu bewegen, dann hat es doch geklappt. Wir hören uns wieder am zweiten Samstag im nächsten Monat. Und ich konnte es nicht lassen, ich musste noch einen raussuchen von Casey Dennis. Nicht, dass ich nicht genug Musik dabei hätte. Aber das musste sein. Und deswegen haben wir als Abschlusslied nochmal einen von Casey Dennis gesucht. Wie schon gesagt. Und das ist sie alleine, ohne D-Mob. Casey Dennis mit Touch Me.

Hallo und herzlich willkommen zu Jazz Time von und mit Alexander Blume aus Eisenach auf Wartburg Radio 96,5 im Radio RFM in Eschwege, im Radio Enno Nordhausen und im SRB in Saalfeld.

Wade in the Water, gespielt vom Pianisten Ramsey Lewis zusammen mit seinem Orchester. Für mich einer der ganz großen Pianisten des Jazz, bekannt für seine doch sparsame Spielweise, dafür unheimlich soulig. Und deshalb zählt man ihn auch zu den großen Vorgängern und auch zu den großen Interpreten des Soul Jazz. Bevor wir im zweiten Teil der Sendung mehr von Ramsey Lewis hören, geht es zu einem anderen Pianisten, der ebenso einmalig stilistisch gespielt hat, nämlich Nat King Cole. Wer kennt nicht die vielen schönen Aufnahmen, die er gemacht hat von Route 66 zum Beispiel. Wir hören aber zuerst Sweet Lorraine und viele andere schöne Jazz-Standards, unter anderem It's Only a Paper Moon oder auch das schöne I'm in the Mood for Love. Wir hören uns dann in der Mitte der Sendung wieder. Jetzt erstmal viel Spaß mit Nat King Cole.

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0: mit Musik von Nat King Cole und im zweiten geht es dann weiter, wie angekündigt, mit Musik vom Pianisten Ramsey Lewis. Jetzt erstmal eine Ansage in eigener Sache. Endlich ist es bald soweit. Am 30. Oktober hat mein Musical Engel nur mit einem Flügel Premiere in Eisenach und natürlich hoffen fast 40 Mitwirkende auf ein ausverkauftes Haus. Die zweite Aufführung findet ebenfalls am 31. in Eisenach statt. Ja, das Musical erzählt humorvoll, anrührend und mitreißend eine wahre Geschichte von einem Menschen, der als Zweijähriger bei einem tragischen Autounfall schwer verletzt wurde. Und es gibt da noch mehr Schicksalsschläge, aber trotzdem wächst der Junge in einer behüteten Umgebung auf, erhält eine gute Schulbildung und findet einen Studienplatz als IT-Techniker. Obwohl er die Möglichkeit hat, im Homeoffice zu arbeiten, fährt er jeden Morgen ins Büro, da ihm das Miteinander mit dem Team doch sehr wichtig ist. Er ist zufrieden, aber irgendwie fehlt ihm was. Er spürt eine Sehnsucht, neue Wege zu beschreiten, weiß aber nicht, wie er das machen soll. Und dann lernt er eine junge Frau kennen. Im Mittelpunkt des Musicals stehen vor allen Dingen Mitmenschlichkeit, die Sehnsucht nach Selbstverwirklichung, Liebe und vor allen Dingen die Überzeugung aller Mitwirkenden, dass Menschen mit unterschiedlichen Voraussetzungen gleichberechtigt am gesellschaftlichen Leben teilhaben und dieses mitgestalten können. Datum nochmal, die beiden Daten, 30. und 31. Oktober 2026, Einlass ist 18 Uhr. Die Vorstellungszeit geht von 19 bis 21 Uhr mit 20 Minuten Pause und der Ort der Aufführung ist an beiden Tagen die Automobile Welt Eisenach AWE, dort ganz oben in der obersten Etage im Erhardtsaal. Barrierefreiheit hat für uns einen hohen Stellenwert. Es geht uns nicht nur um den Zugang zum Veranstaltungsort, sondern auch eine verständliche und inklusive Gestaltung ist uns wichtig. Wir stellen uns selbstverständlich auch auf seh- und hörgeschädigte Gäste ein und verwenden bei Bedarf einfache Sprache. Die Tickets gibt es im Vorverkauf auf der Plattform Eventfrog. Man kann aber auch auf meine Homepages gehen, zum Beispiel von meiner Musikschule www.musikschule-blume.de oder auf meine Musikerseite www.alexanderblume.de und kommt dann über diese Portale auch und über die Links zu den Verkaufsportalen bei Eventfrog. Also wir hoffen alle ganz sehr auf viele, viele Gäste am 30. und 31. zu unserem Musical in der AWE, also in der Automobilen Welt Eisenach. Und sagen schon mal, wir freuen uns nicht nur auf viele Gäste, sondern natürlich auch auf viel gemeinsamen Spaß, gute Musik und ein tolles Schauspiel. Bisschen viel, aber das musste jetzt mal so sein. Das lassen wir auch so, oder?
1: Ja, ja, ja, ich mache nur die paar Pausen.
0: Ja, machst du weg. Jetzt sage ich noch an, und jetzt, wie angekündigt, Vorhang auf für Ramsey Lewis.

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Das war Jazz Time von und mit Alexander Blum aus Eisenach auf Wartburg Radio 96,5, im Radio RFM in Eschwege, im Radio Enno Nordhausen und im SRB Saalfeld. Ich wünsche allen Hörerinnen und Hörern eine gute, swingend bluesige Zeit. Bis zum Wiederhören.

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1: Yeah, und damit hallo und herzlich willkommen zu Handmade, dem Musikmagazin. Mein Name ist Andreas und wer Handmade schon 100 Millionen Jahre hört, der wird sich vielleicht ganz grau erinnern. Vor über 10 Jahren habe ich die Sendung irgendwann mal mitgegründet. Ja, ich bin heute mal Aushilfsmoderator, quasi ich springe ein, dass man eigentlich einen Handmade-Ruhestand, denn mein heutiger Gast hat sich das ganz dringend gewünscht. Und mein heutiger Gast ist Emily.
2: Ja, richtig. Surprise, bei Handmade gibt es diese Woche keinen Gast aus der Musikszene, keine Festivalveranstalter, keine Bands, keine MusikerInnen, sondern heute ist es ein Gespräch zwischen zwei KollegInnen oder ehemaligen Handmade-ModeratorInnen. Ich bin Emily, ich bin ebenfalls Handmade-Mitglied und das schon seit über 9 Jahren. Und ich habe Andreas eingeladen, mal wieder zu moderieren aus einem besonderen Grund. Und das ist der, dass sich die Redaktion von Handmade nach 9 Jahren, in denen ich mich hier engagiert habe, verlasse. Und mit Andreas habe ich damals die erste Sendung moderiert. Und deswegen habe ich mir gewünscht, dass er mit mir auch meine letzte Sendung moderiert. Einen kleinen Rückblick auf meine Zeit.
1: Genau, und das konnte ich natürlich auf keinen Fall ausschlagen. Trotzdem, Emily, 9 Jahre. Wir müssen gleich erstmal zum Anfang sagen, du verlässt Handmade ja nicht irgendwie, weil es irgendwie was vorgefallen wäre oder sonst was. Du verlässt Handmade im Guten.
2: Ich verlasse Handmade im Guten, denn ich hatte mit Handmade damals einen Traum. Als ich zu Handmade kam, habe ich das allererste Mal mit Medien machen, Radio machen überhaupt zu tun gehabt. Und habe mir gedacht, ey, das wäre doch toll, wenn du das beruflich machen könntest. Da hatte ich mir gedacht, ich glaube, ich will Journalistin werden. Und Handmade hat einen großen Teil dazu beigetragen, dass dieser Wunsch überhaupt in mir aufgekommen ist. Und mittlerweile, 9 Jahre später, habe ich es auch tatsächlich geschafft und bin Journalistin geworden, kann davon leben. Aber das meint natürlich auch, dass Handmade sich genauso anfühlt wie mein Hauptberuf und dass dafür auch immer weniger Zeit ist. Viel weniger Zeit als die letzten Jahre in diesem Ehrenamt. Deswegen habe ich beschlossen, mein Engagement oder meine Redaktionsarbeit bei Handmade niederzulegen.
1: Und bevor du jetzt gleich in Tränen ausbrichst, weil ich weiß, auch für mich war das damals, als ich Handmade aufgehört habe, eine sehr emotionale Geschichte, weil wir natürlich mit dieser Sendung immer schon was bewegen wollten für die Musikszene in Thüringen. Wir wollten Bands vorstellen, die niemand sonst da draußen kennt und wollten denen einfach ein bisschen Airplay geben. Und wenn es auch nur in den Bürgerradios ist, auf denen Handmade läuft, ist ja jetzt nicht die ganz große Bühne, aber ist auf jeden Fall eine Bühne, auf die man diese Künstler halt dann stellt. Ich würde sagen, wir hören vielleicht erstmal rein, wie das 2017 bei dir angefangen hat. Du hast ja damals erstmal ein Praktikum begonnen, bist dann hier so ein bisschen reingestolpert. Emily, den allerersten Tag hattest du mit Clueso?
2: Ja, das ist richtig. Das ist irgendwie lustig, dass mein allererster Probetag, Schnuppertag bei Radio Frei gleich mit Clueso gestartet ist.
1: Der ist aber auch überall.
2: Der ist aber noch nie bei Handmade und das weißt du ganz genauso gut wie ich. Aber es war auf jeden Fall ein Senkrechtstart für mich. Ich habe einen sehr erfahrenen Kollegen begleitet, Reinhard Hucke, der moderiert viele Sendungen hier bei Radio Frei, auch eine mit dir, Andreas. Ihr habt zusammen ein Medienmagazin. Und der war bei einer Pressekonferenz vom Jubiläum des Zughafens. Und da hat bei Clueso ja als junger Künstler damals im Zughafen ein Tonstudio aufgebaut hat, war der auch dort. Herr Hucke hat mich mitgenommen zu dieser Pressekonferenz. Clueso war dort und er hat ihn danach so angehauen nach einem Interview für Radio Frei, fürs Erfurter Bürgerradio. Und da hat er gesagt, ja, okay, können wir machen. Und dann saß ich da als ganz junge Praktikantin von 19 Jahren neben Herr Hucke und habe da direkt mit so einem sehr bekannten Künstler das Interview miterlebt. Und das war sehr beeindruckend für mich.
1: Man kann schon sagen, er ist ja eigentlich der Thüringer Musikstar. Also
2: ja,
1: muss man glaube ich schon so sagen.
2: Ja.
1: Aber was war das für ein Moment? Also
2: es war einfach super spannend und ich habe mir gedacht, ach krass, im Radio, da kann man ja Menschen ansprechen oder mit Leuten reden, mit denen man sonst als normaler Bürger nie sonst reden könnte. Du kannst nicht einfach auf Clueso zugehen und sagen, hier willst du mal ein Gespräch mit mir führen.
1: Kickerkeller konnte man das mal eine Zeit lang.
2: Ja, ja, also das ging mir auch in den letzten Jahren immer wieder mit vielen anderen Personen und Veranstaltungen so. Du erlebst so viel als Journalist oder als Journalistin, wenn du darüber berichtest. Du kriegst Zugänge zu Menschen oder auch zu Orten, die du sonst nicht bekommen würdest. Und das ist einfach etwas super Spannendes, ist ein großer Reiz an diesem Beruf oder auch an diesem Ehrenamt bei Handmade. Und ja, das hat mich so verzaubert, dass ich bei Radio Frei und auch bei Handmade geblieben bin, noch weiter reingeschnuppert habe und ja, dann wurden da 9 Jahre draus.
1: Weil du bist ja dann tatsächlich uns, der Handmade-Redaktion bzw. mir, damals noch als Handmade-Redakteur in die Arme gestolpert und wurdest dann verhaftet für diese Sendung. Hast das jetzt 9 Jahre abgesessen und jetzt bist du sozusagen befreit. Wir wollen mal kurz reinhören, wie das damals, deine allererste Sendung bei Handmade, wie gesagt, die haben wir zusammen moderiert. Da haben wir hier einen kleinen Ausschnitt. Wir hören mal kurz rein, oder?
2: Ja.
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1: Ja, hallo und herzlich willkommen zu Handmade, dem Musikmagazin hier auf Radio Frei. Mein Name ist Andreas und bei mir im Studio ist Emily.
2: Grüßt euch.
1: Ja, Tag. Wir haben heute einen richtig coolen Gast hier im Studio, auf den ich mich total freue, einfach weil es auch so lange gedauert hat, dass er jetzt endlich mal wieder musikalischen Stuff an den Start gebracht hat. Er ist Mitglied der legendären Erfurter Wordsfleisch Crew. Dizzy the Kid ist da und hat seine neue EP Finn im Gepäck.
2: Genau, der hatte nämlich schon mit seiner Debütplatte namens Pestizid in Rap-Deutschland so ordentlich für Aufmerksamkeit gesorgt, denn die wurde von Kritikern hochgelobt und sogar von einigen als Raps Zukunft von Deutschland angepriesen.
1: Da gab es echt Stimmen, so, die schon gesagt haben, okay, der könnte der nächste große deutsche Rapper sein. Können wir auch ein bisschen darüber sprechen. Er hat zum Beispiel das letzte Clouseau-Video zur Achterbahn hat er mitproduziert. Deswegen wird es, glaube ich, eine richtig coole, interessante Sendung. Also bleibt dran. Und ja, es wird also reichlich zu sprechen geben, aber zuvor noch ein bisschen Smalltalk. Wir wollen über das Wetter reden. Wie war das Wetter heute?
2: Das Wetter war heute sehr sonnig mit etwas Bewölkung. Mit ein paar Wolken
1: in Erfurt. Eigentlich wollte ich dir eine wunderbare Brücke bauen zum nächsten Song.
2: Ich weiß. Für mich war das Wetter perfekt.
1: Und so heißt der erste Song von Dizzy the Kid hier bei Handmade. Oh mein Gott, ich das so höre. Aber ich finde, also für deine erste Sendung war das richtig schön.
2: Hörst du, wie meine Stimme zittert? Das ist der Wahnsinn.
1: Ja.
2: Ganz klar, aufgeregt.
1: Das hört man natürlich auch.
2: Ganz raus, aufgeregt.
1: Aber du hattest ja gleich gar nicht so leicht, weil du mit jemandem moderiert hast, der die Klappen nicht halten konnte, wie ich gerade gehört habe.
2: Nee, das war meine Rettung tatsächlich. Das war auch so vielen Sendungen meine Rettung, weil ich, wenn so kurz Stille entstanden ist in so einem Gespräch, in einem Interview mit einem Künstler, da bin ich immer total nervös geworden und habe dann auch manchmal wie so Blackouts gehabt, so von wegen, worüber haben wir eigentlich gerade gesprochen? Was soll ich jetzt als nächstes fragen? Und dann war es immer cool, noch so einen zweiten Kopf mit dabei zu haben, der die Sendung mitfährt und dich auch wieder mit auffangen kann.
1: Man muss ja sagen, das war ja eine ganze Zeit lang so, dass Handmade tatsächlich immer als Doppelmoderation angelegt war. Das ist ja mittlerweile gar nicht mehr so, oder?
2: Richtig, ja, das ist ganz selten nur noch so. Mittlerweile produzieren wir das alles als einzelne ModeratorInnen. Hat auch was damit zu tun, dass Handmade jetzt viel, viel kleiner ist als damals. Wir sind jetzt aktuell 5 mit mir, dann sind es nur noch 4, wenn ich dann gegangen bin. Und da schafft man das überhaupt nicht, in der Doppelmoderation die Interviews durchzuführen, sondern dann ist wirklich jede Woche immer eine Person dran und so teilt man sich den Monat ein bisschen auf.
1: Wir wollen diese Sendung quasi so ein bisschen gestalten, dass wir mal durch deine Handmade-Zeit die so ein bisschen Revue passieren lassen. Also 2017 hast du angefangen bei Handmade mit deiner ersten Sendung, wie wir gerade gehört haben, mit Dizzy the Kid. Also weil wir darüber geredet haben in der Anmoderation, dass er der große neue Shit in der Hip-Hop-Szene sein könnte, würde ich sagen, das Versprechen hat er jetzt nicht erfüllt, aber das war auch, ging mir oft so, dass ich das Gefühl hatte, dass hier wirklich großes Potenzial in der Thüringer Musikszene war, dass es aber dann doch an vielen Stellen dann immer noch der letzte Schliff gefehlt hat.
2: Mir auch wahnsinnig oft. Also nicht der letzte Schliff. Für mich waren so viele KünstlerInnen dabei, Bands, wo ich mir dachte, das ist so geil, das ist so coole Musik. Das müssten so viele mehr Menschen hören. Das würden so viele Menschen feiern, wenn sie es doch einfach nur kennen würden. Und für mich war das auch oft irgendwie ein bisschen so, dass ich es so schade fand, dass diese Leute nicht mehr Reichweite bekommen haben. Ich konnte aber nicht so richtig mir erklären, woran es nun lag.
1: Ja, also es ist wahrscheinlich auch ganz viel Glück, glaube ich, dabei im Endeffekt. Was kannst du dich sonst noch erinnern, 2017, so deine Anfangszeit?
2: An der Stelle Praktikum bei Radio Frei. Ich lerne gerade erst die Medienlandschaft kennen oder schnuppere es erstmal bei dem Medium rein. Da muss ich auch mal kurz erzählen von meinem ersten Interview, was ich außerhalb des Radios geführt habe. Ne? Also wo ich selber zu einem Termin gegangen bin, habe ein Interview dort geführt. Das habe ich massiv verkackt. Ich war auf einem Interview mit Speedswing. Das ist eine Band, die spielen so Jazz, schnelle Swing-Musik und die hatten einen Auftritt im Ilvers. Da bin ich hin, das sind glaube ich 9 Mitglieder oder so. Und habe mit denen Backstage angefangen, das Interview zu führen vor dem Konzert. Und wir haben, weiß ich gar nicht, eine halbe Stunde bestimmt gesprochen. Und dann, so wie ich ausmachen wollte, habe ich gesehen, ach du Scheiße, ich kann gar nicht auf Stopp drücken, es läuft nicht mal. Und dann habe ich gesehen, 5 Minuten sind im Kasten. Und habe ich die Saxophonistin angesprochen, habe ihr das erzählt. Mir war es total peinlich. Ich bin im Boden versunken, weil ich ja auch irgendwie deren Zeit da so ein bisschen, ne, vergeudet habe. Und sie war da total entspannt, hat gelacht, gesagt, komm, das sagen wir jetzt beim Abendessen den Jungs. Ich habe mit denen noch zusammen Abend gegessen und haben mir das Interview nochmal aufgenommen. Und die haben sich sogar gefreut, weil sie die Fragen schon kannten und besser darauf antworten konnten.
1: Aber das ist eigentlich ein totaler Albtraum, ja, was du so erzählst. Dass, ich glaube, jeder Journalist oder vor allem jeder Radiomacher hat sowas irgendwann schon mal erfahren. Solche Ausnahmesituationen, die sich dann auch so einprägen, dass man diesen Fehler nicht nochmal macht.
2: Ja, definitiv. Also ich kann mich auch nicht daran erinnern, dass mir das nochmal passiert ist. Dieses eine Mal, dieser eine Schreck hat vollkommen gereicht.
1: Hier steht, du hast ein Audio vorbereitet.
2: Wir können einmal ganz kurz reinhören, genau von diesem Interview, also die zweite Version dann sozusagen, die ich aufgenommen habe.
1: Das ist das fertige Interview, was dann tatsächlich so über den Äther gegangen ist.
2: Richtig.
1: Wir hören mal kurz rein.
3: Hier ist Emily von Radio Frei Handmade. Ich habe hier Speedswing bei mir und zwar mit
4: L. Kontrabass, Oliver Schlagzeug, dem Stefan an der Trompete, Dieter am Saxophon.
1: Wir haben jetzt gerade mal nur quasi den Anfang gehört, weil wir gar nicht so viel Zeit haben. Wir haben tatsächlich für diese Sendung haben wir jetzt 2 Stunden vorgesehen. Wir müssen durch 9 Jahre Handmade durch. Deswegen müssen wir eigentlich nochmal kurz 2017 irgendwie abschließen. Da ist aber trotzdem so viel passiert. Wir haben damals das erste Freiklang Open Air gemacht auf der EGA. Das haben wir einige Jahre auch da gemacht. Es gab das Containerkonzert mit Kalter Kaffee und für dich war das ja auch quasi ein persönlicher Umbruch. Du bist ja aus Krimmitschau hergezogen.
2: Ja, genau. Ich bin aus Krimmitschau hergezogen. Ich kannte jemanden, der hier studiert hat, einen Studenten, in den hatte ich mich verliebt. Und der hat gesagt, hier...
1: Du bist der Liebe wegen hergezogen?
2: Ich bin der Liebe wegen hergezogen.
1: Ich dachte, wegen Radio Frei.
2: Nein, stimmt beides. Also genau, er hat gesagt, wenn du ein Praktikum in Erfurt findest, dann kannst du da gern bei mir wohnen. Und ich habe gerade mein erstes Studium abgebrochen gehabt. Deswegen hat das gut gepasst. Und bei Radio Frei hat das Praktikum geklappt. Ich bin bei ihm eingezogen. Und dann haben wir uns nach einem Monat so verkracht, dass ich da wieder raus musste. Ich hatte aber noch 2 Monate übrig für mein Praktikum. Und dann kannte ich bisher keinen Menschen in Erfurt. Und die Handmade-Redaktion war einer der wenigen Anlaufpunkte, die ich hatte. Also habe ich mich dann irgendwann in die Redaktionssitzung gesetzt und musste meinen Kollegen, die ich bisher 3-4 Mal gesehen hatte, sagen, hat jemand eine Couch für mich oder ein Zimmer für 2 Monate, so zum Wohnen, zum Leben? Hilfe, ich brauche eine neue Bleibe, sonst muss ich in meinem Auto pennen. Und dann hat Toni, auch ein ehemaliges Redaktionsmitglied, gesagt, hier, meine Tochter, die ist für 2 Monate oder 6 Wochen verreist, du kannst gern deren Kinderzimmer haben. Und dann haben wir wie so eine kleine Zweier-WG gegründet und das war ziemlich cool. Der kannte mich, wie gesagt, gar nicht. Der war einfach warmherzig an der Stelle und dann wurde das einer meiner engsten Freunde und auch der erste Redakteur von Handmade, der ein enger Freund von mir wurde. Dann folgten noch etliche mehr. Und das war aber ein super einschneidendes Erlebnis. Ohne Handmade wäre ich an der Stelle aufgeschmissen gewesen.
1: Bist du quasi einmal in Erfurt komplett gecrashed so und wurdest hier aufgefangen?
2: Ja, richtig. Richtig. Dank der lieben Menschen, die sich ebenfalls bei Radio Frei und bei Handmade engagiert haben.
1: Und das für alle, die da draußen zuhören und denken, oh, Radio machen, könnte ich mir auch vorstellen, ist nämlich das Besondere an Radio Frei, dass man hier nämlich nicht nur einfach on air gehen kann, sondern dass man tatsächlich auch viele richtig coole Leute kennenlernt, die einen das Leben lang begleiten. Also Emily, wir sind seither auch enorm gute Freunde bis heute, auch wenn wir die Sendung schon lange nicht mehr moderieren zusammen, außer heute. das habe ich auch immer tatsächlich sehr, sehr geschätzt. Ja, wir müssen tatsächlich ein bisschen durch die Jahre rushen und wir wollen ja eigentlich trotzdem immer noch Musik spielen. Du hast dir einen Song pro Jahr quasi rausgesucht, 2017. Wen wollen wir denn da spielen?
2: Genau, ich habe mir rausgesucht Mayo Fran. Das ist eine Popband aus Weimar. Damals, die gibt es nicht mehr. Ich kann mich auch erinnern, dass du Mayo Fran Fan warst. Wir waren super begeistert von deren Sound. Der ist cool, tanzbar, super funky. Und ja, ich habe euch da was aus dem Jahr 2017 mitgebracht. Nämlich Mayo Fran mit Bleib mal locker.

0: Majofran war das, eine Band aus Weimar, die es leider nicht mehr gibt.
1: Sie waren mehrmals bei uns zu Gast, waren auch beim Freiklang einmal der Headliner, haben da richtig die Bühne gerockt. Ich weiß noch, es war ein richtig, richtig cooler Abend, weil die dann zum Ende so einen Sound hatten, wo halt wirklich alle mittanzen konnten.
2: Ja, ja. Und ich habe die auch mal auf der Fettela Musik gesehen 2018. Da haben die in Erfurt gespielt, in der großen Arche. Und ne, eben mit diesem tanzbaren Live-Sound. Und da haben die Leute, also ich habe, glaube ich, nie wieder so viele Leute auf einmal auf der Straße tanzen sehen. Das war richtig cool, wie die so das Publikum mitreißen konnten.
1: 2018 waren die auch bei dir zu Gast. Wir haben gerade mal durchgezählt. 2018 hattest du 16 Gäste, das heißt, du hast 16 Sendungen moderiert. Das im zweiten Jahr ist das ganz schön krass eigentlich schon.
2: Ja, naja, ich habe da ja studiert 2018. Ich habe 17 dann mit meinem Kommunikationswissenschaftsstudio hier an der Uni Erfurt angefangen und 2018 war so meine erste Zeit. Ich hatte Zeit, Andreas, ich hatte so viel Zeit für Handmade und es hat halt auch Spaß gemacht, ne? Also früher waren die Sendungen immer live, Donnerstagabend, 21 Uhr ging es los, bis um 10 haben wir auch Sendungen, also haben wir gesendet und danach haben wir immer noch unsere Getränke mit den MusikerInnen ausgetrunken, noch bei Radio Frei, dann wurde es meistens so um 11, dann musste ich noch die Sendung schneiden und sozusagen hier in die Programmierung einstellen und danach bin ich auch feiern gegangen. Das war der kleine Samstag für mich.
1: Teilweise auch noch mit den Bands, oder?
2: Manchmal, ja. Manchmal bin ich mit den Bands noch was trinken gegangen.
1: 2018, wir haben hier gerade nochmal die Liste mit den Gästen. Wer war so dein Favorite? Ich sehe Fex 52. Das ist natürlich derjenige, den du, glaube ich, am häufigsten bei Handmade interviewt hast, oder?
2: Ja, genau. Also Fex war 2018 das erste Mal da. Und wir haben gerade mal durchgezählt, während Majofran lief, Fex war in den Folgejahren noch 5-mal zu Gast. Ich habe diesen Mann 5-mal interviewt mit seinen Alben und EPs und wir werden ihn später auch noch musikalisch hören. Er ist ein Rapper aus Erfurt, also erst Gotha, dann jetzt wohnhaft in Erfurt, auch schon seit vielen Jahren. Und zu ihm habe ich auch einfach so durch Handmade so eine coole Verbindung aufgebaut, dass ich so immer wieder jemanden begleite, wie er sich künstlerisch und musikalisch entwickelt und das ist richtig cool.
1: Wenn du jetzt mal so Revue passieren lässt, da greifen wir vielleicht schon der Sendung sonst so den Jahren ein bisschen voraus, aber wer war so für dich der Künstler, der vielleicht die größten Schritte gemacht hat, wo du sagst so, der hat sich künstlerisch so krass weiterentwickelt?
2: Ja, Future Bay, über die werden wir dann später noch sprechen, beziehungsweise in der zweiten Sendung von meinem Abschied. Future Bay ist eine Thüringerin, die kommt aus Schmalkalden und hat ebenfalls in Erfurt studiert und hat dann während Corona angefangen, Musik zu machen, Songs zu schreiben. Und sie war dann 2020 bei mir bei Handmade zu Gast, ist kurz danach nach Berlin gezogen und hat dann auch viel mit Dizzy produziert. Dizzy hat sie eigentlich so auf Konzerte mitgenommen, hat mit ihr produziert, hat quasi ihr sein Know-how gegeben. Die ist dann richtig groß geworden. So in den Jahren nach Corona hat die super viele Konzerte gespielt, hat super viele Klicks reingeholt, viele Features gemacht. Also die ist in Berlin dann richtig aufgeblüht und das war, habe ich dann nur noch per Social Media mitverfolgt, aber es war richtig cool zu sehen, dass es da so eine Thüringerin gibt, eine junge Frau, junge Musikerin, die da total abgeht und aufblüht und ganz viel Kreatives macht.
1: Ansonsten 2018 war ja schon sowas wie nur eine der Blütezeiten von Handmade, muss man sagen. Also weil die Redaktion damals sehr, sehr groß war. Wir hatten teilweise immer auch bis zu 10 Leute, glaube ich. Dann in der Redaktion, die auch unterschiedliche Sachen teilweise gemacht haben. Da waren ja nicht alle vor dem Mikrofon, aber wir hatten auch Leute, die im Hintergrund Grafiken gemacht haben. Hans mit der Website. Das war ja immer eine große Entlastung. Was erinnerst du dich sonst noch so 2018?
2: Aber wir haben auch viel, viel mehr Beiträge machen können. Wir waren Concert Runners, hieß eine Rubrik von Handmade. Das heißt, wir waren auf Konzerten unterwegs und haben da so die Stimmung eingefangen, wie es den Gästen so gefällt. Haben vielleicht noch mal kurz mit der Band sprechen können. Und das haben wir regelmäßig gemacht. Es liefen jede Woche Veranstaltungstipps für Thüringen in jeder Sendung. Also es hatte immer ein Redakteur Zeit, die vorzuproduzieren, damit ein andere sie senden kann. Das wäre heute undenkbar mit den Kapazitäten, die wir aktuellen Redakteure haben. Kann man aber durchzählen, wir waren 1, 2, 3, 4, 5 Studis, eine Volontärin, Hans, auch ein guter Freund von mir, hat das Grafikdesign und Social Media gemacht. Das heißt, da musstest du auch nichts weiter mehr anfassen, nachdem du mit der Sendung fertig warst. Und dann noch 4 weitere Kollegen, die da mitgewirkt haben. Also wir hatten einfach voll viel Human Power und konnten das auch richtig cool nutzen, um Beiträge zu produzieren.
1: Ich sehe hier gerade noch, du hast hier noch einen Einspieler vorbereitet, 2018 Handmade Unmod. Das musst du ja dann gewesen sein, oder?
2: Das sind wir

0: ja auch selber dran erinnern. Wir hatten immer ein bisschen was zu trinken mit dabei. Also die Stimmung war gut. Wir hatten Bock auf die Gäste, hatten uns mit denen immer schon so ein bisschen eingegroovt vor der Sendung. Ja, ich denke richtig gern an diese Zeit zurück.
1: Ja, man muss vielleicht auch, wenn man jetzt so das Ganze nochmal Revue passieren lässt, dann klingt das immer so wie die gute alte Zeit, damals war alles viel, viel besser und so. Man muss ja auch sagen, dass in der heutigen Redaktion, dass da auch ein Zusammenhalt ist und dass da auch Leute füreinander und miteinander Radio machen und machen wollen und auch Bock darauf haben. Es verändert sich nur, das habe ich dann auch festgestellt, weshalb ich ja dann auch irgendwann aufgehört habe, dass wenn man das quasi anfängt, hat das natürlich alles einen ganz anderen Glanz, weil man wirklich vieles zum ersten Mal macht, ist alles viel, viel interessanter. Aber wenn man dann zig hunderte Sendungen gemacht hat, es nutzt es sich ja dann so ein bisschen ab. Und das ist dann eher so ein persönliches Empfinden, das hat gar nichts mit der Redaktion selbst zu tun.
0: Geht bestimmt auch vielen anderen Menschen so, die ein Hobby 9 Jahre lang machen. Du hast irgendwann das Gefühl, du hast alles gesehen und alles gehört. Du hast nicht mehr diese großen Aufregermomente. Klar, so super spannende Gäste, aber es gibt viel weniger Sachen, die man zum ersten Mal macht und zum ersten Mal erlebt. Das ist dann eher oft so ein, entweder, ach cool, da habe ich einen coolen Act neu kennengelernt oder die und die Person, mit der ich schon Interviews hatte, ist wieder da. Es ist so ein Wiedersehen.
1: Und man hat sich am Anfang auch noch mehr mit den Gästen identifiziert, die da waren, fand ich, als dann zum Ende hin. Zum Ende hin war das halt alles dann so, dass man halt so viele Gäste dann schon in der Sendung hatte, dass man zwar auch eine coole Sendung gemacht hat und sich dafür natürlich auch interessiert hat, aber das einen nicht mehr so gepackt hat. Und bei dir war es ja so, du hast ja von diesem einen Mixtape, das hast du dann als Klingelton sogar gehabt. Von wem war das? Von Chosen One, oder?
0: Das war von der Chosen One und Nurse. Nurse heißt aber jetzt als DJ Cure. Sind beide DJs, Hip-Hop-DJs. Und haben ein Mixtape aufgenommen, so richtig auf Kassette, und das haben die bei Handmade vorgestellt, da hatte ich die im Interview. Und ich fand dieses Intro von dem Back-to-Back-Bombing, so hieß die Kassette, so hieß das Mixtape, fand ich so cool, dass das bestimmt also über ein Jahr lang mein Handy-Klingelton war und immer losging, wenn mich jemand angerufen hat.
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1: Wie ist denn das jetzt eigentlich? Also jeder, der jetzt aufmerksam zugehört hat, hat ja schon gemerkt, also eigentlich so deine Hauptmusikrichtung ist schon irgendwie Hip-Hop immer
0: ja,
1: gewesen.
0: Ja, schon.
1: Also die Rapper, die da waren und Rapperinnen, die hast du im Prinzip häufig auch in die Sendung geholt, beziehungsweise die auf jeden Fall auch moderieren wollen.
0: Ach
1: Lisa
0: nein.
1: Hat sich immer gegen Hip-Hop gehört.
0: Ja, aber das ist auch überwunden. Also ich würde sagen, jeder hat bei Handmade seine Genres, die man auch privat gerne hört, aber wir moderieren grundsätzlich querbeet. Also ich kann auch kein Genre benennen, was ich nicht moderiert habe. So Hip-Hop, klar, das entspricht am stärksten meinem persönlichen Geschmack. Deswegen sind auch in dieser Sendung viele Hip-Hop-Tracks dabei von Thüringer KünstlerInnen, die mir einfach sehr ans Herz gewachsen sind. Aber ich habe auch zum Beispiel viel Indie-Musik, Indie-Pop, Indie-Rock moderiert. Ich habe Punk und Metal moderiert. Elektronische Acts, Ska, Reggae, Reggaeton, Jazz, Klassik und
1: aber,
0: alles mögliche, was mir jetzt vielleicht
1: aber es hilft
0: spontan
1: alles
0: nicht einfällt.
1: Um einen Song aus 2018 auszuwählen, kommen wir am Hip-Hop, glaube ich, nicht vorbei, oder?
0: Nee, kommen wir nicht. Aber das wird schwer.
1: Also ich sehe ja 5 Songs. Welchen soll ich denn jetzt spielen?
0: Wir spielen von 2.1 ein Rapper, ein Hip-Hop-Musiker, der in Erfurt auch mal studiert hat. Deswegen war er bei Handmade, lebt aber schon seit 2021 oder 20 in Berlin und wirkt dort als Künstler. Nichtsdestotrotz, 2.1 bin ich sehr verbunden. Ich höre ihn privat sehr, sehr gerne und eigentlich auch alle Alben von ihm. Das hier ist jetzt von

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1: Das war 2.1 mit dem Song Strömen. 2.1, ein sehr begabter lyrischer Künstler aus meiner Sicht, hier bei Handmade, das Musikmagazin. Und er hat einen guten Freund, der ebenso super gute Texte schreibt und ebenfalls Hip-Hop-Musik macht. Dieser heißt Borny und von dem möchte ich ebenfalls noch ein Lied spielen hier in der Sendung, und zwar den Track Fenster zum Späti.
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1: So, und wir sind zurück bei Handmade, das Musikmagazin. Schön, dass ihr immer noch dabei seid. Wir feiern heute den Abschied von Emily. Nach 9 Jahren legst du das Headset bzw. das Mikrofon aus der Hand und hörst auf, hier zu moderieren. Wir wollen noch mal so ein bisschen Revue passieren lassen, was alles in den Jahren so passiert ist. Jetzt haben wir so die ersten Anfängerjahre von dir sozusagen 17, 18 gehört. 2019 warst du ja dann eigentlich schon einer der älteren Hasen quasi bei Handmade.
2: Genau, so 2019 war mein drittes Jahr drittes Jahr bei Handmade. Ich habe mal im Sommer angefangen und genau, das war auch mitten in meiner Studiezeit. Also wie ich gerade schon erzählt habe, ich hatte super viel Zeit für Handmade und da mein Engagement reinzustecken. Ich hatte Zeit, viele Donnerstage Abende zu moderieren und ich habe nicht nur die Sendungen moderiert, also die Gäste, die zu uns ins Studio kamen, sondern auch viele Interviews geführt.
1: Unter anderem mit Kafka sogar, fand ich ja mega cool. Also weil ich einfach Kafka als Band mega finde. Granada hast du interviewt, also das war ja immer auch das Besondere, warum das, glaube ich, auch so viele gerne gemacht haben von uns und immer noch machen, dass man mit Handmade schon immer auch die Möglichkeit hatte, Künstler, die nach Erfurt gekommen sind, einfach mal anzuschreiben und zu sagen, ey, wir machen hier Radio und würden euch gerne mal vorstellen bei uns in der Sendung, habt ihr Zeit für ein Interview?
2: Absolut, wobei Kafka nicht in Erfurt waren. Ach so. Die habe ich unterwegs aufgegabelt. Ich war 2019 im Frühjahr auf einer großen Demo gegen den AfD-Bundesparteitag in Riesa. Und da gab es auch ein Konzert von solidarischen MusikerInnen und da haben Kafka gespielt und die fanden mein Partner und ich damals so cool, dass wir die nach dem Auftritt angequatscht haben und waren so, hey, wir sind vom Radio Frei Erfurt, wir haben Mikrofon dabei, wollt ihr uns vielleicht spontan ein Interview geben? Und so kam das dann.
1: Das ist ja eigentlich das Schöne tatsächlich am journalistischen Beruf, dass man tatsächlich, sobald man ein Mikrofon in der Hand hat, eine gute Möglichkeit hat, eigentlich jeden Menschen zu allen möglichen Themen anzuquatschen. Klar, die können auch sagen, ich habe keinen Bock, aber das kommt auch gar nicht so selten vor. Aber die Bock haben, mit denen kann man dann quasi interagieren, in ein Gespräch kommen, in das man sonst nie reinkommen würde.
2: Ja, absolut. Und mit der Anti-AfD-Demo hatten wir damals auch einen guten Aufhänger mit Kafka, um da ins Gespräch zu kommen. Und ich sag mal, Bands sind da auch eher aufgeschlossen, so spontan ein Interview zu geben.
1: Ansonsten 2019 gab es auf jeden Fall das Freiklang nochmal, damals mit Eagle and the Man, wo ich ja auch immer dachte, dass die irgendwann den Schritt nach ganz oben irgendwie schaffen würden. Hat bis heute auch noch nicht geklappt, leider.
2: Ja, das stimmt. Das ist echt schade. Eagle and the Man finde ich auch richtig cool. Wir redaktionsintern haben immer mal gesagt, der Sänger von Eagle and the Man ist wie der Thüringer Henning Mai. Also ein Sänger mit einer ganz markanten, ganz rauen Stimme, die super viel Raum einnehmen kann. Und die machen so, Singer-Songwriter könnte man sagen oder Indie-Pop. Wie würdest du es beschreiben? Folk?
1: Genau. Folk-Pop vielleicht. So.
2: Wunderschöne Songs mit dabei.
1: Genau, außerdem gab es dann in dem Jahr auch das Szene-Festival im Domizil. Da warst du auch ein bisschen mit federführend, oder?
2: Ja, genau, das haben wir als Handmade mitveranstaltet. Das Domizil ist ein Jugendzentrum hier in Erfurt. Ja, da haben wir einfach mal noch ein zweites Festival veranstaltet. Stell dir mal vor, also es ist krass, wie viel Kapazität wir hatten, dass wir einfach noch zwei Festivals organisiert haben. So nebenbei, neben dem Redaktionsalltag. Und weil ich es gerade im Skript sehe, wir hatten noch ein drittes Konzert, ein Release-Konzert von Fex 52 hatten wir 2019. Der hat seine Platte Vision veröffentlicht und hat das Release bei Radio Frei auf der Veranstaltungsfläche gefeiert und das haben wir als Handmade mitorganisiert.
1: Und weil das Motto von Emily war, kein Jahr ohne Fex 52 in der Sendung, musste das natürlich sein. Nein, kleiner Spaß. Aber damals haben wir auch angefangen, das war auch eine Initiative von dir, die Sendung, wir hatten ja immer eine Sommerpause gemacht und haben dann quasi erstmal lange Zeit gar nichts in der Zeit gesendet, also einen Monat gab es dann keine Handmade so richtig. Und deine Idee war dann, wieso lassen wir nicht einfach mal die Künstler selbst eine Sendung gestalten?
2: Fremdmade haben wir das dann getauft und KünstlerInnen konnten machen, was sie wollten mit dieser Stunde. Wir haben das vorher mit denen aufgezeichnet, damit wir im August nichts mehr zu tun hatten. Und in den ersten Jahren waren Robert Krefe mit dabei und Kiddy. Das sind so zwei Künstler, die besonders an der Gitarre sind. Die machen so Percussion Fingerstyle, heißt das. Bad Punchline, die sind mit so einem Schlagzeug hier in das Radiostudio eingerückt. Stell dir das mal vor, hast du noch das alte Radio-Freistudio im Kopf, Andreas? Ja, da stand ein Schlagzeug drin und jemand mit einer Gitarre. Und wir haben dann Fremdmade, also eine Musiksendung für die Sommerpause, aufgenommen. Das war richtig cool.
1: Wie habt ihr das Schlagzeug damals abgenommen?
2: Wir haben einfach die Gästemikrofone, die hier auf so Stativen stehen, haben wir so nach unten nach unten gebogen.
1: Ja. Aber hat das geklungen?
2: Naja, es hat halt unplugged geklungen.
1: Wir schreiben unplugged drauf,
2: dann ist das, ja, geht das. Ja, ich meine, wir haben bei Radio Frei ja hier keine Bühnentechnik, wo wir Musiker mit aufnehmen konnten, aber es sind ja total oft Leute mit Gitarren oder mit Keyboards oder whatever zu uns gekommen und wollten das halt auch gerne im Radiostudio spielen. Da haben wir immer irgendwie rumprobiert, wie wir das machen können.
1: Also genau genommen gibt es diese Technik hier, auch um Bands abzunehmen. Allerdings ist die natürlich bei unserem Techniker Tresi im Tresor verschlossen und darf nur auf Anfrage bei ihm sozusagen rausgeholt werden.
2: Und dann auch nur mit Tresi zusammen. Also man muss den Techniker mitbuchen.
1: Nein, wir müssen aber auch mal sagen, an dieser Stelle auch nochmal Shoutout an Tresi, der wirklich viele Konzerte, die wir gemacht haben, vor allem die natürlich bei Radio Frei, immer supportet hat. Und auch wenn er nicht immer das so cool fand, dass wir zum Beispiel Bier im Studio getrunken haben und dass es da auch mal immer mal Knatsch gab, hat er uns doch am Ende immer supported, so habe ich es zumindest.
2: Handmade existiert ja nicht isoliert. Wir existieren ja als Redaktion und dadurch haben wir uns natürlich auch mit den anderen RadiomacherInnen hier vernetzt. Und ich persönlich habe da super coole Menschen kennengelernt, Begegnungen, die ich nicht missen möchte.
1: Genau.
2: Erinnerst du dich, ob Tresi damals auch diese Kochsendung mitgemacht hat?
1: Muss er. Stimmt, war das in dem Jahr?
2: Das war in dem Jahr.
1: Das
2: war Februar 2019. Ich habe nämlich vorhin nochmal vielleicht einen kleinen Ausschnitt davon rausgesucht. Deswegen habe ich das Datum so im Kopf.
1: Und ich kann mich erinnern, dass da auch ein bisschen was schief ging auf jeden Fall. Einspieler Kochsendung Feueralarm. Da hören wir doch mal rein.
2: Okay, wir sind wieder on air.
3: Aber es ist ein bisschen seltsame Situation jetzt.
2: Ja, es ist ein bisschen seltsame Situation. Ihr hört es vielleicht noch leicht im Hintergrund. Wir haben einen kleinen, Notfall ausgelöst in Radio Frei durch unsere Riesenkochaktion mit unseren Profiköchen. Es ist der Feueralarm angegangen per Rauchmelder.
3: Genau. Und wir kriegen ihn aktuell gerade nicht aus.
2: Wir haben schon alles probiert. Deswegen jetzt mehrere Songs. Trotzdem möchten wir noch weiter im Plan fortfahren.
3: Ich würde sagen, wir machen erstmal noch ein bisschen Musik und zwar N13 hat ein bisschen was vorproduziert.
2: Jetzt kommt N13 mit seinem Set. Gehen wir zur Technik. Technik, ist N13 am Start? Ja, dann N13, bitteschön. Ich habe keine Ahnung mehr, wie wir das gelöst haben. Ich kann mich auch erinnern, dass ich da echt schon ein bisschen was im Tee hatte, so gegen Ende der Sendung. Das war echt eine coole Sache. Radio Frei hatte damals so eine Themenwoche ausgerufen zum Thema Kochen. Und die hatten diese große Redaktions- oder Konferenzfläche in verschiedene Settings umgebaut. Da gab es eine Bar, da gab es diese große Kochzeile, da gab es ein Café mit Sofas, Espressomaschine, da gab es wie so ein Restaurant mit roten Seitenvorhängen und so einem Kronleuchter und so kleinen Tischen, wo man dran sitzen konnte. Und wir als Handmade-Redaktion haben gedacht, ey top, das können wir doch mal so nutzen und laden uns ganz verschiedene KünstlerInnen ein. Und da hatten wir am Start 99 aus Erfurt, das ist eine Hardcore-Band, Joyce November ist eine Singer-Songwriterin, die RFA, also Mundraub und Nacktmull, die als Rapper da waren, Hedges, auch Rapper aus Bad Salzungen und die Sombre Noir, auch eine Metal-Band, die haben für uns gekocht.
1: Genau, denn bei Décembre Noir, der Sänger Lars, der war nämlich richtig, richtig Koch und er hat das richtig gelernt und tatsächlich, ich muss sagen, in dieser Sendung habe ich das beste Risotto meines Lebens bisher gegessen.
2: Ich auch.
1: Bei Risotto kann man viel falsch machen, habe ich danach gelernt und auch immer wieder erfahren müssen, leider. Wenn man es nämlich im Restaurant bestellt, manchmal geht das richtig schief und es ist selten wahnsinnig gut, aber das war wirklich erste Sahne.
2: Ja, also es war ein cooler Abend. Wir haben uns gut unterhalten mit den KünstlerInnen, ne? Waren ja viele verschiedene Genres da, konnten so themenübergreifend auch über Sachen sprechen. Wir wurden richtig lecker bekocht und am Ende ging der Feueralarm los. Also war auf jeden Fall ein schönes Erlebnis mit Handmade 2019.
1: Ja, und dann wollen wir natürlich von 2019 noch einen Song hören.
2: Wir spielen von Jovia. Ganz kurz, wer ist Jovia? Wir hatten 2019 gerade noch eine Handmade-Kollegin, Sophia. Die kam 2018 schon zu uns. Also sie hat schon immer Musik gemacht und ist dann aber auch auf die Bühne in Erfurt gegangen und hat selber Sachen produziert, hat eine EP released, eben als Jovia. Und heute ist sie Sängerin bei Keller 2000. Diese Band werden vielleicht einige aus Erfurt noch kennen. Hier kommt eben ein Song von ihrem Soloprojekt. Das Lied heißt Mein Kopf.

0: Jovia war das mit Mein Kopf, unsere gute, liebe Sophia, die dann eben auch angefangen hat, Musik zu machen. Emily hat es gerade schon erzählt und das ist ja auch ein Song, der dich auch persönlich ziemlich berührt hat, nicht?
1: Ja, also dieser Song ist einfach wunderschön, sehr emotional und ich habe eine Verbindung noch zu dem Song, als ich nämlich meine letzte Handmade-Sendung mit Gast fertig geschnitten hatte, das war im April diesen Jahres, hatte ich hinten raus noch so ein paar Minuten übrig und habe überlegt, was ich denn noch für Musik spielen könnte. Und mir kam dieser Song in den Sinn, weil er eben auch so emotional ist und ich total melancholisch war. Letzte Sendung, oh Gott. Und dann habe ich diesen Song eingefügt, habe ihn gespielt und habe dabei geweint, weil er mich so berührt hat in meinem Abschied von Handmade.
0: Und wenn auch ihr noch nicht genug kriegen könnt von Emily, die hier ihre Abschiedssendung heute hinlegt, dann habe ich eine gute Nachricht für euch, denn wir haben uns entschlossen, diese spezielle Handmade-Sendung in zwei Teile zu zerlegen. Also nächste Woche gibt es quasi den zweiten Teil, wo wir mit Emily dann auf die Jahre ab 2020 zurückblicken, also sozusagen die Jahre dann mit Corona auch. Und
1: aber auch eben nach Corona habe ich Handmade dann hauptberuflich gemacht. Das ist auch spannend, da habe ich auch viel zu erzählen, habe noch viele Geschichten mit im Petto, weil ich mein Volontariat gemacht habe bei einem Bürgerradio. Und beim Wartburg-Radio.
0: Da werden wir dann auch nochmal drüber sprechen. Also nächste Woche auf jeden Fall wieder einschalten, dann hört ihr den zweiten Part von Emilys Abschlusssendung oder Abschiedssendung. Ja, und bis dahin sagen wir ciao und bis bald.
1: Tschüss, schön, dass ihr eingeschaltet habt und bitte geht raus und unterstützt die Thüringer Musikszene. Hört mal in die Alben rein, die lokalen MusikerInnen in eurer Region oder auch in den verschiedenen Städten Thüringens publizieren. Geht auf kleine Konzerte. Hey, die Tickets für diese großen Acts kosten über 100 Euro meistens oder noch mehr. Spart euch das vielleicht und guckt euch stattdessen 10 oder 5 kleine Konzerte an von anderen, von lokalen KünstlerInnen. Das ist immer eine richtig positive Überraschung, was man auf diesen Konzerten erlebt. Das noch als Schlusswort. Tschüss, bis nächste Woche.

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1: Yeah, und damit hallo und herzlich willkommen zu Handmade, dem Musikmagazin. Mein Name ist Andreas und wer Handmade schon 100 Millionen Jahre hört, der wird sich vielleicht ganz grau erinnern. Vor über 10 Jahren habe ich die Sendung irgendwann mal mitgegründet. Ja, ich bin heute mal Aushilfsmoderator, quasi ich springe ein, dass man eigentlich einen Handmade-Ruhestand, denn mein heutiger Gast hat sich das ganz dringend gewünscht.
2: Ja, das ist richtig. Ich bin Emily, war 9 Jahre lang Handmade-Redakteurin. Handmade ist ein Musikmagazin, was sich ausschließlich auf Thüringer Musik und Musikveranstaltungen, auf die Musiklandschaft, Musikszene spezialisiert hat. Und daran habe ich mich 9 Jahre lang engagiert. Und diese Sendung ist Teil meines Abschieds. Ich verlasse die Redaktion, ich lege mein Ehrenamt nieder und möchte gern die letzten Jahre zurückblicken. Es gab bereits schon eine Abschiedssendung. Den ersten Teil, da haben wir auf meine ersten Jahre geschaut, 2017 bis 2019, und jetzt also der zweite Teil und wir schauen auf die Handmade-Jahre 2020 bis 2026.
1: Ja. Und ich muss aber vorneweg nochmal bemerken, wir haben gerade das Intro gehört, das ist ja seit 2013/14, wann wir die Sendung angefangen haben, die Drehe.
2: 14, ja.
1: Seit 2014, Anfang 2014 muss das gewesen sein, genau. Ist das unverändert geblieben?
2: Weil es legendär ist.
1: Ich habe das selbst mal versucht zu ändern, das tatsächlich. Und es gab auch einen Künstler, der uns dafür ein neues Intro mal gebaut hatte.
2: Nicht irgendein Künstler, Andreas. Das war damals bekannt als Dare Deep, jetzt bekannt als Frontsänger von Team Scheiße.
1: Nicht nur guter Sänger und guter Texter, sondern auch richtig guter Musikproduzent, der uns auch ein richtig cooles Intro gemacht hat. Aber das war immer sozusagen die Logik bei Handmade. Alle, die mitmachen, haben auch ein Vetorecht. Und dann ist egal, wie viele sonst dafür stimmen, dann kann das nicht durchgesetzt werden.
2: Ja, es war zu gut produziert. Also das klingt jetzt ein bisschen weird vielleicht, aber Teile der Redaktion mochten einfach diesen garagigen, diesen rotzigen, improvisierten, amateurhaften Sound, den unser Intro hat, weil das irgendwie auch so den Spirit von Handmade irgendwie wiedergespiegelt hat, an besser als ein super ausproduzierter, glatter Track.
1: Würdest du sagen, über die ganzen Jahre, dass Handmade immer auch so rough geblieben ist?
2: Ja, definitiv. Ich meine, das wird ja von ehrenamtlichen Menschen gemacht. Ein paar davon haben dann auch in der Medienbranche gearbeitet. Siehe du, Andreas, siehe Lisa, siehe mich. Oder Jakob, der ist auch Journalist geworden, aber andere haben das halt neben ihren Vollzeitjobs gemacht. Die waren in der Gastronomie tätig, in der Industrie als HandwerkerInnen, als GrafikdesignerInnen, als SozialarbeiterInnen oder LehrerInnen. Und dadurch kam halt diese
1: besondere Art eigentlich des Miteinanders, des Moderierens auch zustande, dass so viele Backgrounds hatten und so unterschiedliche Charaktere auch waren.
2: Ja, und wir haben es nicht zu ernst genommen. Also es war nicht verbissen, war nicht super seriös, sondern es hatte auch, ähnlich wie die Bands, die noch nicht viel Medienerfahrung hatten, hatten wir auch nicht super viel Medienerfahrung, waren und sind nicht professionell, sondern sind auch ein bisschen wie, ja, Radio machen aus dem Proberaum raus.
1: Gut, wir gucken jetzt auf das Jahr 2020, ein Jahr, wo man fast sagen muss, Handmade hat ja fast Glück gehabt, dass es das überlebt hat, weil mit 2020 kam ja dann auch Corona. Was war das für ein Jahr für dich?
2: 2020 habe ich gerade angefangen, meine Bachelorarbeit zu schreiben. An dem Tag, als der Lockdown angekündigt war, saß ich gerade in der Bibliothek und habe an dieser Arbeit geschrieben. Und da kam die Durchsage, die Bibliothek hat nur noch heute bis 18 Uhr auf. Und dann haben wir auf unbestimmte Zeit geschlossen und haben alle schnell ihre Sachen gerafft. Und ich bin nochmal zu Radio Frei gefahren. Irgendwas hatte ich gerade in der Produktion. Ich wollte irgendwelches Rohmaterial, Audiomaterial mir noch holen, was ich bearbeiten kann. Und dann war dann aber schon quasi die Türen dicht. Das ging alles Schlag auf Schlag.
1: Hm. Und tatsächlich war es ja so, dass Radio Frei eben auch diese Auflagen erfüllen musste. Und Radio Frei war immer als offener Ort konzipiert. Unfassbar viele Leute hatten Schlüssel zu den Räumlichkeiten. Und deswegen blieb den damaligen Chefs quasi gar nicht eine wirklich andere Möglichkeit, als einfach die Schlösser auszutauschen und zu sagen, es kann gerade leider niemand mehr rein. Und das war auch eine wirklich schwierige Situation, auch für die Sendung dann.
2: Ja, also für alle RadiomacherInnen von Radio Frei, aber eben auch von Handmade. Unser ganzes Konzept hat nicht mehr funktioniert. Als dann so die ersten Hygieneauflagen kamen, durften 2 Menschen getestet oder wie auch immer mit Maske oder so, durften ins Studio. Und wir dachten uns, ey, 2 Menschen, das ist ja gerade mal unsere ModeratorInnenbesetzung. Wir machen Doppelmoderation, da ist noch keine 4-köpfige, 5-köpfige Band da. Wie soll das funktionieren mit Handmade? Es hat tatsächlich auch nicht funktioniert. Also wir haben ein paar einzelne Sendungen gemacht, wo dann Menschen einzeln, also wo ein Moderator, ein Gast im Studio war oder jemand war live zugeschaltet. Wir haben das dann über irgendwelche Online-Calls gemacht. Aber wir haben sehr viele Wochen Musik von Thüringer KünstlerInnen gesendet, ohne Interview. Da ist auch Handmade zum Erliegen gekommen in der Zeit.
1: Deswegen, weiß nicht, gibt es wahrscheinlich auch gar nicht so viel mehr über 2020 zu sagen, außer Glück gehabt, dass das irgendwann dann auch mal vorbeiging und die Sendung es auch überlebt hat. Oder würdest du noch sagen, dir fällt noch was ein?
2: Ja, mir fallen tatsächlich noch 3 Sachen ein. Erstens war ich richtig froh, dass ich habe mir das Datum hier nochmal notiert. 7. März 2020 hat das Rock am Berg Merkers, das ist ein großes Festival im Westen von Thüringen, hat einen Band-Contest veranstaltet. Da konnten regionale KünstlerInnen quasi drum spielen und wer gewonnen hat, hat dann einen Gig, also hat dann einen Slot auf dem Rock am Berg Merkers bekommen oder sollte den bekommen. Und dieser Band-Contest war das letzte Konzert, die letzte Veranstaltung, auf der ich war, bevor dann der Lockdown kam. Mhm. Und zwar schön durch Handmade eben nochmal, ne, vielen Bands nochmal erlebt zu haben und nochmal etwas zu haben, wovor man zehrt, als dann das soziale Leben so runtergefahren wurde. Und während Corona kamen dann auch plötzlich solche Sachen auf wie Balkonkonzerte.
1: Ah ja, stimmt, ich erinnere mich.
2: Mhm. Und da habe ich eins begleitet mit Kanakris, das ist ein Rapper aus Rula, mittlerweile aber inaktiv. Und der hat ein Balkonkonzert mit einem befreundeten Rapper hier aus Erfurt gespielt und da haben so eine Neubausiedlung und dann haben sich die Leute da irgendwie unten im Karree versammelt und haben da zugehört. Ja, ich glaube, das ist auch so eine Besonderheit, die es nur bei Corona gab, Balkonkonzerte.
1: Und es gab noch eine Sondersendung Handverlesen. Was war das denn gleich?
2: Handverlesen ist eine Sendung, die ein bisschen anders aufgebaut ist. Und zwar geht es darum, dass KünstlerInnen ihre Texte, ihre Songtexte vorlesen. Also es ist eine Songlesung. Und damals stand der Radio Frei Container im kleinen Venedig. Das ist ein Stadtpark, ein Park hier mitten in der Innenstadt von Erfurt. Und ich habe damals 3 verschiedene Acts eingeladen aus unterschiedlichen Genres. Also ein Musiker von Pyjama Hill, das ist eine Alternative- oder Hardrock-Band aus Erfurt. Siff und Phyllis ist eine Hip-Hop-Kombo. Und Candero, da war ein Musiker da, das ist eine Metal-Band aus Ilmenau. Und die haben dann abwechselnd ihre Songtexte vorgelesen. Und wir haben halt über den Inhalt der Texte gesprochen, haben das so ein bisschen, kann man sich vorstellen, ein bisschen wie so wie eine Gedichtinterpretation in der Kneipe. Mhm. So, man fängt dann an, über Liebe zu reden und über dies und jenes. Das war echt schön.
1: Wir hören jetzt einen Song 2020, den du dir rausgesucht hast.
2: Sonne Ra ist ein Künstler, den hatte ich persönlich nie im Interview. Du hattest Sonne Ra im Interview.
1: Mhm. Man muss sagen, ein sehr besonderer Rapper,
2: ein sehr, genau, das kannst du
1: aufgrund gerne seines Flows. Auch generell in Deutschland gibt es wenige Rapper, die Rap so machen wie er.
2: Und Sonne Ra hat ein Album produziert, das heißt Straight Inge Inge, eine Hommage an Inge Meisel. Das ist eine lesbische und jüdische Schauspielerin, die den Holocaust überlebt hat, die Shoah überlebt hat. Ja, die fand er ganz inspirierend, ganz toll und hat deswegen jeden Song in diesem Album nach Inge benannt, also Wortspiele mit Inge gemacht. Unter anderem auch den rassismuskritischen Song Flücht Inge von Sonne Ra, den hören wir jetzt hier bei Handmade.

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0: Ihr hört Handmade, das Musikmagazin, das war Sonne Ra und wir sind immer noch in der Abschiedssendung von Emily, die sich diesen Song hier gewünscht hat. Wir wollen eintauchen ins Jahr 2021, quasi zweites Jahr von Corona. Es war auch so ein schwieriges Jahr, auch für dich vor allem, weil du eigentlich deinen ersten Abschied von Handmade genommen hast.
1: Ja, ich habe mich schon einmal von Handmade verabschiedet, aber es war dann doch nur ein ganz kurzer Abschied. Ja, ich war dann 2021, habe ich meinen Bachelor fertig gemacht hier in Erfurt und war so ein bisschen perspektivlos gewesen, wo es mit mir hingeht. Es war jetzt auch nicht gerade, dass in dem Jahr die Jobangebote aus dem Boden gesprossen sind in Erfurt für junge JournalistInnen oder die, die es werden wollen. Und dann habe ich mir überlegt, komm, dann fange ich einen Master an und habe dann Medienlinguistik angefangen an der TU Berlin zu studieren. Bin mal für ein Semester nach Berlin gezogen. Das fand ich ganz schrecklich, dort zu leben.
0: Ich dachte immer, dass du nach Berlin gehst und weil Berlin ja so ein kulturelles, krasses Angebot hat, dass du dich da sofort wohlfühlst. Und habe mich dann natürlich mega gefreut, dass du zurückgekommen bist, weil wir dich mega vermisst haben, auch bei Handmade. Aber was war das Problem?
1: Ich dachte auch, cool, in Berlin studieren, aber dann war halt immer noch leider Corona und alles war online und man hat nicht so richtig seine KommilitonInnen kennengelernt. Generell war es schwer, Leute kennenzulernen während Corona. Ich glaube, da brauche ich niemandem irgendwas erzählen, der neu in die Stadt gekommen ist. Und dann war es auch überhaupt nicht einfach in der Zeit in Berlin einen Nebenjob neben dem Studium in der Medienbranche zu finden. Und ich habe dann angefangen, als Hausmeisterassistentin zu arbeiten und habe dann nebenbei wieder ehrenamtlich so ein Studiradio mal mit reingeschnuppert und dachte mir, das kann es eigentlich nicht sein. Ich habe einen Bachelorabschluss, ich putze Wohnungen und engagiere mich wieder ehrenamtlich für ein Radio. Ich will das doch eigentlich hauptberuflich machen. Was mache ich hier? Mhm. Und habe dann nach einem Semester beschlossen, hinzuschmeißen und mir irgendeinen Job zu suchen. Irgendeinen Job in der Medienbranche. Und zufällig wurde in diesem Jahr darauf, nämlich 2022 dann, wurde der erste Jahrgang der VolontärInnen der Bürgermedien in Thüringen fertig und die neuen Volontärsstellen wurden frei. Und dann habe ich gesagt, da bewerbe ich mich und das probiere ich und ich komme auch gerne wieder zurück nach Erfurt und nach Thüringen.
0: Und du bist ja dann zum Wartburg-Radio quasi gegangen, also einem, man kann fast sagen, Schwesterradio von Radio Frei. Also obwohl die beiden Radios im Prinzip keine gemeinsame Geschichte teilen, ist es ja schon so, dass die Bürgerradios, dass sie immer irgendwie zusammengearbeitet haben, auch Sendungen geteilt haben, manchmal sogar auch Sendungen gemeinsam produziert haben. Das fühlte sich dann wahrscheinlich auch komplett richtig an, da anzufangen, oder?
1: Das hat sich absolut richtig angefühlt, denn in der einen Woche war ich noch in Berlin und hatte diese dreckige, kalte Stadt um mich herum. Und in der nächsten Woche hatte ich dann meinen Kennenlerntag beim Wartburg-Radio in Eisenach. Und hinter dem Grundstück, wenn man da auch in den Redaktionsräumen aus dem Fenster schaut, da beginnt einfach der Thüringer Wald. Und dieser Szenenwechsel, der hat sich für mich komplett richtig angefühlt. Und ich dachte mir, jupp, hier kann ich auf jeden Fall arbeiten. Und dann hatte ich auch ein großartiges Team hinter mir beim Wartburg-Radio. Ganz klein, das sind nur 4 Leute, aber ich will sie trotzdem einmal kurz nennen. Und zwar den Radiochef Marco Fischer, der ist gleichzeitig auch Radiotechniker. Die damalige Medienpädagogin Franziska Klemm, die Medienassistentin Joanna Manne und immer einen FSJ-Dienstleistenden. Und mit mir waren es dann sozusagen 5 feste Beschäftigte, wenn man so möchte. Und dieses Team hat mich so herzlich aufgenommen, stand immer hinter mir bei Recherchen, die ich gern machen wollte, hat mir kreative Freiheiten gegeben und hatte immer so einen Spirit von wegen, na, wenn das geht, dann machen wir das möglich. Also ich hatte da eine coole Support, einen coolen Support hinter mir und ich will diese Zeit kein Stück missen. Und deshalb an der Stelle nochmal ein ganz herzliches und liebes Dankeschön an das Wartburg-Radio in Eisenach, die mich durch mein Volontariat begleitet haben. Aber nochmal kurz zur Info, was ist eigentlich ein Volontariat? Für die, die den Begriff noch nicht kennen, das ist eine journalistische Ausbildung. Und ich habe ein Volontärsprogramm der Thüringer Landesmedienanstalt mitgemacht. Die hat aus den Landesmitteln jedem der 6 Bürgerradios in Thüringen einen auszubildenden Journalisten oder eine auszubildende Journalistin an die Seite gestellt. Und weil Handmade ja in all diesen Radios sendet, konnte ich dann diese Redaktionsarbeit auch hauptberuflich machen für die 2 Jahre, die die Ausbildung ging. Hatte neben meinen anderen Recherchen und Berichterstattungen dann trotzdem gut Zeit, mich um die Interviews und Sendungen zu kümmern und konnte mich vor allem um Social Media kümmern und habe das dann auch als Teil meiner Ausbildung betrachtet, diesen Kanal auszubauen.
0: 2022 sind wir jetzt. Was gab es da sonst noch so etwas, was dir noch so in Erinnerung geblieben ist, wo du sagst, so, das war ein richtig geiles Erlebnis bei Handmade?
1: Ich war dann auf dem Rock am Berg Festival. Das ist in der Wartburg-Region, damit eben auch in meinem Sendegebiet damals. Und da habe ich mir das Auto von der Thüringer Landesmedienanstalt ausgeliehen und bin da hingefahren und habe da Interviews geführt, unter anderem mit Pesco und mit Neon Schwarz, die sind dort aufgetreten. Und dann saß ich so die Kofferraumklappe aufgemacht, habe mich da in den Kofferraum gesetzt, meinen Laptop rausgeholt und habe da schon mal angefangen, die Interviews zu schneiden oder noch ein bisschen zu skripten. Das war genau das, was ich mir in dieser eher miserablen Zeit in Berlin gewünscht hatte, wo ich mich gerne hinentwickeln möchte. Und das hat sich angefühlt wie der richtige Weg, den ich eingeschlagen habe. Ein Highlight war auch, im Wartburgkreis gab es ebenfalls 2022 und 2023 das Everland Festival. Das ist von einem Kulturverein aus Wutachfarnroda veranstaltet.
0: Gibt es inzwischen nicht mehr?
1: Nee, leider nicht. Also ich hoffe, es kommt irgendwann wieder, sobald ein neuer Ort dafür gefunden ist. Genau, das wurde von dem Neuen Welten e.V. veranstaltet und ist ein Festival, was einmal so Punk und Metal, also so Rock-Richtungen und elektronische Musik miteinander verbindet. Also du hast 2 Bühnen mit beiden Genres. Und 2022 war ich auf diesem Festival viel mit dem Mikrofon unterwegs, habe den ganzen Tag Interviews eingesammelt mit Bands, mit DJs und habe dann daraus eine Sendung gemacht. Und im Jahr darauf habe ich das mit Volontärskollegen Tillmann Hochreiter noch ein bisschen verschärft. Dann haben wir auch die ganzen Veranstalter und Leute, die da ihre Angebote, Workshops hatten, noch mit interviewt. Das hat immer richtig viel Spaß gemacht. Auf dem Festival beruflich zu sein, ist ein kleines bisschen kacke, weil du arbeiten musst, während alle anderen Spaß haben. Aber es ist auch eine sehr coole Erfahrung.
0: Das kann ich mir vorstellen. Grüße an Tillmann auf jeden Fall, der die Sendung auch immer wieder mal so punktuell mitgeprägt hat. Ich würde sagen, wir machen erstmal ein bisschen Musik. Vielleicht suchen wir uns mal was raus. Wir haben jetzt 2021 mehr oder weniger fast geskippt. Wir haben nur ganz kurz drüber gesprochen. Aber gehen wir mal ins Jahr 2022. Was hast du uns da mitgebracht?
1: Fex 5.2. Über den haben wir ja schon im ersten Part vom Abschied gesprochen. Fex 5.2 ist der Künstler, den ich am meisten in der Sendung hatte. 5-mal in meinen 9 Jahren Handmade-Redaktion hatte ich ihn da. Meine Lieblingssongs von diesem Künstler sind eben 2022 erschienen, nämlich der Track Tanz in Scherben. Das ist Fex 5.2 featuring Wukowski.
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0: Tanz in Scherben von Fex, 5-2 und Wukowski. Ein Song, den sie Emily hier in ihrer Abschiedssendung gewünscht hat. Und Emily, ich muss sagen, das wird wieder eine sehr Hip-Hop-lastige Sendung.
1: Ja, da hast du schon recht. Aber ich muss auch sagen, ich bin auch echt Fan von der Thüringer Hip-Hop-Szene. Hier gibt es so viele coole KünstlerInnen, die hier vorbeigeschaut, also entweder gelebt haben, eine Zeit lang jetzt aber weggezogen sind oder halt immer noch hier leben. Ich kann leider nicht alle spielen. Ich würde gerne noch viel mehr spielen. Also wenn ich hier noch gucke, wen ich alles da hatte, Hedges sei da mal noch genannt. Grüße gehen raus nach Bad Salzungen und an die ganze Tonstube. Die hatte ich dann vor allem in meinem Volontariat beim Wartburg-Radio viel am Start. Hab gerne dann über deren Veranstaltungen berichtet, hatte auch mal so ein Live-Konzert im Radio mit Grasgrün und Lockig. Das hat Spaß gemacht. Grüße gehen raus an Chrom. Chrom wirst du auch kennen, Andreas.
0: Ja, klar, auf jeden Fall. Richtig, richtig cooler Rapper. Also einer der besten Freestyle-Rapper auch des Landes, muss man wirklich sagen. Der ja auch mehrere Contests gewonnen hat. Auch ein mega guter Radiomoderator ist.
1: War,
0: beziehungsweise ich glaube, er wird das irgendwie noch weitermachen.
1: Das werden wir mal schauen. Aber ich dazu ganz kurz noch ein Hinweis für alle Menschen, die sich so interessieren, wie JournalistInnen in Mitteldeutschland so arbeiten, wie eigentlich das Berufsleben hinter den Kulissen aussieht, dann hört doch gerne mal rein in Chroms Podcast Frequenz Ost. Höre ich jede Ausgabe, denn es ist so, Chrom hat seinen Job als Moderator verloren beim MDR Sputnik. Und hat dann mit seiner Co-Moderatorin beschlossen, dass sie diesen Podcast gründen und über die Medienbranche auspacken und erzählen dann allerhand Geschichten, wie das so hinter den Kulissen abläuft bei den verschiedensten Medientypen, meistens Radios. Und es ist super interessant.

0: habe mit denen gesprochen und das dann zusammengeschnitten. War super viel Aufwand, hat aber auch viel Spaß gemacht. Und 2023 habe ich dann keine Interviews mehr geführt, sondern habe dann Social Media Berichterstattung gemacht. Also habe die Artists, die KünstlerInnen während ihrer Gigs gefilmt und das dann für Social Media aufbereitet.
1: Überhaupt, die Väter der Musik immer am 21. Juni ist das, nicht? Zur
0: Sommersonnenwende.
1: Sommersonnenwende, genau. Mhm. Auf jeden Fall eine Sache, die tatsächlich, ich glaube so 2012, 13 irgendwann gab es die erste Väter der Musik in Erfurt. Und seitdem ist das richtig krass groß geworden. Und Volo ging dann bis 2024 und da hast du ja quasi dann Handmade auch deine Abschlussarbeit gewidmet. Du hast eine Fernsehsendung zu Handmade, zu 10 Jahre Handmade produziert, hast Künstler eingeladen, hast aber auch unter anderem mich und ein paar andere Moderationsnasen, Ben und Lisa, quasi die Gründer von Handmade, alle nochmal eingeladen und hast eine Fernsehsendung gemacht. Wie war das für dich plötzlich, ja, dieses Format nicht im Radio zu haben, sondern das irgendwie nochmal bildlich umzusetzen? Das stelle ich mir sehr schwierig vor.
0: Ja, es war anstrengend, also weil man einfach die ganzen anderen Ebenen mitdenken muss, die man sonst nicht hat. Alles Optische. Ich musste mir überlegen, wie richte ich das Studio ein? Wie kriege ich da eine Band und einen Rapper unter, die dann ja während der Sendung auftreten sollen? Genau, also ich habe deswegen auch mit Tillmann, den ich gerade schon genannt habe, meinen Volontärskollegen, habe ich dann angefangen, hier die Möbel von Radio Frei auszuräumen, in einen Transporter zu packen und das nach Gera zu fahren, wo das TV-Studio war, das Studio einzurichten, die Sendung aufzunehmen. Man kann plötzlich nicht mehr so wie wir jetzt so auf den Bildschirm gucken, während man moderiert. Ich musste mir meine Moderation auswendig lernen. Das war sehr challenging.
1: Du hattest auch keinen Prompter, nicht?
0: Ich hatte nur Moderationskarten, so Papierkarten. Aber da musst du ja quasi, dann guckst du ja so da drauf und kannst nicht mehr in die Kamera sehen. Ja, es gab keinen Teleprompter. Deswegen habe ich das meiste auswendig gelernt. Aber es ist auch der Best Case gewesen. Also dafür, dass ich das erste Mal in meinem Leben vor der Kamera stand und eine TV-Sendung moderiert habe, hatte ich halt auch 3 Freunde von mir an meiner Seite als Gäste und habe mich damit super wohl gefühlt. Vielen Dank nochmal an der Stelle.
1: Die Sendung könnt ihr auf jeden Fall auch immer noch sehen bei YouTube. 10 Jahre Handmade einfach mal eingeben, dann findet ihr die Sendung. Wollen wir nochmal kurz reinhören, wie die Sendung angefangen hat? Ich kann mich nämlich selbst kaum noch erinnern,
0: ja, gerne.
1: Weil ich selbst ganz schön aufgeregt war, muss ich sagen.
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3: Herzlich willkommen bei Handmade, das Musikmagazin für die Thüringer Musikszene. Mein Name ist Emily Tümmler. Bei dieser Jubiläumsausgabe begrüße ich Sie. 10 Jahre gibt es jetzt Handmade schon als Radiosendung, mittlerweile bei allen 6 freien Radios in Thüringen und dem Hochschulfunk in Ilmenau. Seit 10 Jahren laden wir uns Woche für Woche Gäste aus der Thüringer Musikszene ein. Das können MusikerInnen sein, aber auch Bands, DJs, Musiklabels, Festivals, KonzertveranstalterInnen, Locations und so weiter und so fort. Und Thüringer MusikerInnen werden auch in dieser Jubiläumsausgabe zu Wort kommen. Ich werde mit Ihnen darüber sprechen, wie gut oder schlecht die Bedingungen in Thüringen sind, um Musik zu machen. Im Gespräch sind dann Goddess, eine Rockband aus Schmalkalden, und Jibba, ein Rapper aus Leinefelde. Die sind dann auch mit einer Song hier im
1: Spiel. So, ich fade hier mal langsam raus. Wie gesagt, ihr könnt diese Sendung tatsächlich bei YouTube immer noch schauen. Ist auf jeden Fall sehr sehenswert, nicht nur, weil auch die Künstler viel zu sagen haben. Ich kann mich erinnern, Jibba hat ganz schön nochmal ausgepackt, wie das eigentlich ist, wie scheiße das eigentlich ist, sich sozusagen über irgendwie Streams zu refinanzieren, weil die Leute halt immer weniger kaufen und man einfach Musik schlechter an Mann kriegt, gerade wenn man nicht irgendwie ein krasses Label im Hintergrund hat, was irgendwie die ganze Arbeit macht, und er war ja immer so ein Selfmade-Künstler.
0: Und das ist er auch noch. Als ich im April meine letzte Handmade-Sendung mit Gast hatte, war eben Jibba da und hat sein letztes Album vorgestellt. Der will nämlich auch mit Musik machen aufhören, eben, ne, wegen diesen Gründen, dass es schlecht finanzierbar ist und man eigentlich nur versucht, irgendwie auf Null zu kommen. Er bleibt aber trotzdem weiter künstlerisch tätig, weil er einfach sagte, das ist mein Beruf oder ich fühle mich dazu berufen und ich kann mir einfach kein anderes Berufsfeld vorstellen. Und ganz ähnlich haben aber auch Goddess, der zweite Act, der in meiner TV-Sendung gespielt hat, das ist eine Rockband, Alternative Rockband aus Schmalkalden, haben erzählt, wie es eben auch Ehrenamtlichen schwerfällt, dieses

0: Hobby auszuführen, mag an Zeit liegen, mag an Geld liegen. Und Jipper und Gordis haben dann auch noch in der Sendung gespielt. Auch an der Stelle nochmal ganz herzlichen Dank. Das war eine große Bereicherung für die Sendung, aber auch für mich, das eben so redaktionell zusammenzustellen. Und das will ich an der Stelle auch noch kurz erwähnen, ich hatte im Vorfeld die anderen ehrenamtlichen RedakteurInnen interviewt, die sich bei Handmade engagiert hatten, in meiner Zeit, die ich in der Redaktion war, nämlich Toni, Basti, Jakob, Sophia und Judith. Gott, ich hatte dann 5 Stunden Interviews im Kasten und habe daraus so kleine Beiträge geschnitten, wo die mal so erzählen, was haben sie eigentlich in der Zeit so mitgenommen für sich, warum haben sie sich für lokale Musik begeistert, warum haben sie sich für Handmade begeistert. Das war auch schön, mit denen nochmal gemeinsam auf die Handmade-Zeit zurückzublicken.
1: Was waren sonst noch so Sachen von 24, die dir noch in Erinnerung geblieben sind, die du vielleicht so angestoßen hast oder die du cool fandest auch?
0: Also eine Sache, ich gehe mal chronologisch ran. März 24, kurz nach meinem Abschluss, wollte ich eine Sendung produzieren mit dem Rapper True Lou aus Jena und hatte schon alles vorbereitet und dann bin ich ganz kurzfristig krank geworden und habe händeringend irgendwie Ersatz gesucht. Handmade, die Redaktion, war mittlerweile ziemlich klein, also ähnlich wie jetzt. Wir waren so 4, 5 Menschen und dann hatte da keiner Zeit für meinen KollegInnen und ich habe spontan meinen Freund gefragt, ob er nicht einfach im Radio für mich moderieren möchte. Ich meine, der hat über die Jahre, die ich da schon mit ihm zusammen war, hat er immer mitgekriegt, wie ich mir so meine Platte mache. Hat Sendungen von mir immer mal gehört und hat so ein Gefühl gehabt, wie es bei Handmade abläuft. Der war auch selbst als Gast da, der hat damals noch als DJ aufgelegt. Und er hat ja gesagt, einfach. Und ist dann selbst auch Teil von Handmade geworden und ist jetzt mein Kollege gewesen seitdem, die letzten 2 Jahre.
1: Ja, wie war das?
0: Das war auf jeden Fall ein Highlight.
1: Quasi im Pärchen zusammenzuarbeiten bei Handmade?
0: Das ist cool, das ist cool. Es ist cool, als Pärchen ein Hobby gemeinsam zu haben und vor allem, wenn wir beide solche Musikfans sind, ich würde nicht sagen Nerds, wir hören einfach beide gerne Musik und diskutieren darüber, was wir hören, was wir cool an dem Sound finden, was wir cool an den Texten finden und so. Und das konnten wir dann einfach auch als Hobby dem nachgehen und uns gegenseitig erzählen oder berichten oder brainstormen, was wir hier und da an KünstlerInnen finden und sind auch zusammen auf die Suche gegangen nach neuen Gästen, haben uns gerne Konzerte angeschaut, auch von Leuten, die wir durch, also Gäste, MusikerInnen, die wir durch Handmade kannten. Also ist echt schön, so ein Hobby, das mit Musik zu tun hat, sich gemeinsam zu teilen.
1: Mhm. Und ehrlich gesagt auch, was für ein Liebesbeweis, einfach in so einer Live-Sendung plötzlich einspringen zu
0: müssen. Es war vorproduziert. Ach so. Es war vorproduziert. Aber trotzdem, Hut ab, Thomas. Das hast du richtig gut gemacht, damals noch mit Max. Das ist ein Freund von uns, ein Bekannter von uns. Und haben da einfach das Interview mit True Lou durchgezogen. Und True Lou hat dann zu unserem Jubiläumskonzert im Dezember 2024 gespielt. Im Dezember wurde Handmade dann tatsächlich 10 Jahre alt und wir haben das mit einem Konzert gefeiert in Ilvers Musikbar in Erfurt mit 3 Acts. Einmal True Lou und Cashless Kalle aus Jena, das sind antifaschistische Rapper, haben sich vor allem so politische Texte auf die Fahne geschrieben. Dann waren noch auf der Bühne Keller 2000, eine Indie-Rockband aus Erfurt und Donata, eine Pop-Band. Punkband aus Erfurt. Aber dieses 10-jährige Jubiläum damals war auch gleichzeitig der Abschied von unserem Handmade-Gründer Ben. Und an der Stelle möchte ich nochmal eine dicke Umarmung zu Ben nach Weimar schicken, denn der hatte sich dann eine neue Art gesucht, die Thüringer Musikszene zu supporten, hat sich dann von dem Musikmagazin verabschiedet und hat sich dann der Konzertorganisation zugewandt. Als Eumerer Klassik macht er Punkkonzerte in Weimar regelmäßig. Und Ben hat mir auf meinem Weg bei Handmade, wie wir so gemeinsam gearbeitet haben, aber auch darüber hinaus, eine richtig gute Portion Zuversicht mitgegeben und auch irgendwie so eine gewisse Gelassenheit, mir nicht alles zu Herzen zu nehmen, nicht alles nahe kommen zu lassen, immer so einen gewissen Schalk im Nacken zu haben, bisschen selbst ironisch mit sich selbst zu sein. Und mit ihm bin ich tatsächlich auch überhaupt erst in Berührung mit Punkmusik gekommen. Wenn ich so drüber nachdenke, lief das dann so auf die Bands hinaus, die er eingeladen hat, die wir zusammen moderiert haben, hat mich dann mit in Punkkneipen oder auf Punkkonzerte irgendwie mitgenommen oder ich habe mich ihm angeschlossen. Also es ist eine großartige Bereicherung. Aber nicht nur danke dafür, sondern danke für alles, Ben, was wir in der Zeit bei Handmade zusammen erlebt haben. Und du fehlst sehr. Ich habe das in den letzten 2 Jahren schon gemerkt, du fehlst sehr in der Redaktion. Natürlich macht es auch Spaß mit den anderen RedakteurInnen, aber dieser Charakter, der Ben einfach ist, ist einfach unersetzlich, um es jetzt mal ein bisschen platt zu sagen. Aber ja, zum 10-jährigen Jubiläum ist dann Ben als unser Gründer gegangen.
1: Okay, 2024 war das. Wir hören jetzt nochmal einen Song aus dem Jahr. Was hast du denn da mitgebracht?
0: Weil wir 2023 übersprungen haben, würde ich gern Deslin Amicaba hören. Du wirst dich vielleicht erinnern, Andreas, ich habe dich mal mit zu einem Konzert von ihr geschleift. Eine junge Soul-Künstlerin, die hat auch leider nicht mehr in Erfurt, die hat hier gelebt, um hier zu studieren. In Erfurt ist jetzt mittlerweile nach Halle oder Berlin gezogen, ich bin mir gar nicht so sicher. Deslin Amicaba macht Soul-Musik, Funk, Soul, so in der Richtung Neo-Soul. Ganz toll, auf der Bühne zu hören, eine Wahnsinnspräsenz, eine Wahnsinnsstimme. Und ich habe aus ihrer ersten EP den Song Higher mitgebracht.

0: So, und ich hoffe, ihr tanzt jetzt alle. Das war Deslin mit Haya. Wirklich eine wahnsinnig tolle Künstlerin. Emily hat es erzählt, sie hat mich da zum Konzert mitgeschleppt. Ich habe mich einfach darauf eingelassen, weil Emily gesagt hat, ey, die musst du mal gesehen haben. Und ich kann ihr da auch jetzt nur nachträglich nur recht geben. Das ist eine Künstlerin, die man mal gesehen haben muss. Also wenn Deslin bei euch mal in der Gegend spielt, geht auf jeden Fall hin, würde ich sagen. Und mir ist gerade noch eingefallen, wir haben 2024 was vergessen. Da gab es ja nochmal dieses Handverlesen. Wir haben erst schon drüber gesprochen, wo es darum ging, dass Künstler, Thüringer Künstler, ihre Songs lesen.
1: Genau. Also
0: nicht performen, nicht sondern performen. Lesen.
1: Richtig.
0: Tatsächlich. Und es ging um die Lyrics. Du hast nämlich auch einen Einspieler mitgebracht, den können wir uns nochmal reinziehen. Wer spricht denn da was?
1: Genau, vielleicht kurz so als Hintergrundwissen, als zum Kontext. Handverlesen, du hast schon gesagt, wir KünstlerInnen lesen ihre Texte vor. Das erste Handverlesen 2020 haben wir KünstlerInnen aus drei verschiedenen Genres eingeladen und dann die miteinander diskutieren lassen über ihre Texte. Und 2024 haben wir dann ein Hip-Hop-Special gemacht mit Latifa Iguma, Rapperin aus Gera, Clarke, Rapper aus Erfurt und Hemme, ein Rapper aus Jena. Und die haben nicht nur ihre Texte vorgelesen und drüber diskutiert, sondern wir haben auch eine Live-Cypher angestoßen. Und ich habe einen Ausschnitt von eben dieser Cypher, also Freestyle-Rap, live und vor Ort. Am Schauspielhaus war das damals. Man konnte sich also auch das als Besucher angucken. Haben die da live performt. Da hören wir jetzt mal rein.
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0: Endgame. Digi, das Handmade, was geht da ab? Ja, ja, wir machen vielleicht gerade auch noch einen Sampler klar. Ja, im Endeffekt haben wir gerade.
1: Ja, das war die Live-Cypher oder ein Teil davon sozusagen beim zweiten Handverlesen 2024. Eigentlich auch immer wieder eine coole Sache, wenn man wirklich so Hip-Hop diese Art und Weise erleben kann, weil es wirklich zu diesem Urschleim quasi zurückgeht, wo Hip-Hop noch auf einer Jam, wo die Leute zusammengekommen sind, wo man gegeneinander gerappt hat, aber alles irgendwie cool miteinander war. Heutzutage ist das ja alles immer so bierernst und
2: ja. Ja, diese Cyphers gibt es leider auch nur noch wenig. Früher gab es die wenigstens in Erfurt regelmäßig im Retronom zum Rap am Freitag oder Open Mic am Freitag, irgendwie so hieß es. Mittlerweile kenne ich ehrlich gesagt nur noch das Smells Like Rap in Jena im Café Wagner. Zu dieser Crew gehört auch Hemme. Da habe ich den nämlich kennengelernt auch. Schade, aber guckt euch auf jeden Fall, falls ihr Hip-Hop, Live-Hip-Hop mögt und euch auch gerne da ein bisschen überraschen lasst oder selbst ausprobieren wollt, dann guckt mal beim Smells Like Rap in Jena vorbei.
1: Emily, ich muss sagen, deine allerletzte Handmade-Sendung geht jetzt langsam dem Ende entgegen. Deswegen 2025, ich glaube, wir müssen es leider überspringen, gehen in das jetzige Jahr. Und ich glaube, die Leute wollen vielleicht nochmal wissen, warum hörst du eigentlich auf bei Handmade?
2: Das hat mehrere Gründe tatsächlich. Ich habe Handmade einmal angefangen als Praktikantin bei Radio Frei und wollte reinschnuppern, ob das denn was für mich wäre, auch so mit einer beruflichen, für meine berufliche Zukunft. Und habe damals Blut geleckt und fand es ganz klasse und habe beschlossen, Journalistin werden zu wollen, habe dann in Erfurt studiert, habe in Eisenach mein Volontariat gemacht, also Ausbildung zur Journalistin. Und jetzt, 9 Jahre später, bin ich hauptberuflich Journalistin geworden. Ich bin also da angekommen, wo ich immer hin wollte. Und zum einen fände ich es jetzt schön, mal wieder andere Hobbys zu haben und nicht mehr hobbymäßig zu machen, was ich jetzt auch beruflich mache. Und zum anderen habe ich, ich glaube, das geht vielen Menschen bestimmt so, die jahrelang einem Engagement nachgegangen sind, dass man irgendwann das Gefühl hat, okay, ich habe mittlerweile, es ist cool, es macht Spaß, ich bin eingegroovt, alles schick, aber ich habe schon viel gehört, schon viel gesehen. Ich würde jetzt mal gern wieder was anderes machen und in meinem Fall würde ich auch gern wieder mal was komplett anderes machen, was nichts mit Medien zu tun hat.
1: Und das machst du ja auch, also vielleicht kann man das sagen, hast ja ein anderes Ehrenamt übernommen im Sprachcafé, das darf man sagen, oder?
2: Ja, genau, das habe ich schon seit 1,5 Jahren jetzt. Sprachcafé Erfurt ist eine ehrenamtliche Truppe, wo man, wenn man Deutsch lernen möchte, vernetzen kann, treffen kann, ganz entspannte Atmosphäre und wir quatschen einfach ein bisschen, spielen. Genau, das ist das Sprachcafé Erfurt und das ist mein zweites Ehrenamt und ja, ich engagiere mich jetzt dann mehr sozial. Und
1: alles, was nicht mit Medien zu tun hat.
2: Was nicht mit Medien zu tun hat, richtig.
1: Genau. Trotzdem, 9 Jahre Handmade, was nimmst du mit?
2: Handmade hat meinen Wissensschatz über Musik enorm erweitert. Mit jeder Woche. Und alles davon war ein Geschenk. Ich habe so viele wahnsinnig coole Songs und Bands und Musik kennenlernen dürfen durch Leute, die hier im Studio waren, Veranstaltungen, die ich besucht habe durch Handmade. Handmade gibt mir, hat dazu beigetragen, dass ich mich in Erfurt zu Hause fühle. Wenn ich bei irgendeiner Location schaue, wer da so spielt, sind das ganz oft auch lokale, regionale KünstlerInnen und ich denke mir, ey cool, die kenne ich, da gehe ich gerne mal wieder zum Konzert hin. Das schaue ich mir gern wieder live an. Also es war eine unfassbare Bereicherung für mein Musikwissen. Ich habe coole Leute kennengelernt. Es sind viele Freundschaften aus Handmade entstanden. Und so viel, was in meinem Leben jetzt so ist, wie es ist, habe ich Handmade zu verdanken. Und ich bin dafür unendlich dankbar. Ich bin dankbar für die Menschen, mit denen ich das machen durfte. Angefangen mit dir, Andreas, mit dem ich meine erste Handmade-Sendung 2017 hatte und jetzt auch meine letzte. Und es geht weiter mit den anderen GründerInnen, mit Lisa, mit Ben, mit Toni, den ich durch Handmade kennengelernt hatte. Der ist aber schon lange ausgestiegen. Hans war früher unser Grafikdesigner und dann noch andere WegbegleiterInnen, wie zum Beispiel Basti, Judith, Sarah, Sophia, Jakob oder jetzt nach Corona, als Handmade nochmal neu aufgeblüht ist, kam dann Micha und Annika dazu, Thomas kam dazu, mein Partner. Und es hat nochmal einen ganz anderen Drive entwickelt als vorher, auch weil wir jetzt eine Redaktion sind, bei der alle Menschen Vollzeit arbeiten und es wirklich so ein Ehrenamt geworden ist, was in einer ganz anderen Quantität einfach Platz in unserem Leben findet, hat sich gewandelt. Aber wir alle haben auch einen anderen Blick auf Musik und auf die Arbeit hier entwickelt. Und ich bin froh, mit all diesen Menschen zusammengearbeitet zu haben. Und all diese KünstlerInnen, VeranstalterInnen und Locations kennengelernt zu haben. Also ich gehe mit unfassbar viel Dankbarkeit aus Handmade raus, denn diese Arbeit hat dazu beigetragen, dass ich mich als Journalistin und aber auch als Person so entwickelt habe, wie ich jetzt bin.
1: Ja, was soll ich da jetzt noch denn zusetzen? Emily, ich würde sagen, wir lassen es vielleicht fast so stehen, außer vielleicht kann ich nochmal im Namen der ganzen Handmade-Redaktion, auch wenn ich jetzt im Prinzip nur noch Leihmitglied bin für diese eine Sendung, nochmal sagen, dass du unfassbar viel für diese Sendung auch einfach bewegt hast und getan hast. Und dass das eben genau ist, was Handmade immer ausgezeichnet hat, dass man junge Leute hatte, die Bock hatten, irgendwie Musik anders zu erleben, die da Feuer gefangen haben und die dann einfach für diese Sendung auch gebrannt haben und da lange Zeit ehrenamtlich da so viel reingesteckt haben. Also insofern, wenn ihr auch Bock auf Musik habt, dann überlegt euch mal, steigt doch vielleicht bei Handmade ein. Denn diese Sendung gibt es jetzt schon über 10 Jahre. Wir haben es gerade gehört, es geht jetzt ins 12. Jahr oder ist gerade aktuell das 12. Jahr. Und das ist eigentlich wahnsinnig krass, wenn man sich das mal überlegt, dass das eine Sendung ist, die auch wöchentlich läuft. Nicht nur bei Radio Frei, sondern auch bei den anderen Bürgerradios hier in Thüringen. Da ist unfassbar viel entstanden und davon warst du auf jeden Fall ein ganz, ganz, ganz, ganz großer Teil.
2: Dankeschön für deine sehr lieben und warmen Worte. Das bedeutet mir viel.
1: Ja, Emily, jetzt ist es soweit. Du musst das letzte Mal einen Song hier oder ja, einen Song anmoderieren und gleichzeitig ist es deine Abmoderation. Deswegen trete ich jetzt zurück. Ich mache mein Mikrofon aus und überlasse dir deine Bühne.
2: Ich habe 2 letzte Songs mitgebracht. Als vorletztes in dieser Sendung möchte ich gerne Jibba spielen, ein Rapper aus Leinefelder. Ich habe ihn in dieser Sendung schon erwähnt, denn Jibba war für mich bei Handmade als Redakteurin mein letzter Gast, den ich hatte. Also für mich war es die letzte Sendung und er hat eben sein vorerst mal letztes Album vorgestellt, weil er sich dann jetzt eher aus dem Musikmachen zurückziehen möchte. Und Jibba hat mich aber auch immer wieder auf meinem Weg bei Handmade begleitet. In den letzten 9 Jahren war er 4-mal zu Gast gewesen. Er war zum Beispiel auch einer der ersten, mit denen ich zusammen Fremdmade produziert habe. Also wo KünstlerInnen in unserer Handmade-Sommerpause selbst Sendung machen können. Und das war eine Erfahrung. Es war ein unfassbar heißer Tag, mal im Juli. Wir hatten keine Klimaanlage. Wir sind so dahin geschmolzen im Radiostudio. Und er hat das mit seinem Crew-Kollegen Nemo, hat er diese eine Stunde durchgezogen und hat ordentlich über Musik genördet. Und in den nächsten Jahren war er dann mit seinen Produktionen zu Gast. Er war dann aber halt auch eben Teil meines Abschlussprojekts vom Volontariat und gleichzeitig der TV-Sendung zum 10-jährigen Jubiläum von Handmade. Und das war cool, dass er damit am Start war und war genau der richtige Gast dafür. Bei der Sendung diesen April hat mich ein Lied von seinem neuen Album besonders umgehauen. Da geht es darum, dass man in einer Lebenssituation irgendwie festhängt und irgendwie weiterziehen will. Und dieses Gefühl hatte ich auch schon ein paar Mal in meinem Leben. Deswegen kommt jetzt für euch hier bei Handmade Jibba mit dem Song Mein Zimmer.

0: Zündstock.
1: Der letzte Song, den ich bei Handmade spielen möchte, ist von einer ehemaligen Handmade-Kollegin, Sophia. Sie ist nicht nur Frontfrau bei der Erfurter Band Keller 2000, sondern sie hat daneben noch so ein kleines Sidekick-Projekt aufgemacht und hat mir vor über einem Jahr mal einen Song geschickt, hat mich gefragt, hey, wir haben hier sowas aufgenommen und mich hat dieser Song, ich habe ihn gehört und er hat mich einfach so tief im Herz berührt und so beeindruckt und er hat mich unfassbar sehr ergriffen und berührt. Dieser Song ist unveröffentlicht, aber sie hat mir die Erlaubnis gegeben, ihn heute für Handmade zu spielen, für meine Abschiedssendung, weil ich mir den im letzten Jahr immer wieder angehört habe, wenn ich so ein bisschen melancholisch war, wenn es mir nicht gut ging oder auch wenn ich einfach ein bisschen verträumt war. Der Song heißt The In Between, den werde ich euch gleich spielen. Vorher möchte ich aber euch noch ans Herz legen, Handmade hat die Mission, euch da draußen Thüringer Musikprojekte nahezubringen, an euch vorzustellen, sodass ihr mehr lernen könnt, erfahren könnt darüber, wie eure Region, wie Thüringen musikalisch so klingt, was es eigentlich alles so für Acts gibt und wie viele Menschen sich hier kreativ austoben, musikalisch aktiv sind. Und nun möchte ich euch bitten, geht da raus und unterstützt diese Musikprojekte in Thüringen. Hört euch deren Musik an. Die freuen sich über jeden Klick, über jeden Stream, den sie bekommen kann, über jeden Like auf Social Media, über jede Person, die auf sie aufmerksam wird. Und alle von ihnen haben das verdient. Die stecken so viel Herzblut, so viel Zeit und so viel Leidenschaft in ihre Musikprojekte hinein. Wenn euch das gefällt, was ihr da hört online, dann oder auch hier in dieser Sendung, dann schaut doch mal, wann das nächste Konzert ist. Dann geht hin. Unterstützt diese kleinen Musikprojekte, unterstützt diese kleinen Musiklocations, Konzertlocations mit eurem Besuch, mit eurer Aufmerksamkeit. Das ist ein riesiges Geschenk, was ihr diesen Projekten machen könnt. Also, supportet eure lokale Musikszene in Thüringen. Das möchte ich euch ans Herz legen. Und ich verabschiede mich nach 9 Jahren Handmade. Und nach 2 Sendungen zu meinem Abschied. Ja, mein Name ist Emily und der letzte Song, den ihr hört, ist The In Between von Blue Spice.

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Hallo und herzlich willkommen. Hier sind die Rock Classics. Schön, dass ihr wieder dabei seid. Und ja, es ist schon die zweite Sendung Rock Classics diesen Monat. Denn manchmal ist ja die Konstellation so, wenn ich alle 14 Tage auf Sendung bin, im Wechsel mit Burg Spezial, dass man dann halt manchmal eine Sendung zweimal hat. Und das sind in dem Fall die Rock Classics. Zunächst erstmal vielen Dank für eure Zuschriften zur letzten Sendung. Ihr erinnert euch, die Landesgartenschau in Leinefelde-Worbis war der Aufhänger für mich, einmal so ein bisschen nach Musik zu suchen, die mit der Umwelt, Natur, Blumen, Pflanzen und so weiter zu tun hat. Und da hat mir der ein oder andere auch nette Zeilen geschrieben, zum Beispiel die Rolling Stones. Dandelion hätte er schon lange nicht mehr gehört, schrieb mir der Henning, und fand das ganz toll, an seine Jugend erinnert. Der Thomas schrieb mir aus Bad Langensalza, wie kommt man eigentlich auf solche Ideen? War hervorragend, auch mal wieder Musik zu hören, die man A, noch gar nicht kennt, oder B, die man schon lange vergessen hat. Ja, freut mich natürlich immer, wenn ich Reaktionen von euch bekomme. Wer auch mal schreiben möchte, ich sage es heute gleich am Anfang, schreibt einfach an rockclassics@gmx.net. Da könnt ihr auch mal den einen oder anderen Wunschtitel loswerden. Vielleicht ist es ja auch ein Stück, was wir hier in der Sendung noch nicht gehört haben. Gehört haben wir dieses Jahr schon mal den eben verklungenen Song von der Manfred Mann's Earth Band, Blinded by the Light, und zwar in der Januar-Sendung. Also für alle die, die mitschreiben und die sowieso merken, sage ich es gleich. Aber es gibt natürlich einen Aufhänger. Das Album The Roaring Silence erschien ja jetzt vor 50 Jahren, und das ist für mich natürlich ein Anlass, noch einmal zurückzuschauen. Auf dieses Album von der Manfred Mann's Earth Band und zweitens schon mal noch einen Blick auf das Jahr 1976 zu werfen, denn da gibt es ja noch viele, viele interessante Songs, die man da hören kann. Ja, und im Laufe der Sendung schaue ich natürlich noch mal auf das Album zurück, The Roaring Silence von der Manfred Mann's Earth Band. Wir haben natürlich auch unsere Rubriken, ne? Der Instrumental-Rock-Hit des Monats, wir haben den Amiga-Rock-Klassiker und wir haben die Langrille. Lasst euch also überraschen. Auch Status Quo waren im Jahr 76 mit einem Album am Start, das hieß Blue for You, erschien allerdings schon im März 76 und die erste Single daraus kam schon im Februar hörbar in den Rundfunkstationen und wurde zu einem echten Status Quo-Klassiker. Rain hören wir jetzt. Hier sind Status Quo und ich sage herzlich willkommen hier bei den Rock Classics.

0: Status Quo und Rain. Ja, jetzt wird es ein bisschen ungewöhnlich, denn unser nächster Titel ist zwar ein echter Klassiker, aber als dieser erschien, wusste das eigentlich noch kaum jemand, dass es mal ein Klassiker wird. Big Star, eine Band, die aus Memphis kam. Sänger und Gitarrist Alex Chilton war schon vorher bekannt, zum Beispiel als Sänger der Box Tops hatte er mit The Letter bereits 1967 einen großen Hit. Ich glaube, ein Titel, den jeder kennt. Big Star dagegen blieb zu ihrer Zeit weitgehend ein Geheimtipp. Probleme mit Vertrieb und Promotion verhinderten den großen kommerziellen Erfolg. Erst später wurde die Band zu einem wichtigen Einfluss für zahlreiche Power, Pop, Indie und Alternative Bands. Unser Titel, der stammt aus dem Jahre 1974 und zwar vom zweiten Big Star Album Radio City. Und warum ich ihn heute spiele, liegt natürlich auf der Hand. Es geht um die September Girls. Der Song wurde von Alex Chilton geschrieben und trägt unseren Monat heute sogar im Titel. Ja, und damit haben wir auch gleich mal einen kleinen musikalischen Gruß an den September. Und falls ihr euch gerade fragt, was eigentlich Girls bedeutet, das ist einfach eine ungewöhnliche Schreibweise von Girls, also Mädchen. Und warum Alex Chilton das Wort mit U geschrieben hat, bleibt ein Teil des besonderen Big Star Kosmos und wahrscheinlich ein ewiges Geheimnis. Hier sind Big Star mit September Girls.
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0: September Ghouls und Big Star. An dieser Stelle macht es vielleicht auch mal Sinn, alle Geburtstagskinder zu grüßen, die im September geboren sind. Also nicht nur die Girls, sondern auch die Boys. Also für euch alles erdenklich Gute. Zu Geburtstagskindern kommen wir heute auch noch in dieser Sendung, aber das dann so ein bisschen später. Unser Instrumental-Rock-Hit des Monats gehört auch in das Jahr 1976, erschien auf dem Album Wired. Ist ein bisschen Rock mit Jazz und Fusion verbunden. Die Rede ist von Jeff Beck, einen ganz besonderen Gitarristen. Ja, und ein hervorragendes Beispiel für sein Spiel ist der nächste Titel, der heißt Let Boots. Und der kommt natürlich, ist ja auch ein Instrumentaltitel, ganz ohne Gesang aus und lebt vor allem von der Interaktion zwischen Jeff Becks Gitarre und den Keyboards von Jan Hammer. Also ein Stück, das zeigt, wie weit sich Rockmusik Mitte der 70er Jahre bereits entwickeln konnte. Hier ist Jeff Beck und Let Boots.
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Der gerade verklungene Titel kam von Kansas und hieß The Wall vom Album Left Overture, übrigens auch aus dem Jahr 1976. Und ihr wisst ja, ich bin ja ein großer Kansas-Fan und man kann diesen Song unter anderem auch immer wieder hören auf meinem Kanal laut.fm/brokspezial. Da laufen einige Songs auch von Kansas, sei an dieser Stelle auch einmal erwähnt. Ja, wir machen jetzt einen Abstecher zu einem Musiker, der gerade Geburtstag hatte. Den sollten wir natürlich heute hier auch erwähnen. Und zwar wurde er am 23. September 1949 geboren, hat also gerade die 77 Jahre erreicht, wobei man ihm das auf der Bühne nicht ansieht. Er ist dafür bekannt, lange Konzerte zu spielen. Ihr wisst, von wem ich rede? Klar, von Bruce Springsteen. Und da baut sich auch so eine kleine Brücke zu unserem ersten Song, nämlich Blinded by the Light. Diesen Titel hat nämlich Bruce Springsteen geschrieben. Nur die Manfred Mann's Earth Band hat daraus wirklich einen richtigen Hit gemacht. Ja, wir gratulieren nachträglich Mr. Bruce Springsteen. Möge er noch lange der Boss bleiben. Dancing in the Dark.

Ja, ein Rock-Klassiker, der natürlich unbedingt auch mal hier in diese Sendung gehört. Mr. Bruce Springsteen und Dancing in the Dark. Die Steve Miller Band veröffentlichte 1976 das Album Fly Like an Eagle. Das Ganze erschien schon im Mai 76 und der Titelsong wurde zu einem der bekanntesten Stücke der Band. Hinter der scheinbar so leicht dahinfließenden Musik steckt allerdings ein bisschen mehr. Steve Miller hat später selbst einmal erklärt, dass der Song ursprünglich als politische Aussage gedacht war. Es geht um Armut, Menschen, die benachteiligt werden und letztendlich um den Wunsch nach Freiheit und Veränderung. Musikalisch war Steve Miller damals ebenfalls auf einem neuen Weg. Rock, Funk, Synthesizer und diese typische, fast schwebende Atmosphäre verbinden sich zu einem ganz eigenen Sound. Wir hören jetzt die Steve Miller Band mit Fly Like an Eagle und danach gleich ein weiteres Stück aus dem Jahre 76, The Blue Oyster Cult mit Don't Fear the Reaper, hier bei den Rock Classics.

The Blue Oyster Cult mit Don't Fear the Reaper. Ja, wie gesagt, der Song stammt auch aus dem Jahre 76 vom Album Agents of Fortune und gehört damit genau in unser heutiges Jubiläumsjahr. Und auch hier gibt es einen Septemberbezug. Der Titel war nämlich im September 1976 in den amerikanischen Charts unterwegs. Geschrieben wurde er von Donald Bagdama Rosa, dem Gitarristen und Sänger der Band. Und der Song beschäftigt sich mit der Vorstellung von Tod und Vergänglichkeit, allerdings nicht ausschließlich düster, sondern auch mit den Gedanken, dass Liebe über den Tod hinaus bestehen kann. Ja, und jetzt wechseln wir so ein bisschen die musikalische Landschaft. Von den geheimnisvollen Klängen der Blue Oyster Cult geht es jetzt in den Southern Rock. Ja, und Lynyrd Skynyrd gehören auch noch zu den wichtigsten Vertretern dieses Sounds. 1976 erschien ihr Album Gimme Back My Bullets und daraus hören wir jetzt den Titelsong. Viel Vergnügen mit Lynyrd Skynyrd.

0: Ihr seid bei den Rock Classics und eben verklungen Gimme Back My Ballads von Lynyrd Skynyrd. Ja, einer unserer festen Rubriken hier in dieser Sendung ist der Amiga Rockklassiker. Und da schreiben mir immer wieder auch Freunde aus den alten Bundesländern, dass sie das fasziniert, was in der DDR alles so aufgenommen wurde. Ja, und einige davon, seien an dieser Stelle mal herzlich gegrüßt, kaufen sich sogar regelmäßig Schallplatten aus der ehemaligen DDR und finden diese Musik wirklich sehr interessant. Ja, mich freut das natürlich auch, dass man hier und da mal über den Tellerrand schaut und sich auch dieser Musik widmet. Mit unserem heutigen Amiga-Rockklassiker bleiben wir auch im Jahr 76. In dem Jahr nahm nämlich Elektra das Stück Einmal unsichtbar sein für den Rundfunk der DDR auf. Der Titel erschien damals allerdings nicht auf einer Amiga-Schallplatte. Erst später tauchte das Stück auf dem Jubiläumsalbum 33 Jahre Elektra, erschien im Jahr 2002. Trotzdem war der Titel durchaus präsent. Im Dezember 76 tauchte Einmal unsichtbar sein in der DDR-Rundfunkwertungssendung Beatkiste auf und am 23. Dezember stand der Titel sogar auf Platz 3. Komponiert wurde das Stück von Bernd Aust, Gitarrist, Saxophonist und einer der musikalischen Köpfe von Elektra. Der Text stammte von Wolfgang Tilgner, der übrigens auch viele Texte für die Pudis geschrieben hat. Ja, und damit haben wir heute einen echten musikalischen Schatz aus dem Jahr 76. Einen Titel, der damals im Radio zu hören war, aber nicht auf einer Amiga-Platte zu bekommen war. Hier sind Elektra und Einmal unsichtbar sein.
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Elektra, einmal unsichtbar sein, unser Amiga Rock Klassiker, obwohl der ja nie bei Amiga wirklich erschien. Aber wir wollen da mal drüber hinwegschauen. Ja, das waren die frühen Zeiten von Elektra. Später klangen sie ja ganz anders und wurden zu einer der wichtigsten und wirklich bemerkenswertesten Bands der ehemaligen DDR. Wir kommen zu einem weiteren Geburtstagskind. Er hat gerade seinen 75. Geburtstag gefeiert, und zwar am 22. September. Die Rede ist von David Coverdale. Sein Weg zu einer der größten Hardrock-Bands der Welt klingt fast wie ein kleines Rockmärchen. 1973 entdeckte er im britischen Musikmagazin Melody Maker eine Anzeige, in der ein Sänger gesucht wurde. Und Coverdale bewarb sich und stellte erst später fest, dass es sich um die Purple handelte, die da einen Sänger suchten. Er bekam den Job und wurde damit Nachfolger von Ian Gillan. Gemeinsam mit dem neuen Bassisten und Sänger Glenn Hughes entstand die sogenannte Mark III-Besetzung von Deep Purple. Ja, und das erste gemeinsame Album war Burn, das 1974 erschien. Und darauf finden wir ein Stück, das Coverdales bluesige, kraftvolle Stimme besonders eindrucksvoll zur Geltung bringt. Mistraded wurde von Ritchie Blackmore und David Coverdale geschrieben. Coverdale steuerte den Text bei und singt den Titel komplett selbst. Später, und das wissen wir, glaube ich, alle, gründete David Coverdale die Band Whitesnake und schrieb damit ein weiteres großes Kapitel der Rockgeschichte. Aber heute hören wir ihn aus seiner Deep Purple-Zeit. Nachträglich zum Geburtstag, Deep Purple für David Coverdale und Mistreated.

Eben verklungen Black Sabbath mit You Won't Change Me vom Album Technical Ecstasy, ebenfalls aus dem Jahre 1976. Ja, und damit bleiben wir unserem heutigen Schwerpunkt treu, 50 Jahre Rockmusik, und wir blicken in das Jahr 1976. Ja, das Album Technical Ecstasy zeigte Black Sabbath damals auch von einer etwas anderen Seite. Neben den gewohnt schweren Gitarren fanden sich zunehmend Keyboard-Elemente und auch experimentellere Arrangements. So, und jetzt wechseln wir ein bisschen die musikalische Richtung, so wie wir das hier bei den Rock Classics gewöhnt sind. Von den düsteren Klängen Black Sabbaths geht's jetzt zum Southern Rock, und zwar zu einer Band, die besonders für ihre virtuosen Gitarren und ihre Mischung aus Rock, Country und Blues bekannt wurde. The Outlaws veröffentlichten 1976 ihr Album Lady in Waiting. Und daraus hören wir jetzt einen Titel, der ursprünglich gar nicht von den Outlaws stammt, in ihrer Version aber zu einem echten Gitarrenstück wurde. Lasst uns mal reinhören. The Outlaws und Freeborn Man.

Eine Band, die den Blues tief im klassischen Rock verwurzelt hat, nämlich Bad Company. Damals gegründet von ehemaligen Mitgliedern von Free und Motze Hubel, standen ja Bad Company für geradlinigen bluesigen Rock, getragen von der markanten Stimme von Paul Rodgers, der später übrigens auch mal kurz Sänger bei Queen war. Der verklungene Titel Silver, Blue and Gold stammt aus dem Album Run with the Beck, natürlich aus dem Jahr, ihr dürft raten, genau, 1976. Hier hört man Bad Company mal von einer etwas ruhigeren, gefühlvolleren Seite. Ein Stück über Liebe, Sehnsucht und die kleinen Dinge, die manchmal mehr bedeuten als alles andere. Bad Company. Wir bleiben etwas ruhiger, denn wir kommen jetzt zu einer kleinen In Memoriam-Rubrik. Wir erinnern an einen Sänger, der vor allem durch seine außergewöhnliche Stimme und seine großen Rockopern bekannt wurde, nämlich Meat Loaf. Er hätte am 27. September Geburtstag gehabt, leider weilt er ja nicht mehr unter uns. Wir hören ihm jetzt aber mit einem nicht ganz so bekannten Stück, sondern einen etwas weniger bekannten Titel aus seinem Album Dead Ringer aus dem Jahre 1981 und erinnern gern an diesen hervorragenden Sänger Meat Loaf. Hier ist Fallen Angels.

Meat Love und Fallen Angel. Und damit komme ich nochmal auf unseren Anfang der Sendung zurück. Ich habe ja gesagt, wir hören noch ein weiteres Stück aus dem Jubiläumsalbum der Manfred Mann's Earth Band. 50 Jahre feiert es, The Roaring Silence. Gibt es jetzt übrigens als Doppel-CD und Doppel-Vinyl zu kaufen, jeweils erweitert um Bonusmaterial und auch Live-Aufnahmen. Ja, es ist ein ganz besonderes Album, weil es war nicht nur das siebte Studioalbum der Earth Band, sondern zugleich das erste Album der Band mit Sänger Chris Thompson, der ja dann mit seiner markanten Stimme die Zukunft der Earth Band tatsächlich bestimmte. Und es war auch der große kommerzielle Durchbruch. Ein kleiner Hinweis für die Manfred Mann's Earth Band Fans. Im aktuellen Eclipse Magazine gibt es einen interessanten Beitrag von Walter Serer zum Thema Earth Band und auch dem Album The Roaring Silence. Es gibt auch ein Interview mit Manfred Mann, lege ich euch ganz besonders ans Herz zu lesen. Ist wirklich interessant, was da auch so hinter den Kulissen passiert ist. Ja, wir würdigen dieses Album heute auch in dieser Sendung und deswegen gibt es noch einen weiteren Titel und zwar das Stück Questions. Und interessant ist hier die Verbindung zur klassischen Musik. Questions basiert nämlich auf Franz Schuberts Impromptu in Gestur Opus 90 Nummer 3. Ja, dann lasst uns das mal hören. Die Manfred Mann's Earth Band mit Questions aus dem Jubiläumsalbum The Roaring Silence.

Nun, das war ein Stück, das tatsächlich wahrscheinlich jeder kennt. Also auch ein Stück, was im Mainstream-Radio ab und zu einmal zu hören ist. Manchmal allerdings gekürzt auf 3 Minuten, aber dazu sage ich jetzt nichts. Das war auf jeden Fall die Originallänge. Ja, warum spiele ich das? Das ist ein Debütalbum gewesen von Boston. Aus dem Jahre 76 im August erschienen. Und das war natürlich auch gleich der Durchbruch für Boston, denn damit haben sie einen Ohrwurm geschaffen, More Than a Feeling. Und deswegen natürlich auch in der heutigen Sendung. Und weiter geht's mit ein etwas ruhigerem Stück von Uriah Heep, Weep in Silence. Stammt aus dem 76er Album High and Mighty. Und dieser Titel zeigt eine etwas andere Seite der Band. Weniger bombast, dafür sehr emotional und auch getragen. Ken Hensleys Keyboardarbeit und die markante Stimme von John Lorden geben dem Stück eine ganz besondere Atmosphäre. Und der Titel selbst, Weep in Silence, also Weine in Stille, passt wunderbar zu dieser melancholischen Stimmung. Es geht um eine Beziehung, die offenbar zerbrochen ist, und um den Versuch, mit diesem Schmerz allein fertig zu werden. Ein Stück, das zeigt, dass Uriah Heep 1976 nicht nur für harte Riffs und große Rockgesten standen, sondern auch für gefühlvolle und atmosphärische Songs. Und deswegen lasst uns das Stück mal hören. Uriah Heep mit Weep in Silence.

0: Ja, zu guter Letzt noch was Aufheiterndes. Thorn Kiss, Flaming You aus dem 76er Album Destroyer. Das war's schon wieder fast für die Rock Classics. Ich bedanke mich fürs Zuhören. Wer einmal schreiben möchte, der kann das gern tun unter rockclassics@gmx.net. Wir hören uns wieder, wenn ihr wollt, in 14 Tagen bei Bruch Spezial. Dann meine Gäste Castle Mountain Moon. Die Rock Classics gibt's wieder am 27. Oktober. Hier gleiche Stelle, gleiche Welle. Und damit kommen wir zu unserer letzten Rubrik am heutigen Abend.
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0: Und diese Langrille kommt, wie sollte es anders sein, auch aus dem Jahre 1976. Da erschien nämlich das Album Wind and Wuthering von Genesis. Das Stück, was wir jetzt hören, One for the Wine, wurde geschrieben von Tony Banks und es gehört zu den längeren und atmosphärisch besonders ausgeprägten Kompositionen aus der späteren Genesis-Phase mit Phil Collins am Schlagzeug und Gesang. Ja, und das Stück erfüllt gerade so unsere Langrillen-Norm, weil es geht genau 10 Minuten. In diesem Sinne, bleibt uns gut gewogen. Herzlichst, euer Ingolf.

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